0: Es war ein alter schwarzbrauner Hirsch. Großvater schoss ihn auf der Pirsch. Und weil seine Decke so derb und dick, stiftete er ein Familienstück. Nachdem er lange nachgedacht, ward eine Hosen draus gemacht. Denn Geschlechter kommen, Geschlechter vergehen. Hirschlederne Reithosen bleiben bestehen. Er trug sie 23 Jahr, eine wundervolle Hose es war. Und als mein Vater sie kriegte zum Lehn, da hatte die Hose gelernt zu stehen. Steif und mit durchgebeulten Knien stand sie abends vor dem Kamin. Denn Geschlechter kommen, Geschlechter vergehen. Hirschlederne Reithosen bleiben bestehen. Und als mein Vater an die 60 kam, einen Umbau der Hose vor sich nahm. Das Leder war freilich noch unerschöpft, doch die Büffelhornknöpfe waren dünn geknöpft, wie alte Groschen, wie Scheiben nur. Er erwarb eine neue Garnitur, denn Geschlechter kommen, Geschlechter vergehen. Hirschlederne Reithosen bleiben bestehen. Doch dann allmählich machte das Reiten ihm nicht mehr den Spaß in früheren Zeiten. Besonders der Trab in den hohen Kadenzen ist kein Vergnügen für Exzellenzen. So fiel die Hostordotation an mich in der dritten Generation. Denn Geschlechter kommen, Geschlechter vergehen. Hirschlederne Reithosen bleiben bestehen. Ein Reiterleben in Niederbayern, hier ließ sich die Hose total erneuern. So richtig nach bayerischer Art muss sie sein, denn hier sind die Lederhosen daheim. Und mit Edelweiß und Hirsch auf den Trägern ritt ich hinaus in den Wald, um zu jägern. Denn Geschlechter kommen, Geschlechter vergehen. Hirschlederne Reithosen bleiben bestehen.
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1: Um 3 Uhr mit Wolfgang Berger. Bundeskanzler Merz hat die geplanten Änderungen bei Krankschreibungen gegen Kritik verteidigt. Im ARD-Brennpunkt sagte er, die Regelung helfe, die hohen Krankheitsstände in Deutschland zu senken. Aus Berlin Dietrich Karl Meurer.
2: Die Regelung knüpfe an die Zeit vor der Corona-Pandemie. Merz erläutert, Unternehmen könnten davon aber abweichen und eigene Vereinbarungen treffen. Für die Wirtschaft plant die Bundesregierung unter anderem weniger Bürokratie und Änderungen im Datenschutzrecht. Merz erwartet davon deutliche Vorteile für Unternehmen. Für das kommende Jahr strebt er wieder ein Wirtschaftswachstum von mehr als 1% an. Zudem kündigt Merz für den Herbst weitere Gespräche über eine Reform des Arbeitszeitrechts an.
1: Kurz vor dem NATO-Gipfel in Ankara hat US-Präsident Trump erneut gegen Deutschland und andere Verbündete ausgeteilt. Trump bezeichnete deren Beiträge für das Verteidigungsbündnis auf der Plattform Truth Social wörtlich als lächerlich. Zu Deutschland schrieb der US-Präsident, dass Berlins Beiträge deutlich niedriger als die Londons und Roms seien. Wie Trump zu dieser Annahme kommt, blieb unklar. In Israel ist landesweit der Opfer des Hamas-Massakers vom 7. Oktober 2023 gedacht worden. 1000 Tage nach dem groß angelegten Angriff der Terrororganisation fanden sowohl Gedenkzeremonien als auch Protestveranstaltungen statt. Die Opposition wirft dem israelischen Präsidenten Netanyahu und dessen Regierung vor, ihre Verantwortung für das Versagen rund um das Massaker vertuschen zu wollen. Der Oppositionspolitiker Lieberman kritisierte zudem, im Nahostkrieg seien noch immer alle Fronten offen. Spanien steht im Achtelfinale der Fußball-Weltmeisterschaft. Der amtierende Europameister hat sich im 16. Finale mit 3:0 gegen Österreich durchgesetzt. Hendrik Lückhoff aus dem ARD-WM-Team zur Frage, ob die Spanier dabei ihre Ansprüche auf den Titel untermauert haben.
3: Ja, auf jeden Fall. Es war ein sehr souveräner Auftritt. Das 3:0 war in der Höhe verdient, aber die Spanier hätten auch noch mehr Tore schießen können. Am Ende trafen 2-mal Oyarzabal und 1-mal Pedro Porro. Und auch defensiv sind die Spanier weiter top, haben noch kein Tor kassiert bei dieser WM. Also die Titelambitionen haben sie auf jeden Fall unterstrichen, auch wenn sie von Österreich jetzt nicht wirklich gefordert wurden. Die Österreicher versuchten zwar alles, aber Spanien war dann einfach zu stark. Deswegen kann das Team von Trainer Ralf Rangnick trotzdem erhobenen Hauptes abreisen. Für die Österreicher war es ja die erste WM-Teilnahme seit 28 Jahren.
1: Das waren die Nachrichten. Das Wetter in Deutschland. Tagsüber an den Alpen Regen, sonst oft trocken, Höchstwerte 18 bis 28 Grad, an den Küsten stürmisch. Am Samstag im Süden und in der Mitte heiter, im Norden wechselhaftes Schauerwetter 19 bis 30 Grad. Am Sonntag Wolken und Schauer, einzelne Gewitter, von der Eifel bis nach Schwaben freundlich 19 bis 31 Grad. Es ist jetzt 3:03 Uhr.
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1: Um 4 Uhr mit Wolfgang Berger. Die Pläne der Bundesregierung zu Krankschreibungen haben viel Kritik ausgelöst. Laut Union und SPD soll künftig ein ärztliches Attest ab Tag 1 einer Krankmeldung vorgelegt werden und telefonische Krankschreibungen ganz wegfallen. Ärzte, Sozialverbände und Krankenkassen befürchten eine Überlastung durch weitere Patienten in den Praxen. Bundeskanzler Merz verteidigte das Vorhaben im ARD-Brennpunkt.
2: Wir kehren zu der Regelung zurück, die wir vor Corona hatten. Und gleichzeitig ist es den Betrieben überlassen, auch andere Regelungen zu vereinbaren. Aber das ist die gesetzliche Regelung, die wir vereinbart haben. Und das Ziel ist klar, wir müssen die hohen Krankenstände in Deutschland runterbringen. Und das ist unsere Antwort oder das ist unser Angebot.
1: Bundeskanzler Merz in der ARD. Am Tag vor dem Bundesparteitag der AfD in Erfurt bereitet sich die Stadt auf zahlreiche Aktionen vor. So will ein Aktionsbündnis nach eigenen Angaben versuchen, den Parteitag mit, Zitat, massenhaftem Ungehorsam zu verhindern. Dazu sollen am Samstagmorgen sämtliche Zufahrtswege zum Veranstaltungsort blockiert werden. Heute will das Aktionsbündnis eine Pressekonferenz geben. Zudem sind für das Wochenende mehr als 30 Versammlungen angemeldet. Die Behörden erwarten rund 50.000 Demonstrierende. In Israel ist landesweit der Opfer des Hamas-Massakers vom 7. Oktober 2023 gedacht worden. 1000 Tage nach dem groß angelegten Angriff der Terrororganisation fanden sowohl Gedenkzeremonien als auch Protestveranstaltungen statt. Die Opposition wirft dem israelischen Präsidenten Netanyahu und dessen Regierung vor, ihre Verantwortung für das Versagen rund um das Massaker vertuschen zu wollen. Der Oppositionspolitiker Lieberman kritisierte zudem, im Nahostkrieg seien noch immer alle Fronten offen. Portugal hat das Achtelfinale der Fußball-Weltmeisterschaft erreicht. Die Portugiesen setzten sich im 16. Finale mit 2:1 gegen Kroatien durch. Aus dem ARD-WM-Team Hendrik Lückhoff.
3: Das Spiel war Fußballdrama pur. Nach schleppendem Beginn lieferten sich beide Teams im zweiten Durchgang einen Schlagabtausch. Dabei ging Kroatien in Führung. Danach glich Cristiano Ronaldo per Elfmeter für Portugal aus. Und in der Nachspielzeit sorgte Gonzalo Ramos für das 2:1. Noch war aber nicht Schluss und Kroatien jubelte über den vermeintlichen Ausgleich. Aber nach langem Videostudium zählte der Treffer zu Recht wegen Abseits nicht. Nach 19 Minuten Nachspielzeit war das Spiel zu Ende. Zuvor war schon Spanien ins Achtelfinale eingezogen durch einen klaren 3:0-Sieg gegen Österreich.
1: Das waren die Nachrichten. Das Wetter in Deutschland. Tagsüber an den Alpen Regen, sonst oft trocken, Höchstwerte 18 bis 28 Grad an den Küsten stürmisch. Am Samstag im Süden und in der Mitte heiter, im Norden wechselhaftes Schauerwetter 19 bis 30 Grad. Am Sonntag Wolken und Schauer, einzelne Gewitter von der Eifel bis nach Schwaben freundlich. 4:03 Uhr.
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0: Zeit vor Corona an. Unternehmen hätten außerdem die Möglichkeit, eigene Regelungen zu treffen. Vizekanzler Klingbeil warnte davor, sich in Klein-Klein-Debatten zu verlieren. Bei NTV betonte er, dass die Regierung bei der Umsetzung praktikable Lösungen anstrebe. Ziel sei, das Ganze so hinzubekommen, dass niemand, der krank sei, direkt zum Arzt gehen müsse. Ärzte und Gewerkschaften befürchten durch die neuen Pläne überfüllte Praxen und einen hohen bürokratischen Aufwand.
1: Am Tag vor dem Bundesparteitag der AfD in Erfurt bereitet sich die Stadt auf zahlreiche Aktionen vor. So will ein Aktionsbündnis nach eigenen Angaben versuchen, den Parteitag mit, Zitat, massenhaftem Ungehorsam zu verhindern. Dazu sollen am Sonntagmorgen sämtliche Zufahrtswege zum Veranstaltungsort blockiert werden. Heute will das Aktionsbündnis eine Pressekonferenz geben. Zudem sind für das Wochenende mehr als 30 Versammlungen angemeldet. Die Behörden erwarten rund 50.000 Demonstrierende. Die Gewerkschaft Verdi hat erneut zu bundesweiten Warnstreiks im Handel aufgerufen. Im Lauf des Tages sollen tausende Beschäftigte die Arbeit niederlegen. Kundgebungen sind in Dortmund, Berlin, Wiesbaden, Hannover, Oldenburg, Braunschweig und Hamburg geplant. Welche Unternehmen bestreikt werden, teilte Verdi nicht mit. Die Gewerkschaft fordert 7% mehr Lohn. Die Arbeitgeber haben bislang eine erste Erhöhung von 2,4% angeboten, später eine weitere um nochmals 2%. Portugal hat das Achtelfinale der Fußball-Weltmeisterschaft erreicht. Die Portugiesen setzten sich im 16. Finale mit 2:1 gegen Kroatien durch. Aus dem ARD-WM-Team Hendrik Lückhoff.
2: Das Spiel war Fußballdrama pur. Nach schleppendem Beginn lieferten sich beide Teams im zweiten Durchgang einen Schlagabtausch. Dabei ging Kroatien in Führung. Danach glich Cristiano Ronaldo per Elfmeter für Portugal aus. Und in der Nachspielzeit sorgte Gonçalo Ramos für das 2:1. Noch war aber nicht Schluss und Kroatien jubelte über den vermeintlichen Ausgleich. Aber nach langem Videostudium zählte der Treffer zu Recht wegen Abseits nicht. Nach 19 Minuten Nachspielzeit war das Spiel zu Ende. Zuvor war schon Spanien ins Achtelfinale eingezogen durch einen klaren 3:0-Sieg gegen Österreich.
1: Das waren die Nachrichten. Das Wetter in Deutschland. Tagsüber an den Alpen Regen, sonst oft trocken. Höchstwerte 18 bis 28 Grad, an den Küsten stürmisch. Am Samstag im Süden und in der Mitte heiter, im Norden wechselhaftes Schauerwetter 19 bis 30 Grad. Am Sonntag Wolken und Schauer, einzelne Gewitter, von der Eifel bis nach Schwaben freundlich. 5:03 Uhr.
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1: Sechs Uhr, die Nachrichten des Bayerischen Rundfunks. Am Mikrofon ist Markus Terhaast. Die Übersicht. Merz verteidigt Krankschreibung ab dem ersten Tag. Verdi kündigt neue Warnstreiks im Handel an. Spanien und Portugal stehen im Achtelfinale der Fußball-WM. Das Wetter freundlich, nur in Richtung Alpen etwas Regen, Höchstwerte 21 bis 27 Grad. Berlin. Bundeskanzler Merz

0: klinischen Krankschreibung hieß es, das steigere die Zahl der Arztkontakte und damit auch die Belastung der Beschäftigten in den Praxen. Kanzler Merz erläuterte als Replik auf die Kritik, Unternehmen könnten von den Vorgaben abweichen und eigene Vereinbarungen treffen. Berlin. Die Gewerkschaft Verdi hat erneut zu bundesweiten Warnstreiks im Handel aufgerufen. Heute sollen im Lauf des Tages tausende Beschäftigte die Arbeit niederlegen. Zentrale Kundgebungen sind in Dortmund, Berlin, Wiesbaden, Hannover, Oldenburg, Braunschweig und Hamburg geplant. Bei vergangenen Warnstreiks standen unter anderem Kaufland und IKEA im Fokus. Welche Unternehmen diesmal bestreikt werden, teilte Verdi nicht mit. Der Handelsverband Deutschland gab bekannt, man sei gut vorbereitet und sehe den Warnstreiks gelassen entgegen. Die Verhandlungen für den Einzel-, Groß- und Außenhandel laufen seit April. Verdi fordert 7% mehr Lohn. Die Arbeitgeber haben bislang eine erste Erhöhung von 2,4% angeboten, später eine weitere um nochmals 2%. Perpignan. Wegen der heftigen Waldbrände in Südfrankreich müssen immer mehr Menschen ihre Häuser und Unterkünfte verlassen. Nachdem in Sainte-Marie-de-la-Mer erneut ein Feuer ausgebrochen war, wurden laut Feuerwehr knapp 3000 Menschen in Sicherheit gebracht. Etwa die Hälfte von ihnen war auf einem Campingplatz untergebracht, wo Wohnmobile und Bungalows den Flammen zum Opfer fielen. Angefacht von starkem Wind breitete sich das Feuer rasch aus. In Südfrankreich gilt aktuell wegen andauernder Hitzewellen die höchste Waldbrandwarnstufe. Tel Aviv. In Israel ist landesweit der Opfer des Hamas-Massakers vom 7. Oktober 2023 gedacht worden. 1000 Tage nach dem groß angelegten Angriff der Terrororganisation fanden sowohl Gedenkzeremonien als auch Protestveranstaltungen statt. Die Opposition wirft dem israelischen Ministerpräsidenten Netanyahu und dessen Regierung vor, ihre Verantwortung für das Versagen rund um das Massaker vertuschen zu wollen. Der Oppositionspolitiker Lieberman kritisierte zudem, im Krieg seien noch immer alle Fronten offen, die rechtsreligiöse Regierung habe Israel Chaos und Anarchie hinterlassen. Zum Fußball. Bei der Weltmeisterschaft hat Spanien das Achtelfinale erreicht. Der amtierende Europameister gewann souverän mit 3:0 gegen Österreich. Auch Portugal ist eine Runde weiter. Das Team um Cristiano Ronaldo behielt gegen Kroatien die Oberhand und setzte sich mit 2:1 durch. Derzeit läuft noch die Partie Schweiz gegen Algerien. Zur Halbzeit steht es dort 1:0. Das Wetter in Bayern in Richtung Alpen und im Südosten bewölkt, vereinzelt Regen, später von Norden her freundlicher, im übrigen Bayern trocken mit Sonne und Wolken, Höchstwerte 21 bis 27 Grad. In der Nacht kühlt es ab auf 13 bis 8 Grad. Morgen freundlich, am Nachmittag nördlich des Mains etwas Regen möglich, am Sonntag und am Montag bewölkt mit sonnigen Abschnitten, vereinzelt Regen, örtlich Gewitter, die Höchstwerte 21 bis 30 Grad, nachts 16 bis 10 Grad. Es ist 6:04 Uhr. Der Verkehrsservice mit einer Info, die A8 München Richtung Stuttgart ist zwischen Ulm-West und Märklingen wegen Bergungsarbeiten nach einem Unfall gesperrt, aktuell Stau ab Ulm-Ost. Soweit die Verkehrsmeldung.
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2: Guten Morgen, mein Lieber, ist der Markus Dremel. So, Bockmas haben wir schon mitten im Juli, kannst fast sagen. Gehen wir so mit dem Flügelhorn-Duo Oberleitner, Leitner und der Musi-Meister weiß ganz gemütlich.

Flügelhorn, du Oberleitner. Mit der Musi Meisterweiz. Mitten im Juli haben wir gesagt, 3. Juli heute. Und helllich der Vormittag ist auch schon nach der Ebersberger Volksmusik, nach dem Salzburger Volksliederkreis und dann noch die Almleiten Musi mit dem Stück Es glanzt in der Sonne. Schauen wir, wie lang's schon heute in der Sonne glanzt. Der Sonnenaufgang heute am 3. Juli. Gut, jetzt aber erst einmal die Ebersberger Volksmusik. Der Jubiläumsbarisch ist das.

eurem leiten muss ich. Es glänzt in der Sonne. Wo glänzt's in der Sonne, wenn man's global sieht und du jetzt einen Atlas vor dir hättest oder den Globus? Dann fangst rechts unten an in Neuseeland und hörst links oben auf in Irland. Und alles, was dazwischen liegt, zwischen Irland und Neuseeland links oben, da glänzt's in der Sonne. Zumindest theoretisch, wenn keine Wolken haben, weil da ist Tag. Ansonsten ist Nacht und finster. Die internationale Raumstation, die fetzt gerade im Pazifik zwischen Neuseeland und Nordamerika dahin. Da ist gerade finster, da glänzt nichts in der Sonne. Aber sonst in diesem Bereich, wie gesagt, zwischen Neuseeland rechts unten und Irland links oben war Sonne. Die Sonnenaufgangslinie momentan bei uns, wenn man so anschaut, die, wenn's bei Irland anfängst und über die Pyrenäen drüber ziehst, quer diagonal durch Afrika durch, kommst unten ungefähr bei Madagaskar außer, links von Madagaskar, dort ist die Sonnenaufgangslinie, schiebt sie über weiter natürlich nach Westen. Und bei uns schaut also so aus, dass die Sonne aufgegangen ist. Jetzt müssen wir schauen, um 5.10 Uhr in Passau. Heute in Hof sogar schon um 5.08 Uhr. Dann 5.15 Uhr Nürnberg, 5.17 Uhr Würzburg, 5.19 Uhr München und 5.26 Uhr Kempten. Jetzt haben wir 6.16 Uhr, also vor einer guten Stunde ist die Sonne schon aufgegangen. Sonnenuntergang um 9.30 Uhr heute, 8.15 Uhr, 9.30 Uhr, anfangen dort Passau, 21.12 Uhr, dann 21.18 Uhr München, 21.21 Uhr Kempten, 21.26 Uhr Nürnberg, 21.27 Uhr Hof, zählen wir einfach also auf, und 21.31 Uhr kurz nach Hövizini, Sonnenuntergang in Würzburg. So, das war's gewesen vom Sonnenaufgang. Lasst man Bernhard Kohlhauf aufgehen am Akkordeon der Grundlsee-Jodler.

Da haben wir jetzt noch einen Bernhard Kohlhaaf am Akkordeon. Gleich das ganze Ensemble gehört von Bernhard Kohlhaaf mit dem Landler zum 80. Geburtstag von Winklersepp. So hat dieses Stück geheißen, das wir gerade gehört haben. So, 7 Minuten vor 6:30. Was machen wir in dieser Stunde heute? Mei, wie üblich, heute um 6:30 dann das Wetter. Um kurz nach 6:30 starten wir oder haben wir eine alpine Wortkunde vom Gerald Huber. Das machen wir jetzt die nächsten Wochen. Alpine Wortkunde. Obacht Berge von der Hütten zur Borzen heißt es heute. Das dann kurz nachher, wie sind wir im Dreiviertel, sind wir, werden wir in den Gedenktagskalender reinschauen. Ich sag's gleich, Thomas macht man heute nicht. Der steht heute drin, der Thomas, am 3. Juli. Der ist einmal dorthin verlegt worden bei der Reform der ganzen Heiligen. Aber natürlich in Bayern, das haut nicht hin mit dem 3. Juli, der Donnerstag ist ja weiß schon und bleibt der 21. Dezember. Drum werden wir dem Thomas nicht gratulieren heute. Natürlich, wer gern als Thomas heute am 3. Juli feiert, ist auch nicht verkehrt natürlich, aber dann alles Gute zum Namenstag. Aber so ganz traditionell in Bayern oder im katholischen Bayern ist natürlich weiterhin der Donnerstag, der 21. Dezember. Nein, wir haben heute dann an Josef Lenzl im Gedenktagskalender zum Beispiel drin. Das ist dann noch in dieser Stunde. Und was hören wir jetzt von der Göllwurzenmusik? Die begleiten den Inhofer Dreigesang, wann ich in der Früh aufstehe. Da haben wir gespannt, was da passiert.

Und aus der Heine Albrecht, ein Grüß Gottfried, das sei. Um genau halb sind wir, eine Minute nachher, wie sind wir gleich im Gangschlag 31. So, schauen wir kurz aufs Wetter. Heute Richtung Alpen und im Südosten. Zunächst bewölkt und vereinzelt Regen. Später am Tag von Norden her freundlicher. Im übrigen Bayern trocken mit Sonne und Wolken. Anfangs gebietsweise auch länger sonnig, tagsüber ab und zu lebhaft auffrischender Wind heut. An diesem Freitag Höchstwerte 21 bis 27 Grad. In der Nacht zum Samstag klar oder gering bewölkt. Wird wieder frischer in der Nacht, Abkühlung auf 13 bis 8 Grad. Tropische Nächte haben wir momentan keine, auch nicht verkehrt. Morgen am Samstag ist irgendwie ein wenig umgekehrt, da haben wir freundlich mit einigen Wolkenfeldern, aber nachmittags dann nördlich des Mainz etwas Regen möglich. Ein bisschen umgekehrt wie heute Vormittag, kann man sagen. Ansonsten geht's so wechselnd weiter. Tiefstwerte 10 bis 16 Grad, Höchstwerte 21 bis 30 Grad die nächsten Tage. So, dann schauen wir mal, was unsere Wettermelder quer durch Bayern, also sagen, wenn sie aussehen, schauen beim Fenster. Berchtesgadener Sortenmusik klingt beim Fenster einer mit Berchtesgadener Burschen. Und wir schauen aus beim Fenster in Felden im Nürnberger Land. Dort ist der Thomas Jung zum Beispiel, der sagt wolkenlos 14 Grad. In Fischbach au Westen gern im Landkreis Mirschbach, Oberbayern bedeckt 17 Grad, stark bewölkt und 17 Grad hat es auch in Erding im Landkreis Erding in Oberbayern. Dann Weißenburg. Landkreis Weißenburg-Gunzenhausen, vor ein paar Minuten jetzt wolkig, 15 Grad. In Niederbayern hat es in Irlbach im Landkreis Straubing-Bogen leichte Bewölkung bei 16 Grad. Wenn man geradeaus aufgeht Richtung Oberfranken, kommt man nach Hollfeld im Landkreis Breit, wolkenlos 12 Grad vor 10 Minuten. Nach Unterfranken, Mespelbrunn bei Aschaffenburg im Landkreis Aschaffenburg, wolkenlos 14 Grad. Wo haben wir noch nicht gewesen? Oberfranken haben wir schon gehabt, aber das ist ein schöner Ort, Schwarzenbach-Vörbau bei Hof in Oberfranken. Fast wolkenlos, 13 Grad. Dann Unterfranken, Leidersbach bei Miltenberg, wolkenlos, 14 Grad. Dann gehen wir runter Richtung Schwaben. Da haben wir schöne Kurven gemacht. Nach Günzburg, ganz im Westen. Genauer gesagt nach Münsterhausen, da ist es auch stark bewölkt bei 17 Grad, aber schön warm schon. 17 Grad auch in Schliersee, Neuhaus, Mirschbach, waren wir schon. Gut, 17 Grad ist anscheinend das höchste Gefühl momentan, aber alles so gut über 10 Grad. Gut, machen wir weiter, also Berchtesgadener Sortenmusik.

0: Alpenlandler Musikanten, es ist heute mein Freit. Und apropos passend, Alpenlandler Musikanten, mit dem Gerald Huber werden wir in den nächsten Wochen in den Alpen unterwegs sein, alle wieder, und Begriffe aus den Bergen ein bisschen aufarbeiten. Zum Beispiel, wie lang gibt's schon die Hütten in den Alpen, die Schutzhütten, und wir haben die Hütten zur Borzen geworden. Also, let's go!
1: So richtig in Fahrt gekommen ist der Hüttenbau in den Alpen zwar erst, als man begonnen hat, die Berge für den modernen Tourismus zu erschließen, aber mehr oder weniger stabile Schutzhütten für Hirten, Jäger, Bergarbeiter oder Händler hat es in den Bergen schon seit der Steinzeit gegeben. Die Hütte ist mit dem Hut verwandt und dem Behüten. Insofern liegt auf der Hand, dass das Wort Schutzhütte doppelt gemoppelt ist, eine Tautologie, sowas wie ein weißer Schimmel oder eine tote Leiche. Hütten waren schon immer nicht viel anders gebaut als die Häuser im Flachland auch. Entweder als Blockhütten oder noch einfacher hergestellt mit Wänden aus Weidengeflecht. Entsprechend gehen unsere heutigen Wörter Hut, Hütte und Haus, genauso wie das lateinische Wort dafür, Casa, alle auf die steinzeitliche Wurzel kut zurück, die so viel bedeutet wie flechten, drehen, winden. Dass ein Strohhut geflochten wird, ist ja heute noch so. Dass Hütten und Häuser früher häufig aus Flechtwerk bestanden haben, wird deutlich, wenn man sich unser deutsches Wort Wand anschaut. Wand hängt offensichtlich mit dem Winden zusammen und zeigt, dass Wände jahrtausende lang bloß gewunden, geflochten wurden. Bis heute besitzen Fachwerkhäuser in den Städten geflochtene Wände. Solche Wände kann man in Serie im Tal anfertigen, mit Packtieren auf den Berg tragen und dort quasi als frühe Fertighäuser zusammenbauen. Damit der Wind nicht durchpfeift, hat man sie dann mit Gras und Moos ausgestopft. Auch bei Blockhäusern hat man das so gemacht. Im Gegensatz zu Blockhütten haben Hütten aus Flechtwerk den Vorteil, dass sie genauso schnell wieder abgebaut sind und transportabel. Zum Beispiel, wenn die Alpenweide die Almweide verlegt hat werden müssen. In den Keltendörfern in Hallein bei Salzburg oder Ringelei im Bayerischen Wald kann man sich davon überzeugen, dass solche Hütten durchaus nicht ungemütlich waren. Südlich der Alpen heißen Berghütten oft Beiter. Das Wort geht auf die Sprache der Räter zurück, der Urbevölkerung der Alpen, die mit den Ureinwohnern Italiens, den Etruskern, eng verwandt gewesen ist. Und Beiter bedeutet ursprünglich so viel wie Schutz. Die Römer haben dann das Wort als Baia übernommen, also ein anderes Wort für Hafen. Im Hafen finden schließlich Schiffe auch Zuflucht und Schutz. Und nördlich der Alpen sind aus Baita im Lauf von mehr als 2000 Jahren das wienerische Beisel und unser Wort Borzen entstanden. Ein Beisel, genauso wie eine Borzen als Zuflucht für Trinkfreudige aller Art, wird man eher in städtischen Steinwüsten verorten. Seit der Erfindung des Bergtourismus vor gut 200 Jahren sind aber, wie gesagt, in den Bergen zahlreiche neue Hütten entstanden bzw. alte Almhütten umfunktioniert worden, die mehr oder weniger Beisel- oder Borzencharakter haben. Damit ist die Borzen dann wieder da, wo sie hergekommen ist. So schließen sich die Kreise.

Hammerer-Musikanten haben wir auch wieder dabei gehabt, mit dem Roberti Borischen, Sagschneider Dreigesang, begleitet von der Bayer Sortenmusi, davor und Spielmusik Karl Edelmann haben wir gehört mit dem Weinstecke Borischen um 11 Minuten vor Simi. Schauen wir in den Gedenktagskalender ein, heute 3. Juli, ich habe es eingangs schon gesagt, da steht heute der Thomas drin, der Apostel Thomas, aber natürlich in Bayern, traditionell ist der Donnerstag, der Thomastag, der 21. Dezember. Drum übergeben wir den Thomas heute, aber natürlich darf jeder Thomas Namenstag feiern, wenn er mag, dann alles Gute. Ansonsten keine so berühmten Heiligen, aber trotzdem mutige Menschen im Gedenktagskalender heute drin. Erinnern wir deswegen an den Josef Lenzel. Der war Pfarrer. Ist geboren 1890 in Breslau, mit 25 Jahren ist er zum Priester geweiht worden, war also 1915 und ab 1929 hat er dann in der Pfarrei St. Maria Magdalena in Berlin-Niederschönhausen gewirkt. Die ganzen 30er Jahre hindurch und unterm Krieg dann hat er polnischen Zwangsarbeitern geholfen, was ihn im Januar 1942 ins Konzentrationslager Dachau gebracht hat, wo er bald drauf schon gesundheitlich angeschlagen oder einfach gelitten unter diesen harten Lagerbedingungen am 3. Juli 1942 gestorben ist. Da war er 52 Jahre alt. Der katholische Gedenktagskalender gedenkt heute dieses mutigen Pfarrers vor Maria Magdalena in Niederschönhausen. Dort in Berlin erinnert ein Gedenkstor an den Josef Lenzel. Geboren 1890 in Breslau, gestorben am 3. Juli 1942 im Konzentrationslager in Dachau. Wir hören das Ensemble Hans Berger.

Dickfierigen mit dem Barbara Lex Walzer. Barbara Lex ist ja auch eine Volksmusikantin. So, bevor wir den Flori Michelbauer Herrn mit dem Fenstergeher Marsch, schauen wir doch, was wir in der nächsten Stunde tun. Wir tun schon weiter zu Noxime. Und zwar schauen wir in die Kommunen und ihre klammen Kassen. Da werden wir also nicht viel sehen. Aber wir haben mit der Kollegin Luisa Kretschmer ein Beispiel aus Unterfranken, was es für Kommunen bedeutet, wenn die Gewerbesteuer zum Beispiel ausbleibt. Dann Bayerns erster Mobilfunkmast ohne Stromanschluss. Gibt's sowas? Ja, gibt's jetzt hinter Mittenwald. Da berichtet der Martin Breitkopf, wie das funktioniert, wenn der Mobilfunkmast, der braucht auch irgendwie einen Strom, sonst funkt er nicht. Aber der hat ihn über Sonnenkollektoren und über einen Generator, werden wir gleich erfahren, nach den Nachrichten in der nächsten halben Stunde. Und wenn wir schon beim Strom haben, dann schauen wir retour nach Passau. Retour, zwei Tage retour, da ist der Strom ausgefallen in der Innenstadt. Und was das bedeutet, wenn einfach dann nichts mehr geht, einmal von jetzt auf gleich, das wird uns der Martin Gruber berichten, weil kann ja praktisch jedem passieren, dass der Strom einmal ausfällt. Und dann hast du nicht einmal ein Licht und nichts. Gut, der Flori Michelbauer mit dem Fenstergeher Marsch. Ich bin's, der Markus Dremmel. Ich lehne mich nach den Nachrichten dann wieder aus dem Fenster.

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1: Die Nachrichten des Bayerischen Rundfunks. Am Mikrofon ist Markus Terhaast. Die Übersicht. Reformpaket ruft gemischte Reaktionen hervor. Mercedes-Beschäftigte protestieren gegen Sparkurs. Schweiz steht im Achtelfinale der WM. Das Wetter freundlich, nur in Richtung Alpen etwas Regen, Höchstwerte 21 bis 27 Grad. Berlin. Das Reformpaket der schwarz-roten Koalition hat gemischte Reaktionen hervorgerufen. Während Arbeitgeberverbände die Änderungen begrüßten, zeigten sich Gewerkschaften und Sozialverbände unzufrieden. Kritisiert wurde vor allem die Krankschreibungspflicht für Arbeitnehmer ab Tag 1, sowohl von Verdi-Chef Wernicke, der von einer Misstrauenskultur sprach, als auch von den Ärzteverbänden. Auch aus der Opposition kam Kritik, etwa an den Steuerplänen. Geplant sind Entlastungen für Menschen mit kleinen und mittleren Einkommen, gegenfinanziert durch eine Erhöhung der sogenannten Reichensteuer. Die Grünen bezeichneten die Pläne

0: Zahlung. Mit den Aktionen wollen die Arbeitnehmervertreter unter anderem die 35-Stunden-Woche verteidigen und dafür eintreten, dass Arbeitsplätze und Standorte in Deutschland gesichert werden, hieß es. Erfurt. Am Tag vor dem Bundesparteitag der AfD bereitet sich die Stadt auf zahlreiche Aktionen vor. So will ein Bündnis nach eigenen Angaben versuchen, den Parteitag mit, Zitat, massenhaftem Ungehorsam zu verhindern, indem am Samstagmorgen sämtliche Zufahrtswege zum Veranstaltungsort blockiert werden. Heute soll das Aktionsbündnis eine Pressekonferenz geben. Zudem sind für das Wochenende mehr als 30 Versammlungen angemeldet. Die Behörden erwarten rund 50.000 Teilnehmer. Damaskus. Bei einer Bombenexplosion in einem Café in der syrischen Hauptstadt sind mindestens 9 Menschen ums Leben gekommen. 20 weitere wurden verletzt, wie das Gesundheitsministerium vor Ort mitteilte. Syrischen Medienberichten zufolge wurde die Explosion von einem Sprengsatz verursacht. Sicherheitskräfte regelten die Umgebung ab. In der Nähe befindet sich mit dem Justizpalast ein wichtiges Regierungsgebäude. Bislang hat sich niemand zu dem möglichen Anschlag bekannt. Nürnberg. Die Nürnberger Straßenbahnen stehen zum Start in den morgendlichen Berufsverkehr weiterhin still. Bislang sei noch kein Streckenabschnitt wieder für den Fahrgastbetrieb freigegeben worden, bestätigte eine Sprecherin. Gestern hatte der Nürnberger Verkehrsbetrieb VAG eine erste Testfahrt unternommen, nachdem der Betrieb der Straßenbahn fast eine Woche lang eingestellt war. Grund dafür war die Fugenmasse zwischen Schienen und Straße, die durch die extreme Hitze aufgeweicht war. Zum Fußball. Bei der Weltmeisterschaft hat die Schweiz das Achtelfinale erreicht. Sie besiegte Algerien mit 2:0. Zuvor sind bereits Spanien und Portugal eine Runde weitergekommen. Spanien gewann souverän mit 3:0 gegen Österreich. Portugal behielt gegen Kroatien die Oberhand und setzte sich mit 2:1 durch. Das Wetter in Bayern, in Richtung Alpen und im Südosten bewölkt, vereinzelt Regen, später von Norden her freundlicher, im übrigen Bayern trocken mit Sonne und Wolken, Höchstwerte 21 bis 27 Grad. In der Nacht kühlt es ab auf 13 bis 8 Grad. Morgen freundlich, am Nachmittag nördlich des Mains etwas Regen möglich, am Sonntag und am Montag bewölkt mit sonnigen Abschnitten, vereinzelt Regen, örtlich Gewitter, die Höchstwerte 21 bis 30 Grad, nachts 16 bis 10 Grad. Es ist 7.04 Uhr. Der Verkehrsservice mit 3 Meldungen. Die A7 Ulm Richtung Füssen ist zwischen Nesselwang und Füssen nach einem Unfall gesperrt. Die A8 München Richtung Stuttgart ist zwischen Ulm West und Märklingen wegen Bergungsarbeiten nach einem Unfall gesperrt. Aktuell Stau ab Ulm Ost. Und A9 Berlin Richtung Nürnberg zwischen Bayreuth Süd und Trockau sind nach einem Unfall 2 Spuren blockiert. Soweit die Verkehrsmeldungen.
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2: Guten Morgen, euer der Markus Dreiml, und ich sag bloß in Ulm und um Ulm herum. Und die Dellenhauser Musikanten haben auch dabei bei dieser Rundfahrt mit Rutsch hin, Rutsch her, Bockmas.

Fallera, die Dellnase-Musikanten. Rutsch hin, rutsch her. Und wo rutscht man hin und rutscht man her? Auf dem viereckigen Wiesel vom Familiengesang Dreigesang Rehm. Und wenn das so schön viereckig ist, das Wiesel, nachher kennt man ja, oder kennt man ja schön Fußballspielen drauf, wenn gemeint ist. Weil der Ball ist rund und kehrt ins Eckige.

der Wengerbach muss ich recht gürtler. Und gleich haben wir die Schwabinger Sortenmusik mit dem Nachtigallwalzer. Und dann sage ich aus gegebenem Anlass was zur Nachtigall.

0: Viertel nach Simme, die Schwabinger Sortenmusik mit dem Nachtigall-Walzer. Gestern war auf BR Heimat in Habe die Ehre bei mir zu Gast der Uwe Rachhut aus dem Schwäbischen, aus Augsburg. Und er ist ja eine Koryphäe der schwäbischen Volksmusik. Und es war ja schön zum Ratschen gestern dort Vormittag zwischen 10 und 12. Und der Uwe Rachhut, der ist unter anderem bekannt auch als Volksmusikpfleger für den Bezirk Schwaben von 1990 bis 2003. Hat dort auch sehr viel Aufbauarbeit geleistet im Hürbener Wasserschloss in Grumbach. Und wir haben das ein bisschen geratscht. Und dieser Uwe Rachhut, der kriegt in den nächsten Tagen, am 12. Juli, wird ihm der Ehrenpreis Schwäbische Nachtigall verliehen. Damit bezeichnet oder zeichnet der Bezirk Schwaben seit 1998 Gruppen und Personen aus, die sich Verdienste um die Pflege von Volksmusik, Volkslied und Volkstanz im Bayerisch-Schwaben erworben haben. So heißt es da, vor allem im Ehrenamt. Und hab gestern an Uwe Rachhut noch gefragt, woher eigentlich der Preis kommt, diese schwäbische Nachtigall. Und das hat er gesagt dazu.
1: In meiner Zeit da als Volksmusikpfleger in Schwaben von 1990 bis 2003 hat mein damaliger Chef, der Bezirkstagspräsident Dr. Georg Simnacher, einfach einmal gesagt, ich hätte da so eine Idee, wir haben so viel hochverdiente Pioniere der Volksmusik, können wir da nicht irgendwie denen einen Preis verleihen? Und ich habe dann gesagt, das ist eine ganz tolle Idee, Herr Präsident, das machen wir einfach am Tag der Volksmusik, den gab's nämlich schon, da haben sich halt Gruppen getroffen und zu diesem Anlass könnten wir dann diese Persönlichkeiten der schwäbischen Volksmusikpflege ehren. Und man brauchte dann einen Namen dafür. Und da hatte dann der Herr Simnacher eine ganz tolle Idee. In Grumbach, im Gasthof Munding, ist oft einmal zu Gast gewesen eine sehr gute Sängerin aus dem benachbarten Zimetshausen. Und weil sich die Grumbacher Honoration sehr gefreut haben über diese Sängerin und den Besuch derselben, haben sie ihr den Spitznamen Schwäbische Nachtigall gegeben. Und Simnacher hat mit einem Schmunzeln einfach dann vorgeschlagen, lasst uns doch diesen Schwäbischen Volksmusikpreis Schwäbische Nachtigall nennen. Und dann gab es in Mindelheim einen Künstler, der dann tatsächlich eine solche Bronzefigur, eine Schwäbische Nachtigall, auch dafür kreiert hat. Und die wird seit ungefähr, ja, ich denke jetzt schon seit fast 40 Jahren, Mitte der 90er Jahre, so ungefähr 90, ja, 30 Jahren, wird die immer an Persönlichkeiten übergeben. Für mich besonders irgendwie interessant, ich habe damals, war dabei, als man diesen Preis eingeführt hat, und jetzt, wenn man mir den überreichen, anfänglich habe ich mich fast dagegen gewehrt, weil ich gedacht habe, ich war doch hauptamtlich da für die Volksmusik zuständig. Aber die Verantwortlichen bis hin zum aktuellen Bezirkstagspräsidenten Dr. Seiler haben gesagt, ja, der Rachhut, der hat auch nach seiner hauptamtlichen Zeit noch so viel für die Volksmusik noch getan. Also dann nehme ich den Preis halt an.
0: Am 12. Juli wird er ihm verliehen, der Schwäbische Nachtigall, dieser interessante Preis, dem Uwe Rachhut. Und das ist die Göllwurzenmusik mit dem Sorella-Marsch. Interessante Geschichte, gell? Warum die Schwäbische Nachtigall dieser Preis also heißt. Geht zurück, nicht auf eine Nachtigall, die da immer schallt vielleicht in der Nacht, sondern auf diese Sängerin, von der die Honoratioren so begeistert waren. Die Schwäbische Nachtigall.

0: Maschelmusik mit dem Geigenlandler. So, jetzt schauen wir nach dem Geld in den Kommunen. Da sehen wir nicht viel, weil da gibt's leere Kassen oder zumindest klamme Kassen. Kriselnde Wirtschaft, Spardruck bei den Kommunen hängt natürlich zusammen, wenn die Gewerbesteuer ausbleibt, dass dann irgendwie, also wenn die Wirtschaft kriselt, dann gibt's keine Gewerbesteuer oder weniger Gewerbesteuer. Das trifft nicht zuletzt die Kommunen. Welche Folgen sinkende Unternehmensgewinne und ausbleibende Steuereinnahmen haben, zeigt das Beispiel einer Stadt in Unterfranken, stellt uns vor jetzt die Kollegin Luisa Kretschmer.
1: Klamme Kassen in bayerischen Kommunen. Das liegt auch an sinkenden Einnahmen bei der Gewerbesteuer. Stark betroffen Industriestädte wie Schweinfurt. Ansässige Unternehmen im Maschinenbau und der Autozulieferindustrie machen geringere Gewinne und zahlen weniger Steuern. Das hat Folgen weit über die städtischen Finanzen hinaus, sagt Thomas Höhn von der IG Metall Schweinfurt.
2: Es macht auch was mit der Gesamtstimmungslage in der Stadt und das spüren wir auch. Die Frage, baue ich hier ein Haus, investiere ich hier, gehe ich hier selbst mit meiner Familie in die Zukunft, da ist schon viel Verunsicherung auch zu spüren.
1: Kommunen in ganz Bayern stehen vor ähnlichen Problemen, betont Johann Kronauer, Geschäftsführer des Bayerischen Städtetags.
3: Der Rückgang in 2026 bei der Gewerbesteuer tut den Städten und Gemeinden weh, weil die Gewerbesteuer die wichtigste Einnahmequelle ist der Kommunen.
1: Bayernweit könnten dieses Jahr die Einnahmen aus der Gewerbesteuer um 3,4% sinken, so die Steuerschätzung. Um die Löcher im Haushalt zu stopfen, können Kommunen sowie Schweinfurt den Hebesatz für die Gewerbesteuer erhöhen. Allerdings zu Lasten der Unternehmen und der Attraktivität des Standorts.
0: Tja, und wir haben jetzt so gehofft auf die Fußball-Weltmeisterschaft, dass der Standort Deutschland durch, sagen wir mal, mindestens Halbfinale der deutschen Mannschaft gestärkt wird. Nix was. Aus. Nicht einmal der DFB, nicht einmal Nationalmannschaft. Tragt irgendwas bei, dass es uns besser geht. Können wir nur noch auf die Schweizer hoffen, aber das hilft uns auch nicht viel, wenn die Schweizer weiterkommen. Außer die das Geld in der Schweiz angelegt haben.

0: Ha, fertig, brumm fertig, Quitsch Fidel Marsch ist es gewesen. Und davor haben die Egerländer Fasnacht gehört von der altbayerischen Musi. Um genau 7:30 schauen wir eigentlich aufs Wetter. Mich würde vor allem jetzt gerade interessieren, wie es in Mittenwald ist mit dem Wetter. Ich sehe jetzt keinen direkten Wetterwert, aber wenn man so die Vorhersage für Mittenwald anschaut, uns Regenradar, müsste es dort eigentlich momentan ein bisschen regnerisch sein. Kann man mich ja auch korrigieren, studio@br-heimat.de war die Adresse ins Studio, studio@br-heimat.de. Regnet's in Mittenwald oder was tut's? Zumindest wird's ziemlich bewölkt sein. Aber nach der Vorhersage dürfte es eher ein bisschen tröpfeln oder regnen. Warum ist es interessant? Weil hinter Mittenwald ein Mobilfunkmasten steht und der hat keinen Stromanschluss. Und wenn, weil es dort irgendwie nicht geht, im Strom, das werden wir gleich hören von Martin Breitkopf. Aber trotzdem funkt er. Warum funkt er trotzdem? Weil er einen Strom woanders herkriegt. Und das war, deswegen war es wieder interessant.
1: Der Mobilfunkmast selbst ist eher unscheinbar. Er ist rund 20 Meter hoch und besteht aus grauem Schleuderbeton. Er versorgt ab sofort die Bundesstraße 2 und die Regionalbahn Richtung Innsbruck und Garmisch-Partenkirchen. Und das ganz ohne Anschluss an Stromnetz. Denn genau der wäre an dieser Stelle zu teuer gewesen. Stattdessen erzeugen Solarmodule auf dem Dach und an der Rückwand eines Technikunterstands den Strom. Gespeichert wird die Energie in großen Batterien, aus denen die Mobilfunktechnik rund um die Uhr versorgt wird. Reicht die Sonne einmal nicht aus, springt automatisch ein Generator an, der mit Flüssiggas betrieben wird und die Batterien wieder auflädt. Eine volle Batterieladung reicht nach Angaben der Telekom für 2 bis 3 Tage Betrieb. Für das Unternehmen ist der Standort ein Pilotprojekt in Bayern. Nach dem ersten Winter soll feststehen, ob das Konzept auch unter schwierigen Wetterbedingungen zuverlässig funktioniert. Bewährt sich die Technik, könnten zukünftig weitere Mobilfunkstandorte ohne festen Stromanschluss entstehen, etwa in abgelegenen Regionen, wo ein Netzanschluss oft mehrere 100.000 Euro kosten würde. Aus dem BR-Studio Oberland, Martin Breitkopf.

Trotteler Gang muss ich mit dem Vorgeigländler. Also um den Mobilfunkmasten da hinter Mittenwald, zwischen Mittenwald und Scharnitz, werden wir uns wahrscheinlich keine Sorgen machen müssen. Heute auch wenn es rang, dass der Dreh sprang, da wird die Batterie schon noch ein wenig herhalten nach den Sonnentagen jetzt. Allerdings, eine Batterie gelangt dann nimmer, wenn eine ganze Innenstadt, wie vorgestern in Passau, ohne Strom ist. Was da passiert ist und wie das dann geht oder was dann nimmer geht, erklärt uns und verzählt uns gleich der Kollege Martin Gruber. Stromausfall in Passau, vorgestern am Mittags, gleich nach der Gruppe Blusenknepf und dem Stück Oberäumerisch muss sein. Aha.

0: dritte Gruppe, Blusenknöpfe. Oberräumerisch muss sein. Um kurz nach 7:30 geht auf 7:45 zu. Vorgestern mitten in Passau am Mika, auf einmal geht der Herd aus, der Kühlschrank schaltet aus, Gefriertruhe schaltet aus, der Computer fährt aber, der Föhn geht nicht mehr, die Haare bleiben nass und. Der Strom ist weg. So war das in Passau. Dann steht das alltägliche Leben erst einmal still. Große Teile der Innenstadt haben betroffen gewesen, dort in Passau. Und wie das ist, wenn plötzlich nichts mehr geht, der Martin Gruber hat es beobachtet.
1: Kurz nach 11, ein ganz normaler Werktag Mittag in der Passauer Fußgängerzone. Plötzlich kein lauter, aber ein seltsam schnalziger Ton. Und schon war er weg, der Strom, der Saft, der alles am Leben und vor allem die Arbeit am Laufen hält. BR-Kollegin Caroline wird aus der Videokonferenz gerissen.
2: Wumms, alles dunkel, Call ist weg. Ja, dann habe ich aus dem Fenster geschaut, sehe ich, alle Leute gehen auf die Straße, schütteln ratlos die Köpfe. Ohne Strom geht gar nichts.
1: So ist es, sagt auch die Gewürzhändlerin von nebenan.
3: Und bei mir war gerade Kundschafterinnen, als der Strom ausgefallen ist. Steht man natürlich im Schwarzen, ne?
1: Und aus dem Friseurladen kommen Frauen mit nassen, hochgesteckten Haaren. Schon blöd, sagt ein Mitarbeiter.
4: Ich kann jetzt nicht föhnen. Du kannst theoretisch auch nicht wirklich Strähnen machen. Also kannst du gar nicht mit warmem Wasser die Farbe auswaschen oder auch den Kopf waschen.
1: Auch blöd, im Spätzle-Restaurant nebenan wird der Stromausfall zum Partycrasher.
5: Wir haben eigentlich heute unseren 5-Jahrestag. Und als Geschenk gab es halt hier Stromausfall.
1: Nach etwa 20 Minuten, 2 Stadtwerke-Mitarbeiter, Abteilung Stromversorgung, kommen im Laufschritt, machen sich an einem Verteilerkasten zu schaffen. 2, 3 Handgriffe und der Laie staunt, plötzlich fährt wieder alles hoch.
6: Oh, geht wieder!
1: Zumindest in der Grabengasse.
6: Wir haben wieder Strom.
7: Ja, freuen wir uns. Was, können wir wieder arbeiten?
1: Aufatmen auch bei Angelika in der Eisdiele von Tonella.
8: Wir hätten schon Angst gehabt, dass der Sauger länger dauern könnte oder wieder ausfallen könnte.
1: Ab einer halben Stunde ohne Strom wird es nämlich saublöd.
8: Ja, das hätten wir dann viele Probleme, weil dann Eis schmilzt, denn der Gefrierruhe hält die Temperatur nicht mehr. Die Eisvitrine muss man schnell ausräumen. Da drinnen haben wir eine kleine Eisdecke, da draußen 3 Eisdecken, 38 Sorten. Reserven auch dazu in Gefrierruhe, das können wirklich viele Schaden verursachen.
1: Einige tausend Euro kommen da schnell zusammen, sagt Angelika. Ach ja, Schuld am Stromausfall war ein Verteilerkasten in der Fußgängerzone, der Feuer gefangen hat. Technischer Defekt in einer 20 kV Trafostation, so die lapidare Erklärung der Stadtwerke. Am Ende bleibt die Erkenntnis.
4: Also ohne Strom geht nichts.
1: Martin Gruber, Passau.
0: Ja, sagen wir mal, Volksmusik. Das ist das Schöne an der Volksmusik, dass die meistens ohne Strom funktioniert. Bloß über BR Heimat, durchs Radio durch, kann man dann auch keine Volksmusik nicht mehr, wenn der Strom ausgeht. Also, lieber Strom statt Kerzenlicht.

0: Der Bosch Franz und seine Innbrückler dem Brautpaar zur Ehr. Einen Knalligen haben wir von der Gruppe JFM gehört und dazwischen die Starnberger Fischerbuben mit Hoptisch oder Seng. Apropos Seng, das gilt auch für die Religion. Soll man Religion im öffentlichen Raum sehen? Soll man das staatlich oder gesellschaftlich schützen, dass Religion sichtbar ist im öffentlichen Raum, oder soll man sie eher bedeckt halten und sagen, bleibt es in der Moschee, in der Kirche, sonst wo? Wie ist es mit der Religion im öffentlichen Raum? In Amberg diskutieren internationale Richter, Politiker, Religionsexperten am Sonntag im Rathaussaal genau zu diesem Thema den ganzen Tag. Die Gäste kommen aus ganz Europa, auch Gäste, so wie du und ich, kannten dazu kommen. Sag im Anschluss noch was, um was es genau geht. Und wer da ist, erklärt uns jetzt kurz die Margit Ringer zu diesem Symposium in Amberg am Sonntag.
1: Aus Wissenschaft, den Religionsgemeinschaften, aus der Politik oder der Justiz. Die Experten des Symposiums diskutieren über die Freiheit der Religionsausübung. Mit dabei Physik-Nobelpreisträger Anton Zeilinger aus Wien, der ehemalige lettische Staatspräsident, Europas Oberrabbiner, zahlreiche Anwälte und Richter des Bundesverfassungsgerichts, des Gerichtshofs der EU sowie des Europäischen Gerichtshofes für Menschenrechte oder auch des Obersten Verwaltungsgerichtshofes in Finnland. Dazu Politiker wie Innenminister Joachim Herrmann, der Antisemitismusbeauftragte der Bayerischen Staatsregierung Ludwig Spendle, eine Frauenrechtlerin und Wissenschaftler der Päpstlichen Universität in Rom und der Universität von Madrid. Im Zentrum der Diskussionen stehen religiöse Symbole im öffentlichen Raum oder die Religionsfreiheit als Wertgrundlage für einen demokratischen Staat oder auch der Schutz des Rechtsstaates vor dem Gottesstaat. Aus Amberg, Margit Ringer, BR Heimat.
0: Genau, und wenn man auf der Veranstalterseite nachschaut, bei der KEB, bei der katholischen Erwachsenenbildung, Stadt Amberg oder Amberg-Sulzbach, und veranstaltet es auch noch Partnerschaft für Demokratieleben und die Stadt Amberg und mit der KEB zusammen. So, jetzt, wenn man dort nachschaut auf der KEB-Seite, da steht, dass kurzfristig Plätze frei geworden sind, wieder dort im Rathaussaal, weil es ist so, man muss sich als Zuschauer umhalten, muss man ja jetzt noch machen. Und da war eigentlich schon ausgebucht, die Plätze waren alle vergeben. Telefonische Anmeldung auch auf dem AB bei der KEB ist möglich, steht jetzt da auf dieser Seite. Kurzfristig waren nämlich nur ein paar Plätze frei geworden, dass man dort als Gast ja teilnehmen, zumindest zuhören kann, was dort diskutiert wird bei diesem Symposium zur Freiheit der Religionsausübung in Amberg. Oge dat's um 9 im Rathaussaal der Stadt Amberg.

Oberwanner Musi mit dem Basilika Burschen. Passt ja zum Thema Religionsausübung. Und die Seckauer Geigenmusi spielt uns mit dem Sorgloswalzer noch Richtung 8 die Nachrichten. Stund tun wir noch weiter bis um 9 Uhr im Heimatspiegel heute am 3. Juli. Was machen wir in der nächsten Stunde? Freitag ist Naturnotiztag. Natürlich auch gespannt, wäre ein interessantes Thema wieder mit der Kollegin Edith Schowalter. Dann schauen wir zur Zugspitze auf die Tiroler Seiten. Da feiert nämlich die Tiroler Zugspitzbahn bereits 100 Jahre bestehen. Die waren ein bisschen früher dran, wie die bayerische Seiten mit der Zugspitzbahn. Und in Vohburg hat wieder Agnes Bernauer Festspiele. Das und noch einiges andere dann in der nächsten Stunde noch vor 8 bis um 9. Ich weiß, der Markus Dremel. Lass mal diese Stunde ausklingen mit der Seckauer Geigenmusi und dem Sorgloswalzer.

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1: Um 8 Uhr am Mikrofon ist Markus Terhaast. Die Übersicht. Ärzteverbände kritisieren Krankschreibung am Tag 1. DGB-Erhebung zeigt deutliche Mietsteigerungen in deutschen Großstädten. Bundestrainer Nagelsmann steht angeblich vor Rücktritt. Das Wetter freundlich, nur in Richtung Alpen etwas Regen, Höchstwerte 21 bis 27 Grad. Berlin. Bundeskanzler Merz hat die geplanten Änderungen bei der Krankschreibung gegen Kritik verteidigt. Im ersten erklärte er, das helfe, die Krankenstände zu senken. Geplant sind die Abschaffung der telefonischen Krankschreibung sowie eine verpflichtende Arbeitsunfähigkeitsbescheinigung für Arbeitnehmer bereits ab dem ersten Krankheitstag. Arbeitgeber könnten Ausnahmen erlauben, betonte Merz. Zuvor hatten Ärzte, Krankenkassen und Sozialverbände den Plan scharf kritisiert. Der Chef des Bayerischen Hausärzteverbands Ritter sprach im BR von einer Katastrophe. Er befürchtet volle Praxen und eine stärkere Belastung der Beschäftigten. Union und SPD hatten gestern ein umfangreiches Reformpaket zu Steuern, Arbeit und Entbürokratisierung vorgestellt. Geplant sind etwa Entlastungen für Familien und für Menschen mit kleinen und mittleren Einkommen, gegenfinanziert durch eine erhöhte Reichensteuer. Berlin. Wohnen in Großstädten wird immer teurer. Wie eine Erhebung des Deutschen Gewerkschaftsbundes für die 40 größten Städte zeigt, stiegen die Mieten in den letzten 10 Jahren um 51%. In München liegt der Quadratmeterpreis aktuell bei rund

0: Syrischen Medienberichten zufolge wurde die Explosion von einem Sprengsatz verursacht. Sicherheitskräfte regelten die Umgebung ab. In der Nähe befindet sich mit dem Justizpalast ein wichtiges Regierungsgebäude. Bislang hat sich niemand zu dem möglichen Anschlag bekannt. Mittenwald. Nahe der österreichischen Grenze hat die Telekom ihre erste komplett autarke Mobilfunkstation in Bayern in Betrieb genommen. Der Mobilfunkmast versorgt die Bundesstraße 2 und die Regionalbahn Richtung Innsbruck und das ganz ohne Anschluss ans Stromnetz. Solarmodule auf dem Dach und an der Rückwand eines Technikunterstands erzeugen den Strom. Reicht die Sonne nicht aus, springt ein Generator an. Nach dem ersten Winter soll feststehen, ob das Konzept auch unter schwierigen Wetterbedingungen zuverlässig funktioniert. Zum Fußball. Bundestrainer Julian Nagelsmann will übereinstimmenden Medienberichten zufolge in Kürze seinen Rücktritt erklären. Der 38-Jährige soll gestern nach der Krisensitzung beim DFB zu dieser Entscheidung gekommen sein, berichten Bild und Sky. Bei der Weltmeisterschaft hat die Schweiz das Achtelfinale erreicht. Sie besiegte Algerien 2:0. Zuvor sind bereits Spanien und Portugal eine Runde weitergekommen. Spanien gewann souverän mit 3:0 gegen Österreich. Portugal behielt gegen Kroatien die Oberhand und setzte sich mit 2:1 durch. Das Wetter in Bayern, in Richtung Alpen und im Südosten bewölkt, vereinzelt Regen, später von Norden her freundlicher, im übrigen Bayern trocken mit Sonne und Wolken, Höchstwerte 21 bis 27 Grad. In der Nacht kühlt es ab auf 13 bis 8 Grad. Morgen freundlich, am Nachmittag nördlich des Mains etwas Regen möglich, am Sonntag und am Montag bewölkt mit sonnigen Abschnitten, vereinzelt Regen, örtlich Gewitter, die Höchstwerte 21 bis 30 Grad, nachts 16 bis 10 Grad. Es ist 8:04 Uhr. Der Verkehrsservice, die A7 Ulm Richtung Füssen, ist zwischen Nesselwang und Füssen nach einem Unfall gesperrt. A8 München Richtung Salzburg zwischen Rosenheim West und Rohrdorf, 5 Kilometer stockender Verkehr an einer Baustelle. A8 Salzburg Richtung München zwischen Aachenmühle und Rosenheim, 4 Kilometer Stau wegen Bauarbeiten. Die A8 München Richtung Stuttgart ist zwischen Ulm West und Merklingen wegen Bergungsarbeiten nach einem Unfall gesperrt. A9 Berlin Richtung Nürnberg zwischen Kreuz Nürnberg und Nürnberg-Fischbach, Stau nach einem Unfall. Dort sind zwei Spuren blockiert, sie werden an der Unfallstelle vorbeigeleitet. Und A45 Gießen Richtung Aschaffenburg zwischen Karlstein und Kleinostheim, Unfall auf der linken Spur. Soweit die Verkehrsmeldungen.
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2: Guten Morgen, mein Name, ich weiß noch mal, der Markus Zremmler, Stunde haben wir noch weiter und auf meiner linken Spur kamen jetzt die Ponga Bläser daher, angeschossen, zusammen mit der Außerfeldner Tanzelmusi und der Fanny Polka. Gut, dann lassen wir es durchfahren.

Musikalisch haben wir sowieso stets Grenzgänger auf BR Heimat. Ob Mus jetzt aus Bayern kommt oder aus dem angrenzenden Salzburger Land oder aus Tirol oder aus dem Pongau, überall her oder aus Südtirol, ganz gleich. Hauptsache schön ist und schön ist allweil. Grenzgänger haben wir jetzt dann aber auch gleich mit dem Kollegen Martin Breitkopf, weil der hat hinter Zugspitz hintergeschaut, weil auf der anderen Seite von der Zugspitz, da fährt nämlich schon seit 100 Jahren die Tiroler Zugspitzbahn auf. Die haben 4 Jahre eher drungen wie die Bayern. Dazu gleich mehr nach der Familie Hamburger und dem Ensemble Kohlhauf, hören wir auch noch. Und dann gehen wir auf Zugspitz bzw. hinter der Zugspitz wieder runter.

0: Feldner Hofbrücker vom Ensemble Bernhard Kohlhaaf gespielt, um Viertel nach acht gleich. Also wenn man von der bayerischen Seite einmal westlich so halb um Zugspitzumer fährt, kommt man auf der anderen Seite oder halt so Enterhall nach Ehrwald in Tirol. Und von dort fährt schon seit genau 100 Jahren eine Seilbahn auf die Zugspitzaufe. Seit 1926, also Jubiläum heuer. Die bayerische Zahnradbahn ist dann erst 4 Jahre später in Betrieb gegangen, nicht zuletzt als Antwort auf diesen österreichischen Vorsprung. Am kommenden Wochenende wird also in Ehrwald 100-jähriges Jubiläum bei der Tiroler Zugspitzbahn gefeiert und unser Oberlandkorrespondent ist schon mal hinterhalb der Grenze gewesen.
1: 7 Minuten bis auf fast 3000 Meter Höhe. Für die Fahrgäste der Tiroler Zugspitzbahn ist das heute ganz selbstverständlich. Während die Gondel fast lautlos Richtung Gipfel schwebt, ziehen Felsen und Berggipfel vorbei. Kaum jemand denkt daran, dass diese Fahrt vor genau 100 Jahren noch als nahezu unmöglich galt. Der Geschäftsführer der Tiroler Zugspitzbahn, Franz Denk Senior, hat großen Respekt vor dieser Pionierleistung.
2: Der Bau war schon eine irre Herausforderung, wenn man zuerst musste einmal eine Materialbahn erbaut werden. Die Materialbahn hatte Holzstützen, aber die Fundamente, die mussten aus Beton gemacht werden. Ja, wie bringt man jetzt den Beton herauf für die Stützen der Materialbahn? Es war ein überaus Knochenjob, kann man sich in der heutigen Zeit überhaupt nicht mehr vorstellen.
1: 1924 beginnen die Bauarbeiten. Hubschrauber oder moderne Baumaschinen gibt es nicht. Rund 400 Arbeiter errichten zunächst eine Materialseilbahn. Danach schleppen sie Zement, Stahl und Werkzeug auf den steilen Berg hinauf. Meter für Meter wächst die Bahn aus dem Fels. Wie mühsam das war, erzählt Franz Denk.
2: Da haben die Ingenieure zu den Arbeitern gesagt, ihr dürft eine extra Schicht schreiben, wenn ihr bis zur Stütze 1, Stütze 2, Stütze 3 den Zement herauftragt.
1: Knochenarbeit und gefährlich. Hoch über dem Tal stehen die Arbeiter auf schmalen Stahlstützen, oft ohne jede Sicherung. Zum Jubiläum zeigt die Ausstellung in der Bergstation Historisches. Die Fotos von damals wirken aus heutiger Sicht fast unglaublich. Ausstellungskurator Norbert Spahn beeindrucken diese Aufnahmen bis heute.
3: Wenn man sich Bilder sich da an dieser Zeitleiste anschaut, wie die Menschen da auf diesen Stützen miteinander tanzen, ohne Helm und ohne Gurt, wenn man so schön sagt, dann ist man schon beeindruckt von der heutigen Sicht aus, was Vorschriften anbelangt und dann zu sehen, wie die damals gebaut haben.
1: Fast genauso gewagt wie der Bau selbst war die Idee dahinter. Der Reutener Rechtsanwalt Hermann Stern war überzeugt, dass eine Bahn auf die Zugspitze den Tourismus im Außenferner verändern könnte. Viele hielten ihn damals für einen Träumer. Auch daran erinnert die Ausstellung, sagt Spahn.
3: Also die Pioniere von damals und gerade dieser Herr Dr. Stern, der hat es schon erkannt, dass eine sehr unterentwickelte Region einen Highlight oder eine Sehnsucht stillen muss, dass man auf den höchsten Berg Deutschlands raufkommt.
1: Was viele damals als Hirngespinst abtaten, wird zur Erfolgsgeschichte und das wird sie auch in Zukunft bleiben.
2: Da bin ich davon überzeugt, dass die Zugspitze in den nächsten 100 Jahren auch noch eine große Rolle spielt und dass der Tourismus ein sehr starker wirtschaftlicher Faktor sein wird.
1: Heute fahren jedes Jahr rund 650.000 Menschen auf den Gipfel. Dazwischen liegen Mut, Schweiß und eine Vision, die den höchsten Berg Deutschlands für alle erreichbar gemacht hat. Von der Zugspitze Martin Breitkopf.

0: die Moserstumm muss ich mit der Gackelpicker. Von der Frasdorfer Tanzl muss ich, haben wir das Stück gehört, auf den Tanzboden. Um 8 Minuten vor 8:30 Freitag ist Naturnotiz. Wir schauen in die Pflanzenwelt und es gibt heimische Pflanzenarten. Da muss man sich schon gelegentlich wundern, wer sich deren Namen ausdenkt hat. Beim zum Beispiel gemeinen Natternkopf, den hat uns die Edith Schobalter schon mal vorgestellt in der Naturnotiz, ist er so, der ist eine absolut gartentaugliche Wildpflanze, die blüht und blüht in leuchtendem Blau und zirkt ganz viel Insekten, oh, haben wir damals gelernt. Heid geht es um eine Pflanze, die auch irgendwie einen traurigen Namen hat. Die Ackerwitwenblume. Guten Morgen, Edith.
1: Guten Morgen. Ja, also PR-Experten waren das sicher keine, die wo sie diese Namen ausgedacht haben. Ich meine, wir hatten schon Lust, dass er sie einen Natternkopf in den Garten pflanzt. Noch dazu einen gemeinen. Und sowas wie eine Brautblume, das war natürlich auf alle Fälle viel schöner wie eine Witwenblume. Und eine Ackerwitwenblume, also das klingt schon ein bisschen nach lässigem Unkraut, oder? Wo sofort jemand mit der Glyphosatspritzen kommen muss. Und eigentlich ist das Wort Acker auch gar nicht richtig, weil die Ackerwitwenblume viel öfter in Wiesen wächst wie auf dem Acker. Aber genauso wie der Natternkopf ist sie ein absoluter Dauerblüher. Also der Farbton beim Natternkopf ist ja kräftig blau. Bei der Ackerwitwenblume würde ich eher sagen ein zartes Lila. Und sogar wenn man die mal komplett abschneidet, zum Beispiel weil es noch im Gewitter am Boden liegt, dann dauert es gar nicht lang, dann sind schon wieder die ersten neuen Blüten da.
0: Und ist die Ackerwitwenblume auch dann so eine Insektenattraktion wie der Natternkopf?
1: Ja, und besonders für Schmetterling. Jetzt im Juli ist ja die Hauptflugzeit von den Schachbrettfalter. Also wer die nicht kennt, bei denen passt jetzt der Name, die haben wirklich so schwarz-weiße Quadrate auf die Flügel, genau wie ein Schachbrett. Und wer die mal in seinen eigenen Garten locken möchte, der steigert seine Chancen beträchtlich, wenn er eine Ackerwitwenblume drin hat, weil die gehört zu den absoluten Lieblings-Nektar-Tankstellen vom Schachbrettfalter.
0: Und wir kriegen eine Ackerwitwenblume, aber der Name ist schon nicht aus dem Sprecher, in meinen Garten, Edith.
1: Also die Ackerwitwenblume gehört zum Glück nicht zu den seltenen Arten bei uns. Am einfachsten ist eigentlich Bildersuche im Internet eingeben, wer es bis jetzt noch nicht kennt. Beim nächsten Spaziergang einfach reife Samen von der Ackerwitwenblume mitnehmen und im eigenen Garten da hinstreuen, wo es wachsen darf. Und wenn einmal eine gekeimt hat, dann sorgt die in Zukunft selber für Nachwuchs und man kann sogar noch Samen an andere Natur- und Schmetterlingsfreunde weiterschenken. Und wer in seiner Umgebung tatsächlich keine findet, Samen für heimische Wildpflanzen gibt's mittlerweile auch zum Kaffer.
0: Quasi ein geschickter Schachzug, sich die Ackerwitwenblume in den Garten zu holen. Wir danken der Dame in unserem Spiel, der Edith Schowalter.

Die schönen Maderl von der Weinbergmusi und Kirschbaum Zittermusi hat davor das Stück gespielt, da Schene. Ja, nicht direkt grob ist auch's weder heut. Wolkig, leicht bewölkt, wolkenlos, die schweren Regenwolken ziehen von Baden-Württemberg so am Bodensee entlang einer Richtung Alpenvorland, wenn man so eine Linie nimmt jetzt, sagen wir einmal südlich vom Ammersee, Stramberger See und Chiemsee, so in der Linie südlich davon, da ziehen die schweren Regenwolken am Alpenrand, Voralpenland entlang und drum ist heute auch alles dabei oder momentan alles dabei von wolkenlos und 17 Grad in Fahr am Main, im Landkreis Kitzing in Unterfranken bis zum Regen im Berchtesgadener Land, im Berchtesgaden bei 16 Grad. Das ist so die Spanne heute. Gut, dann mal weiter. Machen wir Zirchmusik mit dem B-Landler. Oh ja, ist ein A-Stück.

0: Recht verdraht, die Rabulus-Polka von der Hackbrettmusi-Finkel. Mach aber zuerst, muss ich mal gehen mit dem Belandler. So, schauen wir nach Voburg. Dort kommt nach über 10 Jahren Pause das historische Drama um die Agnes Bernauer am Originalschauplatz in Voburg wieder auf die Bühne. Bis Mitte Juli noch versetzen über 100 Laiendarstellerinnen und Darsteller sowie Musiker die Zuschauer zurück ins 15. Jahrhundert, also auf der Burg zu Voburg, der Herzog Albrecht wohnte. Der Adlige, gewohnt hat, hätte ich jetzt gesagt. Der Adlige verliebt sich und die Augsburger Baderstochter Agnes ist sozusagen die Auserwählte, heiratet sie heimlich. Allerdings, die damals nicht standesgemäße Beziehung endet bekanntlich tragisch durch innerfamiliären Mord. Ich brauche, glaube ich, einen Kaffee. Lasst mir dabei die Kollegin Daniela Olivares uns aus Voburg berichten.
1: Die letzten Sonnenstrahlen fallen auf die Bühne, die direkt vor der Festungsmauer aufgebaut ist. An der Seite laufen die Schauspieler auf ihre Positionen. Generalprobe. Das Stück spielt im 15. Jahrhundert. Die Augsburger Baderstochter Agnes Bernauer und Herzog Albrecht verlieben sich und sollen heimlich geheiratet haben. Damals war das keine standesgemäße Beziehung und sorgte für viel Unmut beim Adel. Die große Liebe endet tragisch. Albrechts Vater lässt Agnes in Straubing in der Donau ertränken. In Voburg sind rund 160 Laienschauspieler an dem Stück beteiligt. Susanne Schuseil hat selbst mal die Agnes gespielt und kümmert sich jetzt ums Marketing der Festspiele.
2: Es ist jung und alt dabei. Es sind mittlerweile teilweise aus Familien 3 Generationen dabei. Die Enkelkinder, die Kinder, die kommen nach und machen natürlich mit. Es ist einfach eine wunderbare Gemeinschaft.
1: Laut Überlieferung sollen Agnes und Albrecht ihre glücklichste Zeit in Voburg verbracht haben. Ob das wirklich so war, ist nicht belegt. Für Voburg gehört das Drama dennoch fest zur Stadtgeschichte. Bis zum 19. Juli ist dort das Stück unter freiem Himmel zu sehen. Aus Voburg, Daniela Olivares.

0: 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Dreiviertel nein ist inzwischen und jetzt begeben wir uns mit der Kollegin Sarah Kosch-Amos an einen Ort für Kunst, Kaffee und Lebensfreude, an den Hof Rosenrot. Der liegt eingebettet beim Oberbayerischen Weihern, einem kleinen Kirchdorf, nur ein paar Kilometer vom Markt Indersdorf entfernt, eingebettet ins Dachauer Land, kann man sagen. Man kommt normalerweise, wenn man dort wohnt, bei Spaziergängen oder Radeltouren vorbei, aber inzwischen ist der Einzugsbereich viel größer geworden und das liegt eben an diesem Hof Rosenrot, der in den 1990er Jahren lagstanden ist. Aber was passiert mit alten Landwirtschaften, wenn sich kein Nachfolger findet? Oft verkämen sie dann, kämen ganz oben, fallen zusammen. Nicht so beim Hof Rosenrot. Der hat eine außergewöhnliche Geschichte genommen. Und die Kollegin Sarah Kosch-Amos war in Weihern zu Besuch. Und wer jetzt beim Hören dieses Beitrags gleich denkt, da fahren wir gleich heute Nachmittag sofort hier, macht man einen Ausflug. Nein, heute ist dort zur, weil nämlich aufgebaut wird für die Rosentage, die an diesem Wochenende, jetzt Samstag, Sonntag dort stattfinden. Also heute noch nicht gleich hinfahren, aber morgen wird es rentieren oder übermorgen zum Hof Rosenrot. So, wir fahren jetzt mit der Kollegin hin.
1: Überall sind Rosen angepflanzt, ein idyllischer Ort im oberbayerischen Weihern. Vor 26 Jahren hat der Hof eine neue Bestimmung gefunden.
2: Das war eine kleine Landwirtschaft. Er ist hier aufgewachsen und die letzte Tante, die hier gelebt hat, ist ins Heim gekommen. Und somit wusste er nicht so recht, was er damit machen soll.
1: Doris Gibson ist Künstlerin und war damals auf der Suche nach Atelier- und Seminarräumen, in denen sie Kunstkurse anbieten wollte. Der Hof stand schon 2 Jahre lang leer, als Doris Gibson den Besitzer Josef Mertl kennenlernte. Er wollte sofort helfen, beteiligte sich an der Renovierung und verpachtete erst 2 Räume, später den ganzen Hof an die Künstlerin. Weißer Anstrich, türkis-blaugraue Fensterläden und im Garten Duftrosen.
2: Dann haben wir rechts neben unserer Bank im Süden eine Chaiselon de Feligonde, heißt das. Es ist eine kleinblütige, ein Rosenstrauch, der so gelb-orange-lachsfarben blüht. Und wenn das alles blüht, dann sitzt man wirklich hier im Garten und kann auch im Rosenduft verweilen.
1: Im Eingang die alten Solnhofener Bodenplatten, rechter Hand die ehemalige Schlafstube. Jetzt ist es ein Café- und Kuchenzimmer. 4 Tage die Woche hat es geöffnet. Heute sitzt der Besitzer Josef Mertl auf seinem Stammplatz.
3: Mit der Doris habe ich eine Dame gefunden, die ein 6er im Lotto war. Die ist sehr engagiert, was die alles auf vier steht. Und ich sage immer, meine verstorbenen Verwandten, die werden sie x-mal im Traum schon umgedreht haben.
4: Vor Freude?
3: Ja, ja. Meine, du wirst es halt einmal verkaufen. Sag ich, nein, das verkaufe ich nicht. Immer das meine Heimat ist und die verkauft man nicht.
1: Hof Rosenrot ist zu einem Ort der Einkehr, des Miteinanders geworden. In den Atelierräumen malen und arbeiten die verschiedenen Kunsthandwerkerinnen nicht nur. Sie bieten auch Kurse an. Handlettering, intuitives Malen, Schneidern und Nähen und Basteln je nach Jahreszeit. Doris Gibson ist gelernte Schneiderin. In ihrem Atelier verkauft sie Kleidung, jedes Stück ein Unikat und Seidenschals, gefärbt aus Naturfarbe.
2: Und jetzt zeige ich Ihnen noch unser Schmuckstück. Das ist der ehemalige Getreidespeicher. Hier male ich auch. Das ist eben auch dieser Raum, den wir für ganz verschiedene Aktivitäten nutzen.
1: Nach und nach finden sich die ersten Frauen im Stuhlkreis ein.
5: Man fühlt sich sofort wohl, wenn man hierher kommt. Es ist irgendwie ein magischer Ort, finde ich.
6: Ich bin schon über 15 Jahre hier auf Hof Rosenrot. Es bringt mich zu mir selber, es beruhigt mich, es ist meditativ auch. Und die Runde an sich gibt mir so viel Kraft. Ja, das weiß ich sehr zu schätzen.
1: Und im Sommer, Anfang Juli, sind die Rosentage und der Kunsthandwerkermarkt ein weiteres Highlight. Doris Gibson hat sich einiges überlegt, um Hof Rosenrot lebendig zu halten. Eine Oase, sagen viele, eine Auszeit vom Alltag, umgeben von Kunst und Rosen. Noch ein Geheimtipp, ein Ausflugsziel, das man sich merken sollte.
0: Hof Rosenrot und die Kollegin hat es gerade angesprochen, Rosentage Anfang Juli, habe es auch schon gesagt, morgen 4. Juli und dann Sonntag 5. Juli, stimmt das, ja, stimmt, haben die Rosentage, ein Kunsthandwerkermarkt mit vielfältigem Rahmenprogramm. Ich schaue gerade auf das Plakat dort, Samstag ab 13 Uhr, 13 bis 19 Uhr und Sonntag 11 bis 18 Uhr. Hof Rosenrot in Weihern beim Markt Indersdorf im schönen Dachauer Land.

So, mag ich gar nicht gerne unterbrechen, aber flott geht's dem Ende entgegen. Also dem Ende dieser Stunde, dem Heimatspiegel-Ende, weil es auf Neine zugeht. Und die Bradelberg-Musik spielt uns flott mit der Fronalpolka hinaus aus diesem Heimatspiegel heute. Gerade haben wir noch die Tassilo-Musikanten gehört und die Seehof-Musik. Schauen wir voraus auf den Vormittag auf HB die Ehre heute. Da ist bei der Hermine Kaiser zu Gast die Journalistin und Historikerin Sibylle Kraft. Sie lässt in ihren Dokumentationen für Unter unserem Himmel ja oft Zeitzeugen zu Wort kommen und ist schon oft für ihre Arbeit ausgezeichnet worden. Heute spricht sie ab 10 Uhr dann mit der Hermine Kaiser hauptsächlich über den Erinnerungsort Badehaus in Waldram bei Wolfratshausen. Das ist ein Ort, der vor allem mit dem Zweiten Weltkrieg mit der Zeit verbunden ist. Sollte dann irgendwann einmal abgerissen werden, haben sich Bürger fürs Badehaus eine Initiative dann gegründet und auch unter dem Vorsitz von der Sibylle Kraft um den Erhalt dieses Erinnerungsortes gekämpft. Und tatsächlich im Oktober 2018 ist er als Museum wieder eröffnet worden, dieser Ort, das Badehaus in Waldram bei Wolfratshausen. Darum geht's vor allem heute in Habe die Ehre auf BR Heimat von 10 bis um 12 Uhr. So, und ich sage jetzt Servus und für Gott, haben einen schönen Tag, wird schon werden. Und lust mir da Fronalpolka noch ein bisschen zu von der Bradelberg-Musik. Servus, ich bin der Markus Tremmel.

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1: Neun Uhr, die Nachrichten des Bayerischen Rundfunks. Am Mikrofon ist Markus Terhaast. Die Übersicht. Union und SPD verteidigen ihr Reformpaket. Nach Großangriff auf Kiew steigt Zahl der Todesopfer. Nagelsmann steht offenbar kurz vor dem Rücktritt. Das Wetter freundlich, nur Richtung Alpen etwas Regen. Höchstwerte 21 bis 27 Grad. Berlin. CDU und SPD haben das geplante Reformpaket gegen Kritik verteidigt. Unionsfraktionschef Spahn erklärte im Morgenmagazin von ARD und ZDF, die Menschen spürten, so könne es nicht weitergehen. Entscheidend sei etwa der Bürokratieabbau und dass die Berichtspflichten wegfallen. Die Kritik der Ärzte, Krankenkassen und Sozialverbände an der geplanten Krankschreibung ab dem ersten Tag wies er zurück. Es sei eine faire Regelung, um die Krankenstände zu senken. Deutschland habe mit 18 Tagen im Jahr pro Arbeitnehmer mit die höchste Zahl an Krankheitstagen. Auch Videosprechstunden seien möglich, so Spahn. SPD-Generalsekretär Klüssendorf sprach von einem notwendigen Kompromiss. Erfreut zeigte er sich darüber, dass die Reichensteuer angehoben wird. Damit würden Milliardenbeträge eingenommen. Aber hier müsse noch mehr kommen, um mehr Steuergerechtigkeit zu erreichen, erklärte der SPD-Generalsekretär. Berlin. Die Gewerkschaft Verdi hat erneut zu bundesweiten Warnstreiks im Handel aufgerufen. Heute sollen im Lauf des Tages tausende Beschäftigte die Arbeit niederlegen. Zentrale Kundgebungen sind in Dortmund, Berlin, Wiesbaden, Hannover, Oldenburg, Braunschweig und Hamburg geplant. Bei vergangenen Warnstreiks standen unter anderem Kaufland und IKEA im Fokus. Welche Unternehmen diesmal bestreikt werden, teilte Verdi nicht mit. Der Handelsverband Deutschland gab bekannt, man sei gut vorbereitet und sehe den Warnstreiks gelassen entgegen. Die Verhandlungen für den Einzel-, Groß- und Außenhandel laufen seit April. Verdi fordert 7% mehr Lohn. Die Arbeitgeber haben bislang eine erste Erhöhung von 2,4% angeboten, später eine weitere.

0: Grenzregion Sumy starben zwei Menschen in einem Privathaus. Plattling. Für das neue Verwaltungsgericht ist eine Immobilie gefunden worden. Der bayerische Innenminister Herrmann und Bauminister Bernreiter wollen heute den Mietvertrag unterzeichnen. Am 1. Juli 2028 soll das neue Verwaltungsgericht Plattling dann fertiggestellt sein, teilte die Staatskanzlei mit. Niederbayern verfügt bislang als einziger bayerischer Bezirk über kein eigenes Verwaltungsgericht. Zum Fußball. Bundestrainer Julian Nagelsmann wird offenbar in Kürze seinen Rücktritt erklären. Das berichten mehrere Medien. Er soll eine Abfindung von rund 7 Millionen Euro erhalten. Als Nachfolger wird Jürgen Klopp gehandelt. Bei der WM haben inzwischen auch Spanien, Portugal und die Schweiz das Achtelfinale erreicht. Spanien gewann souverän mit 3:0 gegen Österreich, Portugal setzte sich mit 2:1 gegen Kroatien durch und die Schweiz besiegte Algerien 2:0. Das Wetter in Bayern in Richtung Alpen und im Südosten bewölkt, vereinzelt Regen, später von Norden her freundlicher. Im übrigen Bayern trocken mit Sonne und Wolken, Höchstwerte 21 bis 27 Grad. In der Nacht kühlt es ab auf 13 bis 8 Grad. Morgen freundlich, am Nachmittag nördlich des Mains etwas Regen möglich. Am Sonntag und am Montag bewölkt mit sonnigen Abschnitten, vereinzelt Regen, örtlich Gewitter. Die Höchstwerte 21 bis 30 Grad, nachts 16 bis 10 Grad. Es ist 9.04 Uhr. Der Verkehrsservice. A7 Würzburg Richtung Füssen zwischen Niederstotzingen und dem Kreuz Ulm-Elchingen. 6 Kilometer Stau nach einem Unfall im Baustellenbereich. A8 München Richtung Salzburg zwischen Rosenheim West und Rohrdorf, 6 Kilometer Stau an einer Baustelle. A8 Salzburg Richtung München zwischen Aachenmühle und Rosenheim, 4 Kilometer Stau wegen Bauarbeiten. Und die A45 Gießen Richtung Aschaffenburg ist zwischen Karlstein und Kleinostheim nach einem Unfall gesperrt. Sie werden dort an der Unfallstelle vorbeigeführt. Derzeit 3 Kilometer Stau ab Alzenau Mitte. Soweit die Verkehrsmeldungen.
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1: Die Nachrichten des Bayerischen Rundfunks. Am Mikrofon ist Markus Terhaast. Die Übersicht. Kritik an Reformplänen zur Krankschreibung reißt nicht ab. Erfurt bereitet sich auf AfD-Bundesparteitag vor. Zahl der Todesopfer in Venezuela steigt auf mehr als 2500. Das Wetter, Sonne und Wolken, 21 bis 30 Grad. Berlin. Die von der Bundesregierung geplante Neuregelung der Krankschreibung wird weiter heftig diskutiert. Bundeskanzler Merz verteidigte den Schritt, er helfe, die Krankenstände zu senken und gleichzeitig sei es den Betrieben überlassen, andere Regelungen zu treffen. Gesundheitsministerin Wagen erklärte in der Rheinischen Post, es müsse Möglichkeiten wie Videosprechstunden geben. SPD-Generalsekretär Klüssendorf sprach im Morgenmagazin von ARD und ZDF von einem notwendigen Kompromiss, durch den noch strengere Ideen der Union abgewendet worden seien. Geplant sind eine verpflichtende Arbeitsunfähigkeitsbescheinigung für Arbeitnehmer bereits ab dem ersten Krankheitstag und die Abschaffung der telefonischen Krankmeldung. Das Reformpaket umfasst insgesamt 34 Maßnahmen. Für Familien soll es Steuerentlastungen geben, für Betriebe werden Berichtspflichten wegfallen und die Reichensteuer soll angehoben werden. Frankfurt am Main. Tausende Beschäftigte von Mercedes-Benz wollen heute bundesweit gegen die Verschärfung des Sparkurses protestieren. Die IG Metall hat zu entsprechenden Kundgebungen an zahlreichen Standorten aufgerufen, darunter Sindelfingen, Berlin, Düsseldorf und Hamburg. Mit den Aktionen wollen die Arbeitnehmervertreter unter anderem die 35-Stunden-Woche verteidigen und dafür eintreten, dass Arbeitsplätze und Standorte in Deutschland gesichert werden. Erfurt. Am Tag vor dem Bundesparteitag der AfD bereitet sich die Stadt auf zahlreiche Aktionen vor. So will ein Bündnis nach eigenen Angaben versuchen, den Parteitag mit, Zitat, massenhaftem Ungehorsam zu verhindern, indem am Samstagmorgen sämtliche Zufahrtswege zum Veranstaltungsort blockiert werden. Heute soll das Aktionsbündnis eine Pressekonferenz geben. Zudem sind für das Wochenende mehr als 30 Versammlungen angemeldet. Die Behörden erwarten rund 50.000 Demonstranten. Caracas. Die Zahl der Todesopfer durch das Doppelerdbeben in Venezuela ist auf mehr als 2500 gestiegen. Das teilte Übergangspräsidentin Rodriguez auf einer Pressekonferenz mit. Zudem seien 12.400 Menschen verletzt worden. Zur Zahl der noch Vermissten machte sie keine Angaben. Nach Schätzungen der Vereinten Nationen könnte diese aber bei bis zu 50.000 liegen. Gestern konnten Rettungskräfte einen Mann lebend aus den Trümmern befreien. 8 Tage

0: will übereinstimmenden Medienberichten zufolge in Kürze seinen Rücktritt erklären. Der 38-Jährige soll gestern nach der Krisensitzung beim DFB zu dieser Entscheidung gekommen sein, berichten Bild und Sky. Bei der WM haben inzwischen auch Spanien, Portugal und die Schweiz das Achtelfinale erreicht. Spanien gewann 3:0 gegen Österreich, Portugal setzte sich 2:1 gegen Kroatien durch und die Schweiz besiegte Algerien 2:0. Das Wetter in Bayern. Richtung Alpen zunächst noch vereinzelt Regen, später freundlicher, sonst trocken mit Sonne und Wolken. Höchstwerte 21 bis 27 Grad. In der Nacht Abkühlung auf 13 bis 8 Grad. Morgen freundlich, nur am Nachmittag nördlich des Mains etwas Regen. Am Sonntag und am Montag bewölkt mit sonnigen Abschnitten, vereinzelt Regen, örtlich auch Gewitter. Die Höchstwerte zwischen 21 und 30 Grad, nachts 16 bis 10 Grad. Es ist 10.04 Uhr. Der Verkehrsservice. A3 Frankfurt Richtung Würzburg zwischen Aschaffenburg und Hößbach, 7 Kilometer stockender Verkehr. A6 Heilbronn Richtung Nürnberg zwischen Ansbach und Neuendettelsau, 4 Kilometer stockender Verkehr wegen Bauarbeiten. A7 Würzburg Richtung Füssen zwischen Niederstotzingen und dem Kreuz Ulm-Elchingen, 6 Kilometer Stau nach einem Unfall im Baustellenbereich. Dann A8 München Richtung Salzburg zwischen Rosenheim West und Rohrdorf, 7 Kilometer Stau an einer Baustelle. Und A8 Salzburg Richtung München zwischen Aachenmühle und Rosenheim, 5 Kilometer Stau wegen Bauarbeiten. Soweit die Verkehrsmeldungen.
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2: Habe die Ehre, sagt Hermine Kaiser zu unserem Ratsch heute am Freitag. Die Journalistin und Historikerin Sibylle Kraft kennen Sie von vielen Filmen aus der Reihe Unter unserem Himmel, ein Schatzkästchen des Bayerischen Rundfunks. Sie hat dort immer Zeitzeugen zu Wort kommen lassen und ist für ihre Arbeit mehrfach ausgezeichnet, unter anderem mit dem Bundesverdienstkreuz. Wir unterhalten uns heute über den Erinnerungsort Badehaus in Waldram bei Wolfratshausen. Und das ist ein Projekt, das Sibylle Kraft besonders am Herzen liegt. Ein zeitgeschichtliches Museum in einem Stadtteil bei Wolfratshausen oder von Wolfratshausen mit einer ganz besonderen Geschichte. Dieser Teil, dieser Ortsteil war früher Föhrenwald und Föhrenwald ist ein Stück bayerischer Geschichte, über das wir uns jetzt gleich unterhalten werden. Erst spielen wir mal Musik.

0: Herzlich willkommen und habe ich die Ehre, sage ich, zur Sibylle Kraft. Wir kennen uns schon lange.
1: So
0: wir haben auch schon einige Ratsche miteinander gehabt und deshalb sehen Sie uns nach, wenn wir uns duzen, weil sonst stolpern wir drüber. Ich erinnere mich auch an die schöne Sendung, die wir gemeinsam gemacht haben über die bayerischen Volksschauspieler. Gibt's auch ein wunderbares Buch von dir.
1: Ja, ich freue mich sehr, dass ich bei dir wieder zu Gast sein darf.
0: Ich finde es immer schön, wenn die Kolleginnen, die Filme machen, bei mir im Radio zum Ratschen sind. Und es gibt viel zu ratschen. Du hast ein beeindruckendes Projekt durch deine Arbeit bei Unter unserem Himmel mitbegleitet und daraus ist was ganz Großes entstanden. Das ist das Projekt Badehaus in Wolfratshausen in Waldram. Und Waldram und Föhrenwald habe ich lange nicht gewusst, dass das dasselbe ist. Das ist so ein Stück bayerische Geschichte. Das ist so beeindruckend und die wenigsten wussten was davon. Und du hast in deiner Arbeit, wo du auch letztes Jahr das Bundesverdienstkreuz bekommen hast, hast du da Enormes geleistet, damit dieses Waldram, dieses Badehaus nicht der Vergessenheit anheimgerät.
1: Ja, wir waren Gott sei Dank sehr viele, die da zusammengeholfen haben. Wir sind in der Zwischenzeit über 700 Mitglieder in diesem Badehausverein. Und wir haben das miteinander auf den Weg gebracht und auf die Füße gestellt. Und da ist tatsächlich jetzt was richtig Gescheites draus geworden. Und ich kann nur alle herzlichst einladen, mal zu uns in den Erinnerungsort Badehaus zu kommen und sich dieses bürgerschaftlich gestaltete und aufgebaute und betriebene Museum mal anzuschauen. Da gibt's viel zu entdecken.
0: Du hast ja in deiner BR-Karriere sehr, sehr viele wunderbare Filme gemacht. Zum Beispiel in der Serie Leben mit einem Denkmal, in dem alte Kirchen, Bauernhöfe oder Schulhäuser gezeigt wurden. Du hast dich intensiv damit beschäftigt. Was hat dir an Waldram, an Föhrenwald, was hat dich da so berührt? Was hat dich da so interessiert, dass da eigentlich jetzt ein Lebensprojekt draus geworden ist?
1: Also es ist einfach eine einzigartige Geschichte, die dort auf kleinstem Raum quasi verdichtete Zeitgeschichte zu sehen ist. Und diese Geschichte, die ist jahrzehntelang vergessen, in Anführungszeichen, ja, verdrängt worden und hat wirklich was, einen großartigen Hintergrund. Es fing 3940 als Siedlung für Rüstungsarbeiter an, denn im Wolfratshaus Hauser Forst gab es damals riesige Munitionsfabriken und für die Tausenden von Arbeitskräften wurde diese Siedlung Föhrenwald errichtet. Mhm. Genau, also in der Nazizeit. Und dann gegen Kriegsende ist ein Strang des Todesmarsches der Dachauer KZ-Häftlinge da vorbeigetrieben worden. Und alle, die bei uns in der Gegend befreit worden sind, sind nach Föhrenwald in dieses Lager gebracht worden und haben dort ihre ersten Stunden, ihre erste Nacht in Freiheit verbracht. Also das muss man sich vorstellen. Ja, also ein unglaublich historischer Moment. Und dann kamen weitere Holocaust-Überlebende, insgesamt mehr als 15.000 Shoah-Überlebende, die in diesem Lager Föhrenwald tatsächlich bis 1957 waren. Also eine irre Zahl.
0: Und ist ein eigener Ort, eine riesige Kleinstadt ist das eigentlich.
1: Ja, wie eine Stadt im Staat sozusagen war dieses Displaced Persons Lager, so haben die Amerikaner das genannt, für die Überlebenden der Shoah. Und schließlich kamen katholische, kinderreiche Heimatvertriebene dann ab 1956 an diesen Ort. Also unglaublich, wie sich unsere Zeitgeschichte da manifestiert.
0: Und so komprimiert, es kamen ja die wenigen Menschen, die dieses Grausame überlebt haben, die kamen alle aus völlig unterschiedlichen Ländern, völlig traumatisiert. unterschiedliche Sprachen kamen alle an diesem einen Ort zusammen. Das ist ja was ganz Besonderes.
1: Ja, und wenn man sich überlegt, also diese besondere Geschichte, wie viel hast du darüber gewusst? Wie viel hast du in der Schule davon gelernt?
0: Nichts.
1: Was steht in deinen Geschichtsbüchern zu Hause darüber? Also das ist wirklich ein Beispiel dafür, wie man kollektiv vergessen kann. Und erst als wir so vor 13 Jahren angefangen haben, in dieser Geschichte zu graben und dieses Badehaus, wo unser Museum untergebracht ist, die ehemalige Sanitäranlage des Lagers, die vor dem Abriss zu retten. Erst dann ist sukzessive Stück für Stück diese Geschichte wieder zurückgekehrt. Ja, was Einzigartiges.
0: Ich habe in der Mediathek, ist immer noch anzuschauen, gestern Abend mir eben diesen beeindruckenden Film, den du 2018, glaube ich, gemacht hast, für Unter unserem Himmel angeschaut, wo diese Geschichte von Föhrenwald, und ich glaube, es ist vielleicht auch ein kleiner Unterpunkt, was mit dem Vergessen zu tun hat über die Geschichte von Föhrenwald-Waldram, dass der Name geändert wurde, dass man immer dachte, das sind zwei unterschiedliche Orte. Wie kam es denn überhaupt dazu?
1: Ja, das stimmt. Tatsächlich, die Nazis haben 39, 40 dieses Lager den Namen Föhrenwald gegeben. Denn es war ja mitten im Wolfratshauser Forst, hat man dieses Rüstungsarbeiterlager da hineingestemmt. Und Föhrenwald hieß es auch noch während der jüdischen Displaced Persons Zeit. Und als dann die katholischen kinderreichen Heimatvertriebenen kamen, hat man den ganzen Ort umbenannt nach Waldram. Waldram, einer der Gründungsäbte vom Kloster Benedikt Beuern. Und man hat nicht nur den Ort umbenannt, sondern, das ist auch einzigartig, man hat die ganzen Straßen auch umbenannt, und zwar insgesamt dreimal. Die Nazis haben Straßennamen nach eroberten Gebieten vergeben. Dann kamen die Amerikaner mit den jüdischen DPs und haben Straßennamen nach amerikanischen Bundesstaaten vergeben. Und schließlich kamen die katholischen kinderreichen Heimatvertriebenen, und die haben wiederum katholische Würdenträger ihre Straßennamen verteilt. Also auch etwas ganz Einzigartiges in Deutschland.
0: Du bist ja auch Historikerin, Journalistin und Historikerin. Das ist ja, was du gerade sagst, einzigartig. Das hat ja auch mit der Identität eines Ortes zu tun. Wenn er von irgendeinem Gaunamen hat, dann heißt es New Jersey, und dann hat es einen katholischen Namen. Das ist ja das Verwirrende, warum man nicht diesen komplexen Ort Föhrenwald als festen Bestandteil sieht, sondern ständig in der Wandlung. Und vielleicht ist er deswegen nicht so präsent gewesen.
1: Tatsächlich, wir wissen von jüdischen Zeitzeugen, die jahrelang ihr Föhrenwald, im Jiddischen spricht man die Umlaute ein bisschen anders, gesucht haben auf der Landkarte, und sie dieses Föhrenwald nicht gefunden haben, weil es wie vom Erdboden verschluckt war durch diese Namensumbenennung. Und erst durch unsere Arbeit im Internet irgendwann mal auf die Spur gekommen sind, ja, das ist ja ihr altes Lager Föhrenwald.
0: Ungewöhnlich.
1: Ja.
0: Ein Ort ist ja sehr willkürlich, einen Ort einfach umzubenennen.
1: Ja. Also nur mal als Beispiel. Wir haben unseren der Erinnerungsort Badehaus steht heute Kolpingplatz, also nach dem katholischen Soziallehrer Kolping. Während der jüdischen DP-Zeit war es der Independence Place, und während der Nazi-Zeit die Danziger Freiheit. Oder es gab in der Nazi-Zeit natürlich den Adolf-Hitler-Platz, ja, der zentrale Platz von Föhrenwald. Während der jüdischen Zeit ist es der Roosevelt Square geworden. Und heute ist es der Seminarplatz, benannt nach dem katholischen spätberufenen Seminar St. Matthias, das eine ganz wichtige Rolle in der katholischen Waldramer Nachkriegszeit gespielt hat.
0: Ist aber auch ein Spiegel der Geschichte dann, diese Umbenennungen und welche Bedeutung sie damals hatten.
1: Ja, also es ist wie diese Straßennamen und diese Umbenennungen sind wie ein offenes Geschichtsbuch. Mhm. Ja, also wenn man da, wenn man die präsent hat, hat man im Grunde genommen im Kern die Geschichte von diesem Ort und auch die Nachkriegsgeschichte. Und ich bisher gibt es keinen Ort in Deutschland, der diese dreifache Straßenumbenennung in dieser Kürze der Zeit vorzuweisen hat. Also das ist wirklich ein Alleinstellungsmerkmal.
0: Letztes Jahr ist ja in Waldram, jetzt ich möchte auch immer Föhrenwald sagen, der Begriff war mir bekannter, weil ich kannte eben Leute, die in Föhrenwald aufgewachsen sind und es war für mich wie so, sie sind in Grevelfinger oder so aufgewachsen, aber da war auf einmal auch dieses Umdenken drin, der Ort heißt ja ganz anders. Aber Ich habe mir das auch immer als kleinen Ort vorgestellt. Dann, als ich die Geschichte so mitbekommen habe, gedacht, eher wie so ein Barackenlager. Und als ich jetzt diesen eben erwähnten Film in der Mediathek gesehen habe, habe ich gesehen, das ist ja ein wunderschöner kleiner Ort in sich.
1: Ja, alle müssen
0: rauskommen.
1: Ja, es ist nämlich unglaublich, dass diese historische Bausubstanz noch aus der Nazizeit wirklich in großen Teilen erhalten ist, bis zum heutigen Tag. Also das ist nicht nur unser Badehaus, die ehemalige Sanitäranlage und spätere Mikwe, sondern das ganze Altwaldram ist das Altföhrenwald. Und man geht durch die Straßen und mit ein bisschen Fantasie und mit der Vorstellungskraft, die dann durch unser Museum ein bisschen geschärft wird, kann man sich diesen ursprünglichen Ort vorstellen. Also das ist im Grunde genommen ein lebendes Denkmal. Dieser Ort steht leider nicht unter Denkmalschutz. Ein großes Versäumnis, aber wir versuchen zu halten, was wir auch immer können.
0: Also es ist kein lebendes Denkmal. Da wohnen in diesen hübschen Häusern wohnen noch Leute. Was eigentlich nur was Museales ist, ist euer Badehaus, das Projekt Badehaus. Und darüber unterhalten wir uns gleich weiter. Dr. Sibylle Kraft bei mir zu Gast, vielfach ausgezeichnet für ihre Dokumentarfilme und ihr Engagement in Sachen Denkmäler erhalten, Geschichte erzählen.

0: Beerheimat habe die Ehre. Wir beide haben jetzt dann dem Zitterduo Legl Kerber gelauscht. Sibylle Kraft hat ja auch immer mit Musik zu tun gehabt bei ihren schönen Filmen. Es ist wirklich schön, was bei uns in der Mediathek alles gibt, was man nochmal anschauen kann, weil diese Filme sind ja so mit viel Liebe gemacht und sind ja auch immer Zeitdokumente. Und in diesem Film über Föhrenwald, Waldram, ich sage jetzt immer beides, damit wir auch beides präsent haben, führt zum Beispiel der Josef Brustmann, der Musiker, auch wie so ein roter Faden durch den Film. Der war ja auch hier zu Gast und hat sein tolles Buch vorgestellt. Und da habe ich mit ihm auch erstmal kapiert, dass der aus Waldram wiederum ist, weil ich zum Beispiel von der Familie Salamander, die auch in dem Film vorkommt, als Föhrenwald kannte. Und ich glaube, was ihr jetzt gerade an Erinnerungsarbeit macht, die ihr euch mit dem Badehaus und mit Föhrenwald, Waldram beschäftigt, ist einfach mal nochmal klarzumachen, wo der Ort ist und was dieser Ort bedeutet.
1: Genau, also wo er ist, das ist ein Stadtteil von Wolfratshausen und man kommt auch mit öffentlichen Verkehrsmitteln dorthin, mit der S-Bahn bis Wolfratshausen und dann nur wenige Stationen mit dem Bus und schon ist man da. Und vielleicht sollte man den Titel des Films noch ergänzen, damals im Isartal, so findet man ihn in der Mediathek und ist aus der Reihe damals, die ich eben jahrzehntelang für den Himmel, für unter unserem Himmel gemacht habe, sind weit über 150 Filme in dieser Reihe von mir entstanden und da kann man sich ein bisschen einschauen, aber das ist ein Film, der ist 2018 zur Eröffnung vom Badehaus gesendet worden. In der Zwischenzeit hat sich viel getan und es ist noch schöner und noch reichhaltiger dieser Ort geworden und das muss man sich einfach persönlich anschauen.
0: Aber dieser Film war für dich sozusagen die Initialzündung. Jetzt muss man sagen, die Filme laufen ja immer noch von dir, da merkt man gar nicht, wenn jemand bei uns im Hause im Bayerischen Rundfunk in sogenannten Ruhestand gegangen ist, aber du hast ja mehr zu tun mit dem Badehaus als vorher als Dokumentarfilmerin.
1: Ja, also tatsächlich, ich merke von diesem scheinbaren Ruhestand wirklich nichts, ist auch gut so, solange man noch Kraft hat und, Freude etwas zu gestalten und es ist das richtige Thema, also das gehört zu mir und das lohnt sich. Es ist ein sinnvolles Projekt, das Badehaus und das andere ist Kulturerbe Bayern, wo ich Vereinsvorsitzende bin. Also das, wo es mehr um Denkmalschutz geht. Also diese beiden Vereine liegen mir tatsächlich sehr am Herzen und die Projekte und wo ich das Gefühl habe, es ist wirklich etwas Sinnvolles, was man macht und gerade beim Badehaus der Kontakt mit den Zeitzeugen, mit den Holocaust-Überlebenden, aber auch mit alten Vertriebenen, Heimatvertriebenen und mit diesen Menschen, mit ihren Erinnerungen, die noch festzuhalten für die Nachwelt. Ja, wir wissen, die Zeitzeugen werden immer weniger und wir haben im Badehaus über 100 Zeitzeugen-Interviews mit der Kamera festgehalten, lebensgeschichtliche Interviews. Das ist wirklich ein Schatz, ein Dokumentarschatz, der da ehrenamtlich aufgebaut wurde. Das ist schon etwas Besonderes.
0: Und etwas Besonderes, dass sich da so viele engagieren, das ist ja für dich, wie ich eingangs schon gesagt habe, ein Lebensthema geworden und du hattest ja schon viele, viele, viele, viele Themen bei deinen Filmen im Bayerischen Fernsehen, im Bayerischen Rundfunk. Was hat dich an Föhrenwald, an Waldram so fasziniert? Der Grund ja war wahrscheinlich, dass du einen Film darüber gemacht hast, wahrscheinlich diesen Film damals im Isartal.
1: Also die Geschichte und mit der Beschäftigung dieses besonderen Ortes, das fing schon früher an. Also ich bin Historikerin und habe natürlich von diesem Ort gewusst, aber noch lange nicht so viel, wie ich heute weiß. Und so ist einfach Stück für Stück dazugekommen. Und mir war klar, dass das schon eine ganz einzigartige Geschichte ist. Und als das Badehaus, also die Sanitäranlage, wo sich die Rüstungsarbeiter gesäubert haben, dass dieses Haus abgerissen werden sollte, da war der Zeitpunkt gekommen, wo wir gesagt haben, so, das kann nicht sein, dass solche steinernen Zeitzeugnisse verschwinden. Und da muss man was tun. Und dann haben wir eine Bürgerinitiative gegründet. Ich war damals Vorsitzende vom Historischen Verein und habe mich mit der Siedlergemeinschaft Waldram zusammengetan. Und wir haben einen eigenen Verein gegründet und gegen den Abriss gekämpft von diesem Haus. Und als wir es dann tatsächlich geschafft hatten, dass das stehen bleibt und es auch geschafft hatten, dass dieses Gebäude in unserem Besitz kommt, haben wir dann diesen Erinnerungsort gemeinsam aufgebaut. Und das Schöne ist, von diesen über 700 Mitgliedern sind 50 wirklich aktiv an unterschiedlichsten Stellen, an der Kasse, bei Führungen, in der Recherche, in der Organisation, bis hin zum Kuchenbacken. Also es ist eine breite Palette an Engagementmöglichkeiten, und nur das zusammengenommen schafft dann so einen lebendigen Ort. Und wir haben, ein Drittel unserer Aktiven ist unter 30 Jahre. Also das sind viele junge Menschen, die da auch Feuer gefangen haben. Und das ist was ganz Besonderes. Mhm. Und das motiviert uns Ältere. Und gleichzeitig zieht es immer mehr Jüngere auch an diesen Ort. Und das ist ein wirkliches Mehrgenerationenprojekt geworden, das Lebendiges.
0: Das ist aber was Einzigartiges. Das ist schön.
1: Ja, das ist auch schön. Und wenn man sonst, also so historische Vereine und vergleichbare Projekte kennt, das sind in der Regel 70 plus, sagen wir es mal so, die Mehrzahl der Beteiligten
0: bilden. Die Zeit vielleicht auch haben und sich da engagieren. Aber dass so viele sich dran beteiligen, liegt wahrscheinlich auch, weil es ein gelebter Ort ist und kein Museumsdorf.
1: Ja, und weil auch unsere jungen Badehäusler auch Gestaltungsmöglichkeit haben. Also sie können sich auch einbringen und werden gehört und machen genauso mit. Mein Stellvertreter gehört auch zu den Jungen. Von Anfang an war es mir wichtig, dass wir also die nächste Generation nachziehen und mit einbinden und verantwortungsvoll mit einbinden. Und das ist, glaube ich, eine Bereicherung für alle Seiten.
0: Was nochmal das Badehaus ist, darüber unterhalten wir uns gleich weiter. Sibylle Kraft bei mir zu Gast über das Badehaus in Waldram. Ich will immer Föhrenwald sagen. Ein ganz besonderer Ort in Bayern, der so ein Spiegel der deutschen Nachkriegsgeschichte

0: Mitten im Wolfratshausener Stadtteil, Ortsteil Waldram steht das Badehaus. Und das Badehaus ist ein Mikrokosmos von Waldram. Das ist der Erinnerungsort, der Gedenkort. Ein Ort, den ihr gemeinsam gerettet habt, Sibylle Kraft. Und der ist auch so ein Spiegel des Wandels von diesem Ort.
1: Tatsächlich, das Badehaus war ursprünglich eine Sanitäranlage, denn diese Siedlung, diese Nazi-Siedlung, hatte etwas Besonderes. Diese Häuschen, in denen die Rüstungsarbeiter gewohnt haben, hatten keine eigenen Küchen. Dafür gab es Gemeinschaftsverpflegung in einer großen Kantine. Und sie hatten keine eigenen Badezimmer. Dafür gab es ein Frauenbad und ein Männerbad. Das Frauenbad ist leider schon seit langem abgerissen worden, aber es gab immer noch das ehemalige Männerbad der Rüstungsarbeiter. Und das sollte eben auch 2012 einem Neubauprojekt weichen. Und das war für uns eben der Ansatzpunkt zu sagen, da engagieren wir uns. Denn es war nicht nur während der Nazi-Zeit ein Männerbad, sondern auch während der jüdischen DP-Zeit, also der Displaced Persons-Zeit, der Shoah-Überlebenden, wurde das ebenfalls als Sanitäranlage genutzt, wo man sich geduscht hat, gewaschen hat, aber zusätzlich im Keller auch noch eine Mikwe, ein jüdisches Ritualbad, eingerichtet, ja. Und als dann in der nächsten Zeitschicht die katholischen kinderreichen Heimatvertriebenen kamen, wurde die ganze Siedlung renoviert und in die einzelnen Häuschen Badezimmer eingerichtet. Und so war das Badehaus seiner Funktion entledigt und wurde zu einem Lehrerwohnraum und Studentenzimmer im Dach für das sogenannte Spätberufenen-Seminar, das dann in diesen Ort einzog.
0: Und warum sollte es abgerissen werden? Was baufällig?
1: Also es gibt in der Mitte des Ortes ein großes Schulzentrum, St. Matthias, mit einem Schulneubau. Und zur Refinanzierung dieser Schule sollte im großflächig Grund an einen Bauträger verkauft werden. Und dem wäre eben auch unser Badehaus zum Opfer gefallen.
0: Das sind jetzt die wirtschaftlichen Gründe, aber die historischen Gründe sind jetzt ja ausschlaggebend gewesen, dass ihr einen Verein gegründet und habt um dieses Badehaus gekämpft und auch sozusagen es bekommen.
1: Ja, das war ein zäher Kampf.
0: Kann ich mir vorstellen, da geht's ja um Geld.
1: Das wohl, also gerade in Oberbayern, S-Bahn-Nähe, da ist ein Baugrund sehr viel wert. Und da schafft man sich nicht nur Freunde, wenn man da ein sehr lukratives Wohnbauprojekt durchkreuzt. Also unsere Anfangsjahre waren sehr schwierig. Wir hatten viele Gegner unterschiedlichster Art. Also natürlich all die, die mit diesem Neubauprojekt zu tun hatten und auch die katholische Kirche, der Eigentümer dieses Grundes war, war natürlich nicht erfreut, dass wir da dazwischen kamen. Aber auch viele andere, die entweder sich das gar nicht vorstellen konnten, dass wir als Bürger und Bürgerinnen da so etwas Großes draus machen, oder die nicht wollten, dass man in der braunen Vergangenheit rumstochert. Auch da gab es Vorbehalte, denn es hätte ja auch was rauskommen können, was die eigenen Vorfahren da gemacht haben während der Nazi-Zeit und später. Also es waren unterschiedliche Gegnerschaften, die es uns sehr schwierig gemacht haben am Anfang, aber tatsächlich, wir haben zusammengehalten und das ist vielleicht auch eines der Geheimnisse oder offenen Geheimnisse.
0: Gemeinsam was zu erreichen.
1: Genau, denn wir wussten, wenn wir uns untereinander zerlegen, wie es so oft in Vereinen oder Parteien oder so Bürgerinitiativen ist, dass da innerhalb dann der Spaltpilz kommt und man gegenseitig sich das Leben schwer macht. Also wenn wir uns auseinander dividieren lassen, dann haben wir schon verloren. Also das war klar, wir müssen zusammenstehen, um dieses große Projekt und diesen Traum und diese Vision zu verwirklichen. Und das hat Gott sei Dank bis zum heutigen Tag auch gehalten.
0: Ja, ihr seid der Verein Bürger für Badehaus Waldram Föhrenwald e.V. Und finden tut man das Ganze unter www.erinnerungsort, das finde ich einen schönen Titel, erinnerungsort-badehaus.de. Und es ist auf dem Prospekt, den du mir mitgebracht hast, ein schönes, schmuckes Haus, ein schöner Baustil mit einem schönen Dach und mit lauter Fenstern, mit Fensterläden. Also es sieht sehr einladend aus, aber vorher war es wahrscheinlich nicht so schmuck und drum war es ja dem Abriss preisgegeben.
1: Ja, wie so oft verfallen halt historische Gebäude und gerade wenn sie nicht auf den ersten Blick als was Besonderes sichtbar sind. Also wenn ich etwas vor mir habe, also Lüftel bemalt und mit Stuck verziert, dann ist es klar, das ist ein Denkmal, das muss man erhalten. Aber unscheinbarere Häuser, die aber auch ein steinernes Zeitdokument sind, die werden oftmals übersehen und wenn sich da niemand drum kümmert, ja, dann sind sie weg. Und da muss man einfach gemeinsam das Bewusstsein dafür schaffen, dass auch solche Gebäude ja eine Geschichte zu erzählen haben und eben weil sie authentisch sind, am besten selbst sozusagen aus sich heraus ein Stück weit diese Geschichte vermitteln können.
0: Tja, wenn diese Häuser erzählen könnten.
1: Ja.
0: Und du bringst ja solche lebenden Denkmäler eigentlich zum Erzählen durch deine Filme und jetzt auch durch dieses Projekt. Also es ist so beeindruckend und aber auch so faszinierend darüber zu hören, was in dieser kurzen Zeit, und wie du gesagt hast, in den Geschichtsbüchern ist sie nicht verankert, so in einem Mikrokosmos war Föhrenwald und auch das Badehaus, welche Menschen da zusammengekommen sind und welches Leben damals gelebt wurde, wie es da ausgesehen hat damals in Föhrenwald, als überhaupt die ersten Überlebenden angekommen sind, hast du auch dokumentiert und darüber unterhalten wir uns gleich.

0: Bevor wir nochmal aufs Historische kommen, nachdem man so eine Kostbarkeit dann als Verein bekommen hat, sei die Frage erlaubt, wie finanziert sich dann das Ganze? Ihr habt ja wirklich einen teuren Baugrund euch zurückgenommen oder bekommen oder gekauft oder sonst was, um dieses Badehaus, diese Kostbarkeit zu erhalten.
1: Ja, da sprichst du einen wunden Punkt an. Das ist tatsächlich der Wermutstropfen, den wir bis zum heutigen Tag mitschleppen. Denn so schön das alles ist und dieser Erinnerungsort, dieses Museum ist wirklich, wirklich toll geworden. Also das sage ich jetzt einfach so, weil wir viele waren, die dazu beigetragen haben, dass das so ist, wie es heute, wie wir es heute der Öffentlichkeit zeigen können. Aber das Ganze kostet halt Geld, ja. Mhm. Und wir sind bis heute finanziell nicht abgesichert. Es steckt wahnsinnig viel Ehrenamt drin. In der Zwischenzeit haben wir tatsächlich mehr als 78.000 Ehrenamtstunden, die in diesem Projekt stecken. Digital aufgezeichnete Arbeitsstunden. Deswegen wissen wir das so genau, weil das ist ein Teil dessen, wenn wir irgendeine Projektförderung bekommen, muss man immer einen Eigenanteil beibringen.
0: Und einen Nachweis auch haben.
1: Genau. Und weil wir als ehrenamtlich tätiger Verein natürlich also keine Unsummen an Gelder haben können, aufbringen können, müssen wir das abarbeiten. Und deswegen müssen wir jede Arbeitsstunde, die wir da ehrenamtlich reinstecken, aufzeichnen, um den entsprechenden Fördermittelgebern das nachweisen zu können, dass wir das geleistet haben. Also 78.000 Stunden, die stecken uns allen schon in den Knochen. Und ja, wir finanzieren uns mit Eintrittsgeldern, mit Führungsgeldern. Also alles, was wir machen, Veranstaltungen, das kommt alles in die große Badehauskasse, damit wir wieder weitermachen können. Und wir hangeln uns von einem Projekt zum nächsten und beantragen dann natürlich Fördergelder für diese Projekte, wissen immer nicht am Jahresende, ob wir für das nächste Jahr ein Projekt wieder finanzieren können, ob eine Zusage kommt, in welcher Höhe diese Zusage kommt. Also das ist immer eine Blackbox, die uns am Anfang eines Jahres erwartet. Und wir haben eine ganz minimale Grundförderung von der Stadt und vom Freistaat, die ist schön, dass wir die haben, aber letztendlich ist sie zu viel zum Sterben und zu wenig zum Leben. Und so sind wir nach wie vor also immer auf der Suche nach Menschen, die das verstehen, was wir da machen, die uns unterstützen und die, wo wir irgendwelche Fördermöglichkeiten auftun, damit das Ganze weitergehen kann.
0: Es gibt aber auch Patenschaften.
1: Es gibt auch Patenschaften, genau, weil wir haben diese wunderbaren jungen Menschen, die sich für diesen Erinnerungsort engagieren und um denen also ein Minimum an Studentenjob vergleichbarer Möglichkeit zu bieten, kann man eine Patenschaft übernehmen für so einen jungen Menschen, kriegt dann immer regelmäßig auch Bericht erstattet, also wird eingebunden in dieses Projekt und man kann sich raussuchen, ob man für 3 Monate oder für 6 Monate und so weiter so eine Patenschaft von 1.000 Euro angefangen, nach oben sind keine Grenzen gesetzt, übernehmen möchte. Und das würde uns natürlich sehr helfen, ja.
0: Und an die Patenschaft, über die kann man sich informieren, wenn man auf eure Website geht. Auf genau. erinnerungsort-badehaus.de.
1: Genau. Also die Website ist wirklich gut. Schauen Sie sich's an, sogar mehrsprachig. Und da findet man alles zu unserem Projekt. Das haben auch unsere jungen Badehäusler gemacht, die dort ihre ganze Kreativität und auch ihr technisches und historisches Know-how da reinstecken. Also das ist eine schöne Visitenkarte, wo man sich, glaube ich, ganz gut informieren kann.
0: Heißt auch Ort der Erinnerung in verschiedenen Sprachen, Place of Remembrance zum Beispiel. Und das müsste jetzt jiddisch sein, Ort zu gedenken.
1: Genau, das ist jiddisch.
0: Und über das Historische unterhalten wir uns jetzt gleich.

0: Das Badehaus ist das Zentrum und eigentlich ist ganz Waldram, ehemaliges Föhrenwald, ein Ort der Erinnerung, aber ein gelebter Ort der Erinnerung, weil da ganz normal die Leute auch wohnen. Es ist kein Museum. Aber wenn ich mir das so vorstelle, in diesem Prospekt von euch ist ja auch ein Zeitstrahl von 1939, 40 bis 45 war das eine NS-Siedlung für Rüstungsarbeit. Dann traurige Station, Station des KZ-Todesmarsches. Und ab 1945 bis 57, also 12 Jahre lang, ein Lager für jüdische Displaced Persons. Das habe ich auch erst mit 20 erfahren, was überhaupt die DPs bedeuten, weil ich eben da Leute kennengelernt habe, die in Föhrenwald aufgewachsen sind. Und das im Nachhinein, darüber nachzudenken, dass einige wenige Menschen diesen Grauen der Konzentrationslager überlebt haben. Manche sind ja danach noch gestorben an den Folgen. Und dann sind einfach ein paar tausend Leute oder Überlebende, die nicht irgendwo hingehen konnten, die weder nach Hause konnten, noch eine Familie hatten, noch ausgewandert sind und standen da heimatlos und ohne Familien, ohne irgendwas da. Und dann hat die amerikanische Militärregierung beschlossen, die bringen wir wohin, wo Wohnraum ist. Mhm. Wie das funktioniert hat, ist mir ein Rätsel.
1: Ja, also nach dem Krieg war ja alles zerstört und Wohnraum äußerst knapp. Und da mussten auf die Schnelle zigtausende von Menschen untergebracht werden. Und dafür hat sich diese Siedlung Föhrenwald angeboten, denn sie war ja eine Rüstungsarbeiter-Siedlung.
0: Eine funktionierende Siedlung?
1: Genau, mit der ganzen Infrastruktur, mit Häusern, sogar mit einer Krankenstation, mit öffentlichen Einrichtungen. Und die sind nach Kriegsende wieder in ihre Heimat zurück, die ehemaligen Rüstungsarbeiter. Und das Ganze war leer. Und wer noch da war, den haben die Amerikaner rausgeschmissen. Und so hatte man auf einen Schlag
0: einen Ort,
1: Platz.
0: Einen leerstehenden Ort.
1: Genau, einen Platz, um da auf die Schnelle Tausende von Menschen unterzubringen. Und da sind tatsächlich die Überlebenden der Konzentrationslager. Haben da wieder ihre ersten Tage, Nächte in Freiheit dort verbracht. Also es ist ein ganz eminent historisches Zeichen dort, das also gesetzt wurde. Und diese Menschen mussten langsam wieder zurück ins Leben finden. Die meisten waren ja halb tot, ja, mehr tot als lebendig. Und so langsam wieder zurückfinden. Und dann möglichst schnell wieder weg, denn ursprünglich wollte niemand im Land der Täter bleiben. Ja, die haben sich zu den Amerikanern geflüchtet, aber nicht zu den Deutschen, aus verständlichen Gründen. Und so suchten sie so schnell als möglich halt irgendwo in der Welt unterzukommen oder nach Israel, damals noch Palästina, ausreisen zu können. Also das war so eine Art Wartesaal, der dort in diesem Lager war für die Überlebenden des Holocaust.
0: Das kommt mir jetzt gerade vor wie so ein Vakuum.
1: Ja, also es war eine Welt dazwischen und mit grauenhaften Schicksalen. Jeder, der dort gestrandet ist, hat Familienangehörige verloren. Ja, also da sind keine vollständigen Familien angekommen. Zum Beispiel alte Menschen waren ganz selten. Wir wissen von unseren Zeitzeugen damals bei den Kindern, wer einen Großvater, wer eine Großmutter hatte. Ja, der hat sich, das war was ganz Besonderes, ja, weil die Nazis als erstes die Alten und die Kinder umgebracht haben, ja, weil die eben nicht arbeitsfähig auszubeuten waren und so, dass es nur noch ganz wenige alte Überlebende gab. Und also da stecken Schicksale über Schicksale an diesem Ort. Und die versuchen wir seit einigen Jahren wirklich Stück für Stück freizulegen und wieder zurückzuholen.
0: Ja, weil da so ein Deckel drauf war.
1: In das allgemeine Gedächtnis, ja.
0: Da gebt ihr alle aber den Menschen, die dort waren, ihre Würde und ihre Geschichte zurück. Weil wenn man so viel verloren hat, Ja. Dann wird man auch vergessen.
1: Ja,
0: oder
1: ja.
0: die Familienangehörigen waren, die ermordeten Familienangehörigen, die sind ja dann auch vergessen. Und wenn ihr diese Geschichte erzählt, dann gibt man den Leuten auch ihre Geschichte wieder.
1: Mhm. Also wir stehen mit über 300 Zeitzeugen und Zeitzeuginnen auf der ganzen Welt in Kontakt und mit ihren Nachfahren. Also bilden auch ein internationales Netzwerk. Wir bekommen fast täglich Anfragen von Enkeln, von Shoah-Überlebenden von damals. Die Großeltern sind schon gestorben, aber wollen sich jetzt auf Spurensuche begeben, wo sich die Großeltern oder die Eltern kennengelernt haben, wieder eine Familie gegründet haben und das herausfinden wollen. Also wir sind wie eine Auskunftei, nur das alles als ehrenamtlicher Verein. Ja, also das ist eine Riesenaufgabe, die wir bringt es uns an die Grenzen unserer Möglichkeit. Ja, aber wir möchten auch helfen und das ist ja auch wunderbar, wenn da Nachkommen auf Spurensuche gehen und wir dieses internationale Netzwerk mit Israel, USA, Kanada bis in Brasilien. Man glaubt ja gar nicht, wo überall ehemalige Shoah-Überlebende gestrandet sind, dann nach dem Krieg und nach Föhrenwald, was das für Schätze jeweils sind an Geschichte. Und das wollen wir eben bewahren.
0: Und darüber unterhalten wir uns nach den 11 Uhr Nachrichten gleich weiter. Sibylle Kraft ist bei mir zu Gast, Journalistin und Historikerin, die mit dem Verein Bürger für Badehaus Waldram Föhrenwald e.V. eine Kostbarkeit erhalten hat. Über Begegnungen im Badehaus unterhalten wir uns gleich weiter.

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1: Um 11 Uhr am Mikrofon ist Markus Terhast. Die Pläne der Bundesregierung, die Krankschreibung neu zu regeln, stoßen auf heftigen Widerstand. Der Bayerische Hausärzteverband spricht von einer Katastrophe. Schon ab dem ersten Krankheitstag ein Attest vorzulegen und die telefonische Krankschreibung zu streichen, das würde den Krankenstand nicht senken, sagte die Vizechefin des Verbands, Reis Berkowitz, im BR. Sie befürchte stattdessen nur eine Überlastung der Arztpraxen. Unionsfraktionschef Spahn sprach hingegen von einer fairen Lösung und SPD-Generalsekretär Klüssendorf von einem notwendigen Kompromiss. Erfurt, die Landeshauptstadt Thüringens, bereitet sich auf ein heißes Wochenende vor, wegen des morgen beginnenden Bundesparteitags der AfD. Schon heute wurden von den Gegnern erste Proteste angekündigt, morgen sollen die Demonstrationen weitergehen, die Sicherheitsbehörden erwarten dazu rund 50.000 Menschen. Straßen sind gesperrt, der Bus- und Bahnverkehr eingeschränkt. Online verschärft sich die politische Auseinandersetzung bereits, das ergab eine Analyse der Initiative KI für Demokratie. Auf Internetportalen wird der Konflikt zwischen links und rechts moralisch aufgeladen, beide Seiten attackieren sich verbal. Morgen ist auch Tag der Genossenschaften in Bayern und gerade in Sachen Wohnungsbau tun sie sich immer schwerer. Es werden deutlich weniger gegründet, was auch mit hohen Baukosten und wenig Bauland zu tun hat.
2: Im vergangenen Jahr haben die rund 350 bayerischen Wohnungsgenossenschaften knapp 900 Wohnungen fertiggestellt. Im Vergleich zum Vorjahr ein Rückgang um mehr als ein Drittel, so der Verband Bayerischer Wohnungsunternehmen. Kostengünstiges Bauland sei gerade in bayerischen Ballungsräumen so knapp, dass sich die Baukosten kaum mehr refinanzieren ließen, so der Verband. Mieten von mehr als 18 Euro pro Quadratmeter könne und wolle man den Genossenschaftsmitgliedern nicht anbieten. Priska Straub, München.
1: Nirgendwo sonst in Deutschland zucken so oft Blitze am Himmel wie in Bayern. Über 15.000 hat der Blitzinformationsdienst im ersten Halbjahr gezählt. Allein am vergangenen Wochenende waren es mehr als 5.000. Das hat viel mit dem Alpenrand zu tun, aber auch damit, dass Bayern das flächenmäßig größte Bundesland ist. Julian Nagelsmann hat sich offenbar entschieden und wird als Bundestrainer zurücktreten. Das berichten mehrere Medien. Gestern wurde ihm dieser Schritt in der DFB-Zentrale nahegelegt. Es soll für ihn eine entsprechende Abfindung von geschätzten rund 7 Millionen Euro geben. Zur Stunde werden die DFB-Spitzen informiert. Mehr von Tim Brockmeier.
3: Das sportlich enttäuschende Abschneiden der DFB-Elf mit dem Aus im Elfmeterschießen gegen Paraguay kostete Nagelsmann letztendlich den Job. Aber auch seine wiederholten kommunikativen Patzer vor der WM und direkt nach dem Ausscheiden hatten ihm viel Kritik eingebracht. Für den DFB beginnt damit jetzt die Suche nach einem Nachfolger. Die Spekulationen rund um Jürgen Klopp sind riesig. Noch aber ist der zum einen als TV-Experte bei der WM tätig, zudem steht er noch als sogenannter Global Head of Soccer im Fußballimperium von Red Bull unter Vertrag.
1: Derweil gibt es drei weitere Achtelfinalisten bei der WM. Weitergekommen sind Spanien, Portugal und die Schweiz. Das Wetter in Bayern Richtung Alpen kann es

0: an einer Baustelle. A8 München Richtung Salzburg zwischen Bad Aibling und Rohrdorf, 9 Kilometer Stau an einer Baustelle. A8 Salzburg Richtung München zwischen Fraßdorf und Rosenheim, 6 Kilometer Stau wegen Bauarbeiten. Und A94 Passau Richtung München zwischen Heldenstein und Schwindeck, stockender Verkehr nach einem Unfall. Soweit der Verkehrsservice.
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2: Herzlich grüß Gott zu unserem Ratsch zu Habe die Ehre. Bei mir ist heute Dr. Sibylle Kraft zu Gast. Sie kennen sie als Dokumentarfilmerin von Bayerischen Fernsehen, von Unter unserem Himmel und vielen anderen Sendereien. Sie ist Journalistin und Historikerin und viel ausgezeichnete Filmemacherin und stellt uns heute nicht nur den Erinnerungsort Badehaus in Wolfram bei Wolfratshausen vor, sondern erzählt auch von ihrer Recherche und von berührenden Zeitzeugengesprächen. Darüber gleich mehr.

0: Erinnerung hat dieses Musikstück eben geheißen von den Isartaler Musikanten mit Otto Ebner. Besser kann es ja gar nicht passen. Danke an Johannes Hitzelberger für die wunderbare, passende Musik. Das Isartal ist so eine schöne Landschaft, hat aber auch traurige Erinnerungen, zum Beispiel eben wie den Todesmarsch da entlang, wo man auch die letzten KZ-Insassen durch die Gegend gezerrt hat, viele auf dem Weg dann verstorben sind. Und jetzt sprechen wir über Waldram als Ort der Erinnerung. Wir haben ja gerade schon vor den Nachrichten uns drüber unterhalten. Auf einmal war da wie ein leerstehender, funktionierender Ort, an dem dann völlig erschöpft und traumatisiert Menschen ohne Familie, die ihre Liebsten verloren haben, weil sie ermordet worden sind, Kinder ohne Eltern, ohne Angehörige, aber auch völlig unterschiedliche Sprachen. Wer hat denn das dort dann alles organisiert? Man kann ja nicht Menschen ohne Gepäck dahinstellen und sagen, so jetzt baut's mal was auf. Wer hat die Leute damals unterstützt? Also jüdischen Familien, die teilweise gar keine Familien mehr waren.
1: Ja, also du hast das sehr gut beschrieben, in welchem Zustand diese Menschen eben halb mehr tot als lebendig dort angekommen sind. Und sie wurden tatsächlich von den Amerikanern zunächst mal versorgt und dann auch von amerikanisch-jüdischen Hilfsorganisationen in der späteren Zeit bis

0: das DP-Lager Displaced Person Camp Föhrenwald dann Anfang der 50er Jahre in ein Regierungslager für heimatlose Ausländer dann umfunktioniert wurde. Aber zunächst in den ersten Jahren haben es hauptsächlich die Amerikaner versorgt. Aber man hat auch versucht, viel Selbstverwaltung dort möglich zu machen und die Menschen wieder ins Leben zurückzuholen. Und tatsächlich, nachdem die allererste schreckliche Phase vorbei war, mit einer totalen Überbelegung und eben mit schwersten Traumata und Verwundungen an Leib wie Seele, die Menschen wieder langsam ins Leben zurückkamen und Kraft schöpften. Da, und das ist die andere Seite von Föhrenwald, da gab es auch wieder neues Leben. Also da wurden Familien gegründet, Kinder geboren. Es gab eine Phase in diesem jüdischen DP-Camp, wo so viele Babys geboren wurden, wie zum gleichen Zeitpunkt an keinem anderen jüdischen Ort vergleichbarer Größe und Zuschnitt auf der ganzen Welt. Also das ist schon was Besonderes.
1: Leben, Neuanfang.
0: Dass es nicht nur das Grauen der Shoah war, die diesen Ort natürlich auch bis zu seiner Auflösung geprägt hat, sondern dass auch ein Zeichen von Hoffnung und von Neuanfang und Weiterleben und trotz alledem Leben, ja, neues jüdisches Leben dort gründen. Also das gehört auch zur Geschichte. Und das macht auch einen Besuch für Schulklassen und für jüngere Menschen das auch verständlicher, indem man eben beide Seiten des Nachkriegslebens dort auch gut dokumentieren kann. Hoffnung, Neubeginn, aber auch der Blick zurück in die Shoah.
1: Und das alles ganz konzentriert an einem Ort. Die Kinder von damals, da kommen auch einige zu Wort in diesem wirklich sehr berührenden Film, der in der Mediathek zu finden ist, sind zum Beispiel Rachel Salamander, die sehr bekannte Literaturwissenschaftlerin, und ihr Bruder, die dort als Kinder aufgewachsen sind und auch erzählen, dass sie damals nur Jiddisch gesprochen haben. Eine Sprachenvielfalt an diesem kleinen Ort gewesen war. Polnisch, Jiddisch, ja. Tschechisch, Ungarisch, Österreichisch, was es alles dort gegeben hat, das ist unglaublich.
0: Tatsächlich war Jiddisch die Lagersprache. Mhm. Das war die Sprache, wo sich alle, egal woher sie auch kamen, verständigen konnten. Und gemeinsam war natürlich auch die jüdischen Traditionen. Und man sagt tatsächlich zu Föhrenwald, es war das letzte jiddische Städtel auf europäischem Boden. Mhm. Ja?
1: Schau, jetzt kriege ich ja Gänsehaut, dass sowas überhaupt möglich war.
0: Ja. Also das muss ein sehr reichhaltiges Leben mit Sport. Zum Beispiel, wir haben gerade eine Sonderausstellung über Sport in Föhrenwald und Waldram. Also sobald die Überlebenden wieder ein bisschen zu Kraft gekommen sind, ja, haben sie die ersten Fußballclubs gegründet dort, Maccabi Föhrenwald. Es gab sonstige sportliche Aktivitäten in dem Lager, wie wieder Kraft schöpfen. Auch paramilitärisch Ausbildung für den Kampf um Eretz Israel, aber auch um wieder einfach sich zu spüren, körperlich auch zu spüren, wieder zu einem Menschen zu werden.
1: Das hat auch mit Würde zu tun, dass man ein in Anführungsstrichen normales Leben wieder hat, mit all diesen entsetzlichen Verwundungen, dieser Neuanfang mit den Kindern, ein normales Leben, in dem man ein Bett hat, einen Stuhl hat, Nachbarn hat und einen niemand demütigt.
0: Ja, also man war zunächst unter sich und in Sicherheit. Mhm. Es gab einen Lagerzaun, es gab ein am Anfang des Lagers musste man sich ausweisen, ein sogenanntes Torhaus, denn es konnte nicht jeder rein und raus, so wie er wollte, also zumindest nicht von der umliegenden deutschen Bevölkerung. Also da hat man sich einfach versucht zu schützen, auch in der Nachkriegszeit. Und erst langsam ist dann der Kontakt mit der umliegenden Bevölkerung wieder Stück für Stück aufgebaut worden, teilweise durch den Sport, teilweise durch Schulen, in die dann weiterführende Schulen, in die die Lagerkinder dann gegangen sind, aber auch durch geschäftliche Beziehungen, durch Handel, Tauschhandel. Also das hat so langsam wieder eine Normalität in das Leben gebracht.
1: Aber der Ort hieß damals Lager Föhrenwald, nicht Föhrenwald. Also, das hat ja schon wieder das, was ich eigentlich traurig finde, wenn das nach der Begrifflichkeit von den Konzentrationslagern kommt, dass der Ort dann auch wieder Lager heißt. Lager für Föhrenwald für Displaced Person.
0: Ja, also manche von denen haben Jahre ihres Lebens in Lagern verbracht. Mhm. Zunächst im Ghetto, dann im Arbeitslager, im Konzentrationslager, im DP-Lager. Mhm. Ja, also das ist eine ganz eigene geschlossene Welt gewesen.
1: Es gibt noch Zeitzeugen, es gibt auch die Nachkommen der Zeitzeugen und ich glaube, die sind ganz wichtig für eure Arbeit.
0: Sehr. Also sie sind für uns, die dort ehrenamtlich arbeiten, also mit der Motor, warum wir das alles machen, ja, dass wir mit diesen Menschen nicht nur in Kontakt kommen, sondern ihnen auch ein Stück weit ihre Geschichte, ihr Andenken, ihre Würde
1: würdigen, einfach die Geschichte würdigen, weil jeder möchte gerne, dass seine Geschichte wahrgenommen ist, dass man als Persönlichkeit und mit seiner Familie, mit seinem Background, wie man jetzt so schön sagt, dass man wahrgenommen wird, das fängt ja nicht von da an ab an, wo man dann in Föhrenwald oder jetzt Waldram war, sondern man hat ja auch eine Historie zu erzählen, was unsere Generation bei der Generation vor uns sicher auch genervt haben, wenn die Verwandten, Bekannten erzählt haben aus Kriegszeiten oder wo sie herkommen oder wer sie waren. Das wollten wir als Kinder nicht hören. Jetzt als Erwachsene, du als Historikerin, wir beide als Journalistinnen, finden wir das einen Schatz an Erinnerungen, an Wissen, an Geschichte einfach. Mhm. Jetzt sind wir dankbar für all diese Erzählungen.
0: Ja, und das Ganze ist unter einem Dach. Die unterschiedlichen Geschichten aus den unterschiedlichen Zeiten. Mhm. Also wir dokumentieren da genau so Lebensgeschichten von ehemaligen Zwangsarbeitskräften oder deutschen Kriegsdienstverpflichteten während der Nazizeit, Todesmarschüberlebenden, jüdischen Holocaust-Überlebenden bis hin zu Heimatvertriebenen und deren Geschichten, Flucht und Vertreibung, bis sie schließlich dann im Isartal angekommen sind. Und also das Ganze unter einem Dach, und das ist das Besondere, dass es eben nicht separiert in unterschiedlichen Museen ist, sondern wir versuchen eine Gesamtschau dieser Geschichte an einem authentischen Ort.
1: Über den Übergang dann vom Lager für jüdische Displaced Persons von 1945 bis 1957 zu dem Übergang zur Siedlung für Heimatvertriebene 1956, wo sich dann auch noch der Name geändert hat. Das ist auch eine verwirrende Situation, dass ein ganzer Ort eigentlich geht und ein neuer Ort entsteht, nicht nur namentlich, sondern mit ganz anderen Bewohnern. Mhm.

0: So ganz kann ich es noch nicht nachvollziehen, Sibylle Kraft, wie das dann ging. Es war 12 Jahre lang ein Ort für ein Städtel in Europa, Föhrenwald. Und viele Leute sind ja auch geblieben. Keiner hat gedacht, er bleibt so lange, oder es war das ein ständiger Wechsel.
1: Nein, zunächst wollte niemand bleiben. Also man wollte nicht im Land der Täter bleiben, man wollte so schnell als möglich weg, hinaus in die Welt und in jüdische Gemeinden jenseits von Deutschland. Mhm. Aber es sind viele da geblieben, die in der Regel nicht mehr die Kraft hatten, auszuwandern, weil sie so traumatisiert waren und so verletzt an Leib wie Seele, dass sie nicht mehr auswandern konnten oder die anderen Länder sie nicht reingelassen haben. Mhm. Ja?
0: Also man ist ja wo angekommen, man hat ja eine Gemeinschaft gefunden.
1: Ja,
0: und was ja auch wieder Sicherheit gibt, ein neues Land gehen, eine neue Sprache lernen, das ist ja bei vielen Exilanten, die es geschafft haben, auszuwandern, schon das Problem gewesen. Fremdes Land, fremde Stadt, man gilt nichts mehr, man hat keinen Beruf, aber jetzt habe ich dir unterbrochen, wie die Übergangszeit da war, dass man gesagt hat, wandern wir aus oder bleiben wir da? Ja. Ist es ein Ort, an dem wir bleiben dürfen? Das war ja auch die Frage.
1: Ja, also viele mussten da bleiben, weil sie auch nicht von anderen Ländern reingelassen wurden, wenn sie zum Beispiel TBC hatten. Niemand hat damals einen TBC-Kranken reingelassen, auch nicht Israel, auch nicht Amerika. Also das heißt, also es blieben bis zuletzt in der Regel eben Menschen zurück, die nicht mehr auswandern konnten. Und ja, und für die musste auch dann ein Ort gefunden werden, nachdem die katholische Kirche dieses Areal gekauft hat, um da eben kinderreiche katholische Heimatvertriebene schließlich anzusiedeln, mussten die verbliebenen Juden, es waren zum Schluss 1957 immer noch knapp 800,
0: viel.
1: Die mussten weg. Ja, und
0: wieder?
1: Ja,
0: mussten wieder weg. Das ist aber auch schlimm, wenn man wieder weg muss, wenn man endlich wo angekommen ist.
1: Ja,
0: wohin?
1: Also das, sie wurden wurde Wohnraum, sozialer Wohnraum in deutschen Großstädten angeboten. Die meisten sind nach München gegangen, viele auch nach Frankfurt oder ein paar andere Großstädte Deutschlands. Und wer wollte, konnte in Wohnblocks zusammenwohnen. Viele waren aber auch froh, eben endlich mal ein in Anführungszeichen normales Leben wieder führen zu können, jenseits von Lager, Zäunen und in das normale Leben integriert zu werden. Andere, insbesondere die Kinder, das wissen wir von Zeitzeugengesprächen, wären gerne geblieben in Föhrenwald, weil sie eine sehr unter den gegebenen Umständen behütete Kindheit dann erlebt hatten. Nach dem ganzen Grauen der Verfolgung davor ist es für viele auch ein Ort gewesen, wo man einfach aufatmen konnte. Und die mussten weg. Und eine derjenigen Familien, die bis fast ganz zum Schluss geblieben sind, war beispielsweise die Familie Salamander, die dann von Föhrenwald aus nach München gegangen ist.
0: Aber es ist auch diese Geborgenheit gewesen, dass alle sozusagen Leidens- und Schicksalsgenossen waren und man niemandem was erklären musste und nicht auch die Angst hatte, man hat mit einer Familie der Täter in der Nachbarschaft zu leben. Ich glaube, das war auch für viele in diesen schrecklichen Trauma ganz wohltuend, wenn schon alles so schlimm ist, dort anzukommen. Also ich glaube, diese Kostbarkeit dieses Ortes müsste immer noch da sein, dieser Geist dieses Ortes. Also dann war es 56, 57 und aus dem Lager für jüdische Displaced Persons hat die Regierung beschlossen, jetzt wird es eine Siedlung für Heimatvertriebene und zwar für kinderreiche Heimatvertriebene.
1: Katholische Heimatvertriebene.
0: Und ich kann mich, weil wir vorhin schon von dem wirklich berührenden Buch vom Musiker Josef Brustmann gesprochen haben, mit dem tollen Titel Jeder ist wer, die kamen auch als große Familie dann in Waldram an. Und der hatte sich da noch erinnert, wie man dann noch Reste einer Art Synagoge gefunden hat, mhm. wo dann die katholischen Messen abgehalten worden sind. Gibt es diesen Ort noch?
1: Ja, ja. Also tatsächlich auch die Gebäude haben natürlich ihre jeweilige Geschichte in den einzelnen Zeitschichten. Und wie das Badehaus von der Sanitäranlage und der Mikwe, also dem jüdischen Ritualbad, dann schließlich in Lehrerwohnungen und Studentenzimmer des spätberufenen Seminars umfunktioniert wurde, so wurde auch die ehemalige Synagoge des Lagers aus der jüdischen Zeit schließlich zu der ersten Pfarrkirche von Waldram. Man hat einen Kirchturm errichtet und dort hat man also dann die erste Pfarrkirche eingerichtet. Und heute ist dieser Ort die Schulaula von den Schulen St. Matthias und wird also bis zum heutigen Tag genutzt. Also so haben auch die einzelnen Gebäude ihre nochmal ganz eigene Geschichte. Und wir sind gerade dabei, ein großes Projekt zu machen. Das machen unsere jungen Badehäusler. Eine interaktive Karte, digital, wo man sich also einklicken kann und durch den Ort und durch die einzelnen Zeitschichten. Also das wird ein großes Projekt. Da sitzen wir gerade dran, multimedial und interaktiv soll diese Geschichte dann jetzt bald erfahrbar sein.
0: Aber wunderbar, dass sowas jetzt möglich ist.
1: Ja, also so, dass man sowohl also das digital diese Geschichte erleben kann, aber auch ganz leibhaftig, indem man durch den Ort geht. Wir bieten auch Führungen durch den Ort an, auch Bunkerführungen durch die ehemaligen Rüstungsanlagen und deren Relikte eben heute noch erhalten sind im ehemaligen Wolfratshauser Forst, heute auf dem Gebiet der Stadt Geretsried. Aber wir haben natürlich auch unser Museum selber, wo man durch die einzelnen Zeitschichten gehen kann in den Räumen Raum für Raum eben diese neuen und anderen Zeiten erleben kann. Mit Dokumenten, mit Filmausschnitten, Zeitzeugeninterviews, mit Gegenständen, Fotos. Also das ist ein ganz reichhaltiger Ort geworden.
0: Was dieser Ort alles erlebt hat, wie war dann die Siedlung ab 1956? Da ist es dann ja auch lange so geblieben. Das war ja auch wieder so ein kleiner Kosmos für sich.
1: Ja, also 1956 sind die ersten katholischen kinderreichen Heimatvertriebenen, zu denen auch die Familie Brustmann gehört hat, eingezogen. Da haben noch Juden am Ort gelebt und schließlich ab 1957, also ab Februar 1957, sind dann die letzten Juden weggezogen aus dem Lager. Und es kamen diese Heimatvertriebenen, die zum Teil jahrelang noch immer zwangseinquartiert waren. Also wir alle wissen, dass auch in Bayern die Heimatvertriebenen nicht alle mit offenen Armen aufgenommen wurden. Ja, damals musste man zusammenrücken, teilen. Eben es gab Zwangseinquartierungen auch und gerade auf dem Land, wo man kinderreiche Heimatvertriebene versucht hat, in Bauernhöfen unterzubringen. Und das war natürlich auch kein Zustand für diese
0: hat
1: Menschen.
0: Hat sich ja keiner gefreut, die jemand aufnehmen mussten und die bei anderen Leuten Bittsteller waren.
1: So ist
0: war es. War eine schwierige Situation.
1: Ja, für beide.
0: Vor in unser Zuhause wird jetzt jemand einquartiert werden.
1: Genau.
0: Da prallen Welten aufeinander.
1: Ja. Und eben auch für diese geflüchteten, vertriebenen Menschen brauchte man Wohnraum in dem ohnehin zerstörten Nachkriegsdeutschland, wo der Wohnraum eh knapp war. Also eine schwierige Situation, in der eben diese Siedlungswerke, es gab auch evangelische Siedlungswerke und wie das katholische jetzt hier in Waldram, die nach Wohnmöglichkeiten gesucht haben. Und dann hatten man diese kleinen Häuschen, die man eben heute immer noch sehen kann. Das ist ja das Tolle an dem Ort. Da wurden dann diese Heimatvertriebenen untergebracht und konnten diese einzelnen Häuschen auch erwerben zu einem günstigen Preis. Und so hat sich dann langsam wieder eine neue Heimat aufgebaut.
0: Die auch also eine Mischung war aus, die Leute kamen aus...
1: Aus Böhmen, Mähren,
0: Sudetenland,
1: bis hin, also ja, Ungarn, im heutigen Tschechien, also Polen, also wo auch immer Heimatvertriebene waren. Genau, ja. Also dieses Föhrnwald-Waldram ist der europäischste Ort, den man sich im Oberland vorstellen kann. Ja, schon während der Zwangsarbeiterzeit, da kamen die ja auch aus hauptsächlich aus Osteuropa, ja, zu uns ins Isartal. Dann die Todesmarschüberlebenden kamen von überall her aus Europa. Die jüdischen DPs, ja, und jetzt die Heimatvertriebenen. Also Europa war in diesem kleinen Föhrnwald-Waldram so präsent.
0: Ein Konzentrat, ja, von Europa eigentlich.
1: Ja, und das ist jetzt auch unser großes, neues, nächstes Projekt, das wir aufsetzen wollen. Genau diese europäischen Verbindungen wollen wir aufzeigen mit Veranstaltungen, Ausstellungen, Vorträgen, um dieses Bewusstsein zu schaffen. Jetzt, wo wir in Europa zusammenrücken müssen, ja, wo wir uns bewusst sein müssen, noch stärker denn je von unserer europäischen Verbundenheit. Ja, da ist das Föhrnwald-Waldram einfach ein ganz toller Anschauungspunkt aus der Geschichte.
0: Ja, wie so ein Prototyp von einem gemeinsamen Europa.
1: So ist es, wirklich. Und genau das wollen wir ab dem nächsten Jahr herausarbeiten.
0: Ein beeindruckendes Projekt.

0: Schön, Sibylle, dass du überhaupt 2 Stunden Zeit hast, zu uns im Ratsch zu kommen. Du bist so voller Begeisterung für dieses bewundernswerte Projekt, wo man fast erschrickt, dass man so wenig weiß über die Geschichte von Fürnwald und Waldram und was das, wie wir schon gesagt haben, so ein Konzentrat an europäischer Geschichte ist, aber jeder auch seine Heimat und seine Geschichte mit sich gebracht hat. Und das ist dort alles auf angekommen. Ich weiß nicht, das ist ja alles in dem Ort. Das Lachen wie das Weinen. Ich glaube, das bleibt einfach. Gibt es überhaupt noch einen Föhrenwald in Waldram? Das ist, hat sich jetzt das alles, es ist jetzt alles Baugebiet geworden, weil ihr habt ja auch so ein Symbol in eurem Haus, was den Wald symbolisiert, so eine grüne Installation.
1: Ja, also das ist unser Wald der Erinnerung ganz unterm Dach, wo auch die persönlichen Lebensgeschichten unserer Zeitzeugen dokumentiert sind, Kurzbiografien, auch multimedial, und ihre Namen und ihre Fotos sind an der Wand. Unter stilisierten Föhren das Ganze, also auch künstlerisch gestaltet. Also das alte Föhrenwald ist zum einen in unserem Museum natürlich präsent und zum anderen wirklich an dem Ort. Denn diese Häuschen, die wir da sehen, diese kleinen Hexenhausartigen,
0: die ganz bezaubernd schön sind.
1: Ja, also das ist der Heimatstil, den also auch die Nazis da entwickelt haben.
0: So hat
1: ja,
0: Heimat auszusehen.
1: Genau, also mit Schleppgauben und kleinen ein Gärtchen und so. Also diese Kernsiedlung ist immer noch erhalten und ist an sich schon ein Denkmal, auch wenn es nicht unter Denkmalschutz steht.
0: Das ist ja das Charmante eigentlich, weil es ein Denkmal, in dem man ganz normal leben kann.
1: Ja, es ist ein lebendes Denkmal, aber man sollte es dennoch schützen, denn wenn man nicht aufpasst, dann kommt immer wieder da, kommt das erste Haus weg und da wird angebaut und ja, das ist dann so ein schleichender Prozess, wo man doch noch so einen Schatz an historischer Bausubstanz hat. Und ja, also da muss man einfach allgemeines Bewusstsein dafür schärfen, dass so etwas erhalten werden muss.
0: Es ist ab 56 die Siedlung für Heimatvertriebene geworden. Dann hat sich nichts mehr geändert. Dann hat es so eine Art Normalität gehabt, dass aus aller Herren Länder, also aus ganz Europa, Leute zusammengekommen sind und dann diesen vermeintlich normalen Verlauf hatten, dass man dort bleibt und die Kinder ziehen irgendwann mal weg oder man zieht selber weg. Aber es gibt noch viele Waldrammer, die schon seit 1900, viele wahrscheinlich nimmer, die seit 1956 dort geblieben sind.
1: Also es gibt noch einige wenige Alte, aber es gibt noch mehrere Familien, die da Kinder, seit sozusagen jetzt Generationen schon da sind. Aber dann hat sich der Ort ist mit der Zeit gegangen. Das heißt, wir haben dann natürlich auch Migrationsbewegungen, so wie sie zeittypisch sind. Wir haben sogenannte Gastarbeiterfamilien in diesem Waldram dann gehabt. Wir haben Russlanddeutsche, DDR-Flüchtlinge, Asylsuchende, bis aktuell Ukraine-Kriegsflüchtlinge. Also diese Geschichte von Flucht und Vertreibung, von freiwilliger wie erzwungener Migration, die geht ja leider weiter. Ja, auch das spiegelt sich an diesem Ort und auch das dokumentieren wir in unserem Erinnerungsort. Denn das gehört zusammen. Also das ist nicht nur eine abgeschlossene, ferne Geschichte, sondern muss bis in die Gegenwart weitergezogen werden. Und wir haben einmal im Monat immer eine ganz besondere Veranstaltung, die Begegnungen im Badehaus, Diskussionsveranstaltung, Filme, Vorträge, was auch immer uns einfällt. Und da ist immer auch ein Aspekt die aktuelle Migration, weil das muss mitgedacht werden. Da dürfen wir uns da nicht verschließen vor diesen
0: Themen. Ja, so wie der Ort sich immer weiter bewegt hat unter völlig anderen Prämissen.
1: Ja, und heute, auch wenn die katholische Kirche immer noch sehr zentral an diesem Ort ist. Also da ist die Fronleichnamsprozession, die ist noch eine richtige Prozession mit mehreren Altären. Aber natürlich leben da jetzt auch evangelische Menschen, muslimische Menschen, was auch immer, hat sich natürlich auch an diesem Ort weiterentwickelt. Aber der Kern der Siedlung der ist historisch noch sehr verankert.
0: Aber dieser Ort hat das ja alles schon mitgemacht, den Wandel der Kulturen, der Menschen, der Religion. Manche Dinge sind auch nett. Kommt auch in diesem Film so nett, dass die Gerichte, die die Leute mitgemacht gebracht haben, ihre traditionellen Gerichte geblieben sind. Zum Beispiel eine Bäckerin, ich glaube, das war die in Geritz Ried, die nur Gulatschen machen.
1: Genau, oder den Kleckselkuchen. Mhm. Also unser neuer Landrat, der Herr Schmidt, der ist der Schmidt-Beck bei uns, der macht wunderbaren Kleckselkuchen. Wenn wir eine Veranstaltung zu Heimatvertriebenen haben, haben wir immer, das ist auch so was Besonderes, dass wir nach unseren Veranstaltungen noch einladen, da zu bleiben und sich auszutauschen, dass es wirklich ein Begegnungsort ist. Wir haben Badehäusler und Badehäuslerinnen, die hingebungsvoll Kuchen backen, Brote schmieren. Also wirklich ganz großartig, damit man also zusammenkommen kann, danach noch nach so einer Veranstaltung und ins Gespräch kommen kann. Wir haben öffentliche Führungen immer am Sonntag um 14 Uhr gibt es die öffentlichen Führungen und danach gibt es unser ehrenamtliches Café Independence, wo die Brigitte wunderbare Kuchen backt jede Woche. Also großartig einfach, dass man also hier wirklich zusammenkommt.
0: Ein Ort der Begegnung, das ganze Badehaus.
1: Ja, so ist es gedacht. Also der Erinnerung und der Begegnung.
0: Dass man beides bewahren kann und weiterführen kann, das ist eigentlich das Interessante, dass man zurückschauen kann und nach vorne schauen kann und in der Gegenwart miteinander dieses Gestalten. Ich glaube, das ist eine schöne Atmosphäre im Badehaus. Ich finde das Gebäude schon so schön, was das schon alles gehört und erlebt hat. Und ihr habt also Ausstellungsraum drin und die ganzen Räumlichkeiten, wo man sich treffen kann. Und es ist immer dort was los. Es wird nicht nur einmal im Monat aufgesperrt, wie du gerade erzählst. Es ist immer etwas los.
1: Ja, wir sind jeden Tag da. Das Museum selber hat regulären Öffnungszeiten von Freitag bis Sonntag. Mhm. Für Sonderführungen, für Schulklassen sperren wir auch unter der Woche auf. Also das muss aber angemeldet sein. Und einmal im Monat eben in unserem großen Veranstaltungsraum, da gehen also weit über 100 Menschen kommen da immer zusammen, dann die Begegnungen im Badehaus. Wir haben künstlerische Installationen am Haus und im Haus und wir haben eine Dauerausstellung, wo man durch die einzelnen Zeitschichten geht und zusätzlich im Gartengeschoss immer Sonderausstellungen, die wir selber gestalten oder Wanderausstellungen mit eigenem Beiwerk dann präsentieren. Also es rührt sich immer was.
0: Hast du das Bundesverdienstkreuz bekommen für dein Gesamtkunstwerk, was du alles an schönen Filmen gemacht hast, was du als Journalistin gemacht hast? Oder für dein Engagement beim Badehaus? Du bist ja die Vorsitzende vom Verein. Oder ist es für dein Lebenswerk, wie man so schön sagt, bei Oscar-Preisverleihungen?
1: Also wenn es Lebenswerk heißt, dann weiß man, dass man alt geworden ist. Es sollte sozusagen für das, was ich so im Leben gemacht habe, sein. Ja, hat mich sehr gefreut. Es ist auch natürlich die Arbeit für Kulturerbe Bayern. Das ist so ein zweites Kind von mir, wo es also mehr um Denkmalschutz geht. Und also die Filme, die Hörfunksendungen und das Badehaus, also alles zusammengenommen. Aber mein Leben durchzieht eigentlich so ein Gemeinschaftsgedanke, denn auch Filme sind Teamarbeit. So ist auch das Badehaus ein Gemeinschaftsprojekt oder Kulturerbe Bayern. Ich finde es wichtig, dass wir zusammenwirken und nicht jeder nur so vor sich hin arbeitet, sondern dass man gemeinsam etwas schafft und eine Art der gemeinsamen Identität stiftet. Also das regt mich auch an und das motiviert mich und freut mich.
0: Das wäre jetzt so ein schönes Schlusswort gewesen, aber jetzt will ich noch wissen, weil ich glaube, auch die Nachkommen von den Föhrenwaldern und von den Waldrammern, die weggegangen sind und dort, wie man im Film sieht, eine fantastische Kindheit gehabt hat, von allen Umständen jetzt abgesehen, die, glaube ich, wertschätzen doch eure Arbeit auch sehr. Die, die zurückkommen und sagen, wir besuchen jetzt den Ort unserer Kindheit. Das ist ja für jeden Menschen wichtig, den Ort seiner Kindheit zu besuchen.
1: Ja, also das sind immer ganz besonders berührende Momente, auch wenn Zeitzeugen teilweise eben mit ihren Familien vor der Tür stehen, plötzlich ja aus Amerika, aus wo auch immer sie herkommen, und die das gar nicht erwartet haben, dass sie das vorfinden und wir ihnen nicht nur unser Museum zeigen können, sondern auch ihren ehemaligen Wohnort oder da, wo sich die Eltern kennengelernt haben und lieben gelernt haben. Also das sind immer sehr bewegende Momente. Und für die ist es auch wichtig, dass sich eine neue deutsche Generation dieser Geschichte bewusst ist. Viele haben auch gesagt, sie betreten Deutschland nach all dem, was war, nie mehr wieder. Und jetzt haben sie von diesem Erinnerungsprojekt gehört und überwinden sich und kommen. Letztes Jahr haben wir 80 Jahre Föhrenwald gefeiert. Und da sind über 40 Familien aus der ganzen Welt gekommen. Und das war also sowas Herzerwärmendes. Ja? Ein Erinnerungswochenende mit über 1000 Menschen aus dem Isartal, die ebenfalls dazugekommen sind und sich an diese Geschichte erinnert haben mit einem großen Gedenkzug und Veranstaltungen. Also das ist so unter die Haut gegangen und da wissen wir jedes Mal wieder, dass all die Mühe und all die Sorgen, die wir auch mit diesem Ort haben, wie wir ihn im finanziell in die Zukunft führen können, die sind dann in einem solchen Moment einfach wie weggeblasen.
0: Ihr habt aber dann den Nachkommen auch so eine Art Heimat gegeben, weil für viele ist ja die ganze Heimat weg. Auch die Angehörigen, die Großelterngeneration, die Urgroßeltern, die Familiengeschichte. Und ich glaube, auch deshalb ist Waldram, ist Föhrenwald für viele Menschen ein Ausgangspunkt zu sagen, auch da war ein wesentlicher Grundstein unserer Familiengeschichte. Und da haben wir einen Ort, an dem wir zurückkehren können und keinen Ort, der ein Monument nur ist, sondern ein gelebter Ort mit gelebten Erinnerungen, mit all dem, was an diesem Ort stattgefunden hat.
1: Ja, und Heimat, Geschichte in all ihrer Vielschichtigkeit, ja, und nicht nur heile Welt mäßig, sondern da sind natürlich auch Schicksale, die da aufgeschlagen sind. Da gibt es viel Schmerz, der da auch mit schwingt, aber auch viel Hoffnung. Viel Hoffnung auf einen Neuanfang, auf etwas, was wir als demokratisches Gemeinwesen gemeinsam schaffen, dass wir uns auch als Gesellschaft nicht auseinanderdividieren lassen. Ja, das ist, glaube ich, im Moment so wichtig, dass wir mehr zusammenrücken und etwas Positives gestalten und nicht nur immer rummosern und also schlecht machen, sondern dass wir die Sache selbst in die Hand nehmen und kreativ und gemeinsam etwas Produktives, etwas Positives schaffen.
0: Schöner kann man es jetzt nicht sagen. Und der Geist von Föhrenwald und Waldram, den hast du uns allen so nahe gebracht. Ich bedanke mich für das schöne Gespräch, den schönen Ratsch, Sibylle Kraft. Ich wünsche euch allen viel Erfolg in dem, was ihr weitermacht und allen Besuchern. Ich werde bald kommen. Ich bin so berührt und begeistert von diesem Ort. Wünsche ich viel Erfolg, dass ihr alle eure Ideen verwirklichen könnt und diesen Ort so weiterführen könnt, wie er im Moment ist. Und ich bedanke mich für den schönen Ratsch. Wünsche euch alles Gute und dass du uns eine ganz besondere Art der Heimat so nahe gebracht hast. Passt natürlich sehr gut zu. Habe die Ehre zur Beheimat. Danke, Dr. Sibylle Kraft. Schön, dass du da warst.
1: Ich danke dir sehr, Hermine.

Das war Habe die Ehre, Hermine Kaiser bedankt. Also ich bedanke mich ganz herzlich. Jetzt haben sie mich fast eine ganze Woche ertragen müssen. Mir hat sehr viel Freude gemacht mit all diesen spannenden und schönen Themen. Jetzt nach den 12er Nachrichten bitte schön weiterhören. Bettina Ahne erzählt Ihnen dann auch schon die ganze Woche, was interessant und wichtig und aktuell ist in Bayern bei Heimat aktuell. Und dann kann ich Ihnen jetzt einfach nur ein schönes, ruhiges, stressfreies, gemütliches Wochenende wünschen, an dem es vielleicht nicht so heiß ist wie am letzten Wochenende. Genießen Sie es. Vielleicht haben Sie einen Garten, vielleicht haben Sie jemanden netten, der neben Ihnen sitzt. Auf jeden Fall wünsche ich Ihnen ein ganz, ganz schönes Wochenende. Für Gott.

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1: Um 12 Uhr mit Julia Cortis. Jetzt also doch, Julian Nagelsmann tritt als Fußball-Bundestrainer zurück, das berichten mehrere Medien. Einzelheiten von Tim Brockmeier.
2: Nach einem Krisengespräch gestern mit der DFB-Spitze in der DFB-Zentrale, in der sich Nagelsmann dem Vernehmen nach eher uneinsichtig gezeigt hatte und nach einer Nacht drüber schlafen, entschied er sich, nach übereinstimmenden Medienberichten, dann aber wohl doch für den Rücktritt. Die offizielle Bestätigung steht allerdings noch aus. Das sportlich enttäuschende Abschneiden der DFB-Elf mit dem Aus im Elfmeterschießen gegen Paraguay kostete Nagelsmann letztendlich den Job. Aber auch seine wiederholten kommunikativen Patzer vor der WM und direkt nach dem Ausscheiden hatten ihm viel Kritik eingebracht.
1: Deutschland diskutiert über das Reformpaket der Bundesregierung. Dabei stehen vor allem die geplanten verschärften Regeln bei Krankschreibungen im Mittelpunkt. Also dass Arbeitnehmer, sofern es im Betrieb nicht anders geregelt ist, ab dem ersten Krankheitstag ein Attest brauchen und sich nicht mehr telefonisch krankschreiben lassen können. Während der Bayerische Hausärzteverband befürchtet, dass die Praxen überrannt werden, spricht Unionsfraktionschef Spahn von einer fairen Lösung. Die Badegewässer in Deutschland und auch ganz Europa sind offenbar doch nicht so sauber wie angenommen. Nach Recherchen des Medienhauses Korrektiv hat die Europäische Umweltagentur nur auf 2 Bakterienstämme geachtet. Andere Erreger und Dutzende chemische Schadstoffe wurden demnach nicht berücksichtigt. Vor gut 2 Wochen hatte die Umweltagentur 96% der Badestellen in der EU als unbedenklich und fast 85% sogar als exzellent eingestuft. Wegen Hitzeschäden standen in Nürnberg tagelang die Straßenbahnen still. Jetzt fahren wieder einige Züge. Das haben die Verkehrsbetriebe VAG mitgeteilt. Eine erste Strecke ist demnach wieder freigegeben.
3: Zwischen der Worzeldorfer Straße über die Landgrabenstraße zum Plärrer und wieder zurück. Auf diesem Abschnitt können Fahrgäste in Nürnberg wieder Straßenbahn fahren. Geplant ist ein 10-Minuten-Takt. Der ist allerdings noch nicht in der Fahrplanauskunft eingetragen. Auf anderen Strecken sind noch Ersatzbusse und Taxen im Einsatz. Bis im gesamten Netz wieder Bahnen fahren, wird es noch einige Tage dauern. Aus dem BR-Studio Nürnberg, Lasse Berger.
1: Dramatische Rettungsaktion in Frankfurt am Main. Da hat die Feuerwehr 2 Fensterputzer aus rund 200 Metern Höhe in Sicherheit gebracht. Die Gondel mit den beiden Männern hing an einem Hochhaus zuerst im 44. Stock an der Fassade fest, wohl wegen eines technischen Fehlers. Sie löste sich dann aber, es bestand Lebensgefahr. Höhenretter der Feuerwehr zogen die Fensterputzer einzeln über eine Seilwinde 11 Stockwerke nach oben. Das Wetter in Bayern. Richtung Alpen kann es zunächst noch vereinzelt regnen, später wird es trocken mit Sonne und Wolken bei 21 bis 27 Grad. In der Nacht kühlt es ab auf 13 bis 8 Grad, morgen freundlich, nur am Nachmittag nördlich des Mains etwas Regen. Am Sonntag und am Montag bewölkt mit sonnigen Abschnitten, vereinzelt Regen und örtlich Gewitter. Höchstwerte 21 bis 30 Grad. Soweit die Nachrichten. Es ist 12.03 Uhr. Der Blick auf die Straßen. A7 Füssen Richtung Ulm, zwischen Illertissen und dem Dreieck Hettistetten, stockender Verkehr. A7 Fulda Richtung Würzburg, zwischen Fuldaer Dreieck und Bad Brückenau-Wildflecken, 10 Kilometer Stau. A8 Stuttgart Richtung München, zwischen Burgau und Zusmarshausen, 4 Kilometer Stau wegen Bergungsarbeiten. A8 München Richtung Salzburg, zwischen Irschenberg und Rohrdorf, 13 Kilometer Stau wegen Bauarbeiten. A8 Salzburg Richtung München, zwischen Fraßdorf und Rosenheim, 6 Kilometer Stau wegen Bauarbeiten. A9 München Richtung Nürnberg, zwischen Manching und Denkendorf, immer wieder stockender Verkehr. Und auf der A99 Westumfahrung München Richtung Lindau, da ist der Tunnel Allach gesperrt. Dort wurde die Höhenkontrolle ausgelöst. Soweit die Verkehrsübersicht.
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0: Freitagmittag, das Wochenende steht vor der Tür, aber über ein paar Dinge müssen wir noch reden. Wir schauen nach Nürnberg, wo die Hitze die Straßenbahnen ja ausgebremst hat. Tagelang ging gar nichts mehr. Jetzt ist heute früh eine Strecke vorerst freigegeben worden und dann schaut man, wie es läuft. In Passau wird groß gefeiert, und zwar 50 Jahre Fußgängerzone, das war damals die erste in Niederbayern. Und in Aschaffenburg kämpft man gegen eine sehr rabiate Ameisenart, die große Drüsenameise, und die kann an Gebäuden wirklich große Schäden verursachen.
1: Sie arbeiten dieses sandige Material raus und nutzen diesen Hohlraum für das Ausbrüten ihrer Eier. Die schaffen immer mehr Material raus, dass halt früher oder später das Fundament so unterhöhlt ist, dass es anfängt, sich zu setzen.
0: Und das sind einige Themen in der kommenden Stunde. Hier kommt die Aufhammer Klarinettenmusik.

0: Die Wettersteuer-Musikanten. Wir haben gestern ja schon kurz darüber berichtet, das Verwaltungsgericht in München hat geurteilt, dass Personenkontrollen an der deutsch-österreichischen Grenze rechtswidrig waren. Es ging da konkret um 3 Fälle. Das Bundesinnenministerium in Berlin will dieses Urteil aus München aber nicht hinnehmen und Berufung einlegen. Einer der Kläger ist der Europarechtler Werner Schröder von der Universität Innsbruck. Ja, wahrscheinlich weiß der schon, was er tut. Einzelheiten von Frank Jordan.
1: Im Sommer 2025 sitzt Werner Schröder im Zug nach München. Er ist auf dem Heimweg von Innsbruck. An der Grenze werden er und die anderen Passagiere von der Bundespolizei kontrolliert. Der 64-Jährige soll sich ausweisen. Die Beamten durchsuchen seine Tasche. Eine rechtswidrige Aktion, ist der Juraprofessor überzeugt und reicht eine entsprechende Klage beim Verwaltungsgericht München ein.
2: Meine Klage, die richtet sich tatsächlich nur gegen die Kontrolle, meine Personenkontrolle im Zug zwischen Kufstein und München, wo mir die deutsche Bundespolizei meine Tasche entrissen hat und daraus mein Portemonnaie rausgeholt hat mit meinem Ausweis.
1: Professor Werner Schröder lehrt an der Universität Innsbruck Europarecht sowie Völkerrecht und lebt in München. Mindestens einmal die Woche pendelt der 64-Jährige zwischen der bayerischen und der Tiroler Landeshauptstadt. Immer wieder gerät er dabei in Kontrollen, so wie viele andere auch, die in der Grenzregion leben.
3: Wenn man zum Beispiel jetzt nach Kufstein fährt am Abend, dass dann Grenzkontrollen sind in der Nacht und es wird einspurig abgefertigt. Und man steht dann 20 oder 30 Minuten, wenn man Pech hat, in der Schlange.
4: Ich stelle mir die Frage, ob man wirklich so viel illegale Einreise oder so damit rausfischen kann wirklich. Und wenn halt so extreme Verzögerungen dadurch entstehen, finde ich es auch nervig.
1: Mit dem Schengen-Abkommen 2015 wurden Grenzkontrollen in Europa weitgehend abgeschafft. Das Bundesinnenministerium führte sie jedoch im Herbst 2024 an allen deutschen Staatsgrenzen wieder ein, mit dem Verweis auf die Migrations- und Sicherheitspolitik. Die zunächst nur für ein halbes Jahr geltenden Grenzkontrollen wurden bereits 3-mal verlängert. Zuletzt bis Mitte September 2026. Das Münchner Verwaltungsgericht kam jetzt aber zu dem Urteil, dass diese Grenzkontrollen unvereinbar mit den Schengen-Vorgaben sind. Damit gab das Gericht Werner Schröder und 2 weiteren Klägern recht. Die Polizisten hätten ihre Identitäten 2025 nicht feststellen dürfen. Für den Professor nur ein Etappensieg.
2: Wir brauchen ein Instrument, das auch tatsächlich die Bundesrepublik dazu bringt, diese Kontrollen einzustellen. Und das ist mir mit meiner Klage jetzt auf den ersten Blick nicht gelungen, weil das Verwaltungsgericht München mir nur bescheinigt, dass die Kontrollen im Jahre 2025 rechtswidrig waren.
1: Das Bundesinnenministerium hat auf Nachfrage des Bayerischen Rundfunks angekündigt, Berufung gegen das Urteil einzulegen. Schon jetzt sei klar, dass in dieser für die innere Sicherheit der Bundesrepublik Deutschland so wichtigen Frage die Entscheidungen höherer gerichtlicher Instanzen erforderlich sind, heißt es in der Stellungnahme. Die Binnengrenzkontrollen sollen fortgesetzt werden.

0: Die Alpenlandler Musikanten. Tagelang standen die Straßenbahnen in Nürnberg wegen Hitzeschäden still, weil das geschmolzene Bitumen die Schienen und die Radreifen verklebt hat. Es musste in mühsamer Arbeit gereinigt werden. Es ist heute Morgen im Berufsverkehr der Betrieb ganz langsam und vorsichtig angerollt, vorerst auf einer Strecke.
1: Zwischen der Worzeldorfer Straße über die Landgrabenstraße zum Plärrer und wieder zurück. Auf diesem Abschnitt können Fahrgäste in Nürnberg wieder Straßenbahn fahren. Geplant ist ein 10-Minuten-Takt. Der ist allerdings noch nicht in der Fahrplanauskunft eingetragen. Auf anderen Strecken sind noch Ersatzbusse und Taxen im Einsatz. Weitere Straßenbahnabschnitte in Nürnberg sollen nach und nach wieder in Betrieb genommen werden. Bis im gesamten Netz wieder Bahnen fahren, wird es aber noch einige Tage dauern. Grund für den Stillstand war die Fugenmasse, die durch extreme Hitze aufgeweicht war. Brocken aus zähflüssigem Bitumen verschmierten Räder, Schienen und Weichen. Aus dem BR-Studio Nürnberg, Lasse Berger.

0: Finkelsdorf-Musik, Musik aus dem Allgäu. Unsere nächste Geschichte klingt fast ein bisschen gruselig, wie ich finde. Im Gebiet rund um Aschaffenburg, da breitet sich die große Drüsenameise aus, eine potenziell invasive Art. Diese Kolonien richten großen Schaden an und müssen bekämpft werden. Und in Aschaffenburg und Hößbach geht man jetzt verstärkt gegen die Tapinoma magnum vor. Ein Kampf, der sich vermutlich länger hinzieht, wie uns Albrecht Rau erklärt.
1: Rainer Müller vom Bauhof Hößbach steht mit den Mitarbeitern des Elektrizitätswerks vor dem Stromkasten am Friedhof. Hier krabbelt sie rum, die große Drüsenameise. Hat sie schon Schaden im Stromkasten angerichtet?
2: Wir können mal aufmachen.
3: Da sieht man noch nichts. Okay. Und da unten drin, was ist da unten drin? Jan Wesen, das da unten drin, ist das hohl?
2: Der Hund hat noch einen Schraubenzieher.
3: Dann gucken wir mal rein. Ne?
1: Glück gehabt. Tapinoma magnum hat hier noch nicht zugeschlagen, bei manchem Bewohner in der Nähe aber schon.
3: Der hat eine alte abgeklemmte Klingel in seiner Wand und diese Klingel kriegt ja Strom und der Strom liegt in einem Kabelkanal. Und da sind die quasi von außen in diese Klingel rein und über den Kabelkanal ins Haus rein.
1: Welche großen Schäden die kleine Ameise anrichten kann, sehen wir auf dem Friedhof nebenan.
3: Sie arbeiten dieses sandige Material raus und nutzen diesen Hohlraum für das Ausbrüten ihrer Eier. Die schaffen immer mehr Material raus, dass halt früher oder später das Fundament so unterhöhlt ist, dass es anfängt, sich zu setzen.
1: Was die große Drüsenameise von den heimischen Arten unterscheidet und warum sie eine Gefahr ist, erklärt Ameisenexperte Melvin Opolka von der Universität Bayreuth.
4: Tapinoma magnum formt riesige Kolonien von Hunderttausenden bis zu Millionen von Tieren. Sie sind polygyn, das bedeutet, sie haben viele Königinnen, also wir sprechen da von vielen hundert Königinnen. Und sie sind polydom, das bedeutet, sie haben viele Nester. Und diese Nester oder diese Kolonien arbeiten auch zusammen.
1: Wo sich die Kolonien verstecken, wissen die Bauhofmitarbeiter in Hößbach mittlerweile ganz genau.
3: Hier sieht man ja ganz gut die Aktivität, dass sie hier reingehen. Und ich könnte mir vorstellen, wenn wir jetzt da ein bisschen bohren, dass die dann richtig raushuschen und aggressiv werden, dass hier jetzt richtig gleich Alarm ist.
1: Eingefallen ist die große Drüsenameise über Hessen nach Nordbayern. Doch wird sie hier Halt machen oder sich über ganz Bayern ausbreiten?
4: Die Gefahr besteht auf jeden Fall. Vielleicht ausgenommen der Alpenraum, der dann doch irgendwann zu kühl für die Art wird. Das Problem ist, dass die Art mit Pflanzen verschleppt wird, also Baumschulen, Baumärkte, die zum Beispiel Olivenbäume aus Italien oder aus Südfrankreich verkaufen.
1: In Hößbach wird mit 120 Grad heißem Wasser, in Aschaffenburg zusätzlich noch mit Nematoden, also Fadenwürmern, bekämpft. Ob man damit die große Drüsenameise eindämmen kann, werden die nächsten Wochen zeigen.

0: das Hafentrio Fischer Schauer. In knapp einem Jahr ist es wieder soweit, dann startet die alle vier Jahre stattfindende Landshuter Hochzeit 1475. Es werden wieder einige hunderttausend Besucher aus der ganzen Welt erwartet und es sind jetzt auch schon erste Details bekannt gegeben worden. So teuer war es noch nie.
1: Es wird die teuerste Landshuter Hochzeit aller Zeiten. Rund 8 Millionen Euro plant der Verein die Förderer für das große Mittelalterfest ein. Dafür gibt es auch mehr Einzelveranstaltungen als je zuvor. Das Schlangestehen für die begehrten Tickets in der Altstadt hat künftig ein Ende. Erstmals werden die Karten ausschließlich online verkauft, und zwar ab Januar. Oberste Priorität bei der Darstellung hat die historische Genauigkeit. Moderne Accessoires wie Brillen sind verboten, sagt der Vorsitzende Stefan Feigl.
2: Wir müssen die Experten überzeugen und die Massen begeistern. Und das ist eigentlich unser Leitspruch.
1: 2500 Rollen müssen in den nächsten Monaten für die Festwochen von Mitte Juni bis Mitte Juli 2027 besetzt werden. Die Haare der Landshuter Männer werden jetzt schon wieder länger. Nachgestellt wird die Hochzeit zwischen Herzog Georg dem Reichen und der polnischen Königstochter Hedwig im Jahr 1475. Harald Mitterer, BR Heimat in Landshut.

0: die Salzburger Seitenbläser. Und wir schauen nach Passau. Da wird die älteste Fußgängerzone in Niederbayern 50. Eigentlich ist der Geburtstag erst im Oktober und wird da auch offiziell begangen, aber gefeiert wird schon heute Abend. Mit Live-Musik, mit offenen Geschäften und das Wetter passt ja auch dazu. Da stellt man sich natürlich an so einem Tag die Frage, ja, wie geht's denn der Passauer Food, so wie sie da auch genannt wird? Ist alles in Ordnung? Gibt's Kritik oder Wünsche? Martin Gruber hat sich mal umgehört.
1: Wo es am Vormittag doch ziemlich laut ist, Anlieferverkehr, auch das gehört dazu zu einer Fußgängerzone, die, und das ist schon auffällig, sehr unterschiedlich gesehen wird. Verena Geier von City Marketing Passau ist begeistert.
2: Und ich finde es jeden Tag wunderschön, ins Büro durch die Fußgängerzone zu gehen.
1: Ein alteingesessener Passauer Gastronom dagegen, der findet die autofreie Zone der Innenstadt
3: sehr uninspirierend.
1: Wo die Meinungen am meisten auseinandergehen, ist bei der Frage, wie gut kann man hier einkaufen?
2: Also es ist für jeden was dabei, sowohl die Ketten, die bekannten, als auch eben inhabergeführte Geschäfte, die ein sehr individuelles Angebot bringen.
1: Andere sehen den Branchenmix, nennen wir es, verbesserungswürdig.
3: Früher ist eine Fußgängerzone 1A-Lage gewesen, wo jeder was gefunden hat. Ich finde es inzwischen nicht mehr so. Es ist kein Lebensmittelgeschäft mehr da, es ist kein Schreibwarengeschäft mehr da. Die Dinge des täglichen Gebrauchs, die sind vollkommen weg aus der Fußgängerzone.
1: Mag stimmen, wobei ein Edeka-Supermarkt direkt am Eingang der Fußgängerzone schon einiges auffängt. Hoppla, jetzt wird's eng. Zwei Touristengruppen wollen durch die Gassen. Nächste Frage, ist die Passauer Fußgängerzone ein Wohlfühlort? Absolut, meint Verena Geier von City Marketing. Und es wird noch besser, weil demnächst Bäume gepflanzt werden.
2: Da ist auf jeden Fall ein Begrünungskonzept mit da. Und es schadet, denke ich, einmal nicht, wenn man ein bisschen Grün in der Innenstadt hat. Ja.
1: Vor allem nicht, wenn es so heiß wird wie in den letzten Tagen. Ansonsten, ja, es lässt sich hier ganz gut aushalten.
4: Also ich finde es total bereichernd, die Liebe zum Detail. Es ist jetzt hier überall an den Ecken und Enden, wenn man da durchschlendert.
5: Ich arbeite und wohne in der Fußgängerzone. Deswegen kann ich sagen, es ist schon sehr oft ein Urlaubsfeeling.
1: Sonst noch Vorschläge?
3: Bestuhlung für Kaffees nicht so auf Einheitlichkeit setzen. Um die Leerstände in der Fußgängerzone vielleicht zu reduzieren, ist auch ein Appell an die Hausbesitzer, mit der Pacht etwas runterzugehen, weil viele mögliche potenzielle Geschäftsleute sich diese Pacht einfach nicht leisten können.
5: Vielleicht ein bisschen mehr auf die Fahrradfahrer achten, dass die nicht so schnell durchfahren.
1: Ist ja eine Fußgängerzone und keine Radstrecke. Da schau, die machen es vorbildlich und schieben ihre Bikes durch die Grabengasse. Und, haben wir noch was? Ach ja.
3: Happy Birthday Fußgängerzone.
2: Und weiterhin einfach so eine gute Atmosphäre und so ein gutes Flair, wie wir haben.
5: Ja, Happy Birthday und auf die nächsten 50 Jahre, würde ich sagen.

0: Die Schönauer Musikanten. Gleich gibt's die Nachrichten aus Bayern, Deutschland und aller Welt. Und wenn Sie danach wieder mit dabei sind, dann freuen wir uns.
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0: Um 13 Uhr mit Julia Cortis. Jetzt ist es offiziell, Fußball-Bundestrainer Julian Nagelsmann geht und als Nachfolger soll Jürgen Klopp kommen. Das hat am Mittag der DFB bestätigt, nach dem frühen Ausscheiden bei der Weltmeisterschaft. Einzelheiten von Anne von Eickels.
2: In einem vertraulichen Gespräch mit der Verbandsspitze hatte Julian Nagelsmann schon gestern seinen Rücktritt angeboten. Die Entscheidung sei ihm alles andere als leicht gefallen, teilte Nagelsmann in einem schriftlichen Statement des DFB mit. Sein oberstes Ziel sei immer der Erfolg der Mannschaft gewesen. Sie hat nach so einer herben Enttäuschung die Chance auf einen unbelasteten Neuanfang verdient, so der scheidende Bundestrainer, dem DFB-Präsident Bernd Neuendorf für seine hohe Einsatzbereitschaft dankte. Die DFB-Spitze suche nunmehr das Gespräch mit Klopp. Er habe bereits seine grundsätzliche Bereitschaft zur Übernahme des Postens signalisiert.
0: Die Bundesregierung hat ein Reformpaket vorgelegt. Darin sind auch Pläne zum Abbau von Bürokratie enthalten. Sie ist in der Tat häufig ein Hemmnis, wenn es darum geht, Arbeitskräfte aus dem Ausland zu halten. Viele Zuwanderer sind abgeschreckt und verlassen Deutschland wieder. Das zeigt eine aktuelle Studie des Nürnberger Instituts für Arbeitsmarkt- und Berufsforschung.
3: Nur partnerschaftliche und familiäre Gründe werden noch häufiger genannt als die Bürokratie. Besonders negativ bewerten Eingewanderte demnach nicht ausreichend beantwortete Rückfragen, lange Verfahrensdauern und unklare Abläufe. Die Studie zeigt auch, dass nicht nur schwach integrierte Einwanderer den Entschluss zur Abwanderung fassen. Auch gut ausgebildete Menschen ziehen in andere Länder weiter, wenn sie die entsprechenden beruflichen Perspektiven sehen. Oliver Tubenauer, BR-Studio Nürnberg.
0: Seit 5 Jahren sind in Europa Einwegplastikartikel verboten, also zum Beispiel Gabeln, Messer oder Strohhalme. Sie würden aber im Internet immer noch auf Webseiten zum Verkauf angeboten, beklagt die Deutsche Umwelthilfe. Die Organisation fordert vom Staat, stärker dagegen vorzugehen, damit solche Produkte komplett vom Markt verschwinden. Online-Händler müssten bestraft werden, wenn sie solche Wegwerfprodukte trotz Verbots verkaufen. Geld, Luxusuhren und andere Gegenstände im Gesamtwert von mehr als 200.000 Euro, das alles haben Grenzpolizisten bei einer mehrstündigen Polizeikontrolle auf der A3 bei Passau gefunden. Katrin Unverdorben mit Einzelheiten.
4: Bei einem 40 Jahre alten Serben, der mit einem Lamborghini mit deutscher Zulassung auf der A3 unterwegs war, entdeckten die Beamten mehrere 10.000 Euro Bargeld und 2 Markenuhren im Gesamtwert von mehr als 100.000 Euro. Geld, Uhren und das Luxusauto wurden sichergestellt, heißt es. Die Schwerpunktkontrollen auf der A3 dienen der Bekämpfung der grenzüberschreitenden Kriminalität, so das Polizeipräsidium Niederbayern, das von einer erfolgreichen Aktion spricht.
0: Mehr als 58.000 Paare haben im vergangenen Jahr in Bayern geheiratet. Und damit in etwa so viele wie im Jahr zuvor. Wie das Landesamt für Statistik mitteilte, fanden die meisten Trauungen an einem Freitag statt. Das beliebteste Hochzeitsdatum war der 2.5.2025. Frauen waren im Schnitt 32,5 und Männer 34,9 Jahre alt. Das Wetter in Bayern. Im ganzen Freistaat lockert es auf bei Sonne und Wolken. Die Höchstwerte liegen zwischen 21 und 27 Grad. In der Nacht kühlt es auf 13 bis 8 Grad ab. Morgen wird es freundlich, nur am Nachmittag nördlich des Mains gibt es etwas Regen. Am Sonntag und Montag bewölkt mit sonnigen Abschnitten, vereinzelt Regen und örtlich Gewitter. Höchstwerte 21 bis 30 Grad. Soweit die Nachrichten, 13.04 Uhr. Der Blick auf die Straßen. A7 Füssen Richtung Ulm, zwischen Illertissen und Dreieck hit die Städten stockender Verkehr. A7 Fulda Richtung Würzburg, zwischen Fulda Dreieck und Bad Brückenau Wildflecken, 11 Kilometer Stau. A8 Stuttgart Richtung München, zwischen Burgau und Zusmarshausen, 4 Kilometer Stau wegen Bergungsarbeiten. A8 München Richtung Salzburg, zwischen Irschenberg und Rohrdorf, 13 Kilometer Stau wegen Bauarbeiten. A8 Salzburg Richtung München, zwischen Fraßdorf und Rosenheim, 8 Kilometer Stau. A9 München Richtung Nürnberg, zwischen Manching und Denkendorf, 16 Kilometer stockend. A9 Berlin Richtung Nürnberg, zwischen Markt Schorgast und Bad Berneck-Himmelkrohn, ein Unfall auf der mittleren Spur. A73 Bamberg Richtung Nürnberg, zwischen Bamberg Ost und Hirscheid, 3 Kilometer Stau. Und A99 Westumfahrung München Richtung Lindau, zwischen Neuherberg und dem Dreieck Allach Stau nach einem Unfall. Soweit die Verkehrsübersicht.

0: Das aktuelle Mittagsmagazin, was haben wir vor in dieser Stunde? Gleich hören wir, warum weniger Gewerbesteuern ein Riesenproblem für die Kommunen sind. Wir besuchen die alte Traunsteiner Hütte und erfahren dabei, warum es auch eine neue Traunsteiner Hütte gibt. Und im Dreieck Mittelfranken, Oberbayern und Donau-Ries spüren wir den alten Steinbrüchen nach. Die erzählen Geschichten und prägen immer noch Landschaft und Menschen.
1: So weit ein Ochsenkarren fahren konnte früher, solange wurde aus dem Material die Dächer, Lehm, Holz, alles, was in der Umgebung da war, wurde zum Bauen verwendet. Und so hat sich einfach der Baustil des Jurahaus rauskristallisiert.
0: Und das hier ist die Postwertmusik.

0: Gewerbesteuern sind wichtige Einnahmequellen für die Kommunen. Und wenn jetzt die Wirtschaft kriselt, dann fließt da natürlich auch weniger Geld. Und was sinkende Unternehmensgewinne und sinkende Steuereinnahmen für einen Teufelskreis auslösen können, das kann man zum Beispiel an Schweinfurt beobachten. Luisa Kretschmer hat sich das mal näher angeschaut.
1: Industriestadt Schweinfurt. Oberbürgermeister Ralf Hoffmann besucht den städtischen Bauhof. Das Gelände ist sanierungsbedürftig, für mindestens 400 Millionen Euro. Eine Summe, die das Budget der Stadt bei weitem übersteigt.
2: Es liegt vor allen Dingen daran, dass wir insgesamt ja unter einer sehr angespannten Finanzlage liegen.
1: Eine Ursache dafür: sinkende Gewerbesteuereinnahmen. Die Kommunen sind auf Steuerzahlungen ansässiger Unternehmen angewiesen. Gehen deren Gewinne aber zurück, sind auch erstmal weniger Steuern fällig. Schweinfurt ist geprägt von Maschinenbau und der Autozulieferindustrie. Zwei Branchen, die aktuell vor gewaltigen Herausforderungen stehen. Fast 3000 Jobs hat das schon gekostet.
3: Die Industrie baut halt ab, das ist auch in ganz Deutschland so. Ne? Es ist ja auch vieles verschlafen worden oder verdummt worden. Und Schweinfurt trifft es halt als Industriestadt besonders stark.
1: Rudolf ist mit seinem Frust nicht allein. Auch andere sorgen sich um die Zukunft und um den Standort. Thomas Höhn von der IG Metall sieht Folgen für die Kommune als Ganzes.
4: Es macht auch was mit der Gesamtstimmungslage in der Stadt und das spüren wir auch. Die Frage, baue ich hier ein Haus, investiere ich hier, gehe ich hier selbst mit meiner Familie in die Zukunft, da ist schon viel Verunsicherung auch zu spüren.
1: Dieses Problem haben viele bayerische Kommunen, wie der Geschäftsführer des Bayerischen Städtetags Johann Kronauer betont.
5: Der Rückgang in 2026 bei der Gewerbesteuer tut den Städten und Gemeinden weh, weil die Gewerbesteuer die wichtigste Einnahmequelle ist der Kommunen.
1: So könnten die Einnahmen aus der Gewerbesteuer in diesem Jahr bayernweit um 3,4% sinken, heißt es in der aktuellen Steuerschätzung. Der Bund will mit Mitteln aus dem Sondervermögen entlasten. Von den insgesamt 100 Milliarden, die langfristig an Bundesländer und Kommunen verteilt werden sollen, kommt in einzelnen Orten aber nicht mehr viel an. In Schweinfurt hat man zusätzlich Maßnahmen ergriffen, um die fehlenden Steuereinnahmen auszugleichen. Der Hebesatz für die Gewerbesteuer wurde erhöht. Doch das ist schwierig, das sieht auch OB Hoffmann. Denn der Schritt bedeutet für die Unternehmen eine Mehrbelastung von 8%.
2: Das hat keiner mit gutem Gewissen getan, dass wir den Gewerbesteuerhebesatz erhöht haben.
1: Zwar werden mit der Steuererhöhung kommunale Finanzlöcher erstmal gestopft. Gleichzeitig aber schwächt das bayerische Unternehmen weiter in ihrer Wettbewerbsfähigkeit. Und macht auch die Kommune als Standort für Unternehmen nicht attraktiver.

0: die Weißenbacher Danzelmusi. Ob in den 1920er Jahren oder in der Nachkriegszeit, in vergangenen Krisen haben immer auch die Genossenschaften geholfen, die Wohnungsnot zu lindern. Aber offenbar gelingt das den Unternehmen inzwischen immer schlechter.
1: Den bayerischen Wohnungsgenossenschaften fällt der Bau günstiger Wohnungen immer schwerer. Der Grund: hohe Baukosten und zu wenig bezahlbares Bauland. Im vergangenen Jahr haben die rund 350 bayerischen Wohnungsgenossenschaften knapp 900 Wohnungen fertiggestellt. Im Vergleich zum Vorjahr ein Rückgang um mehr als ein Drittel, so der Verband Bayerischer Wohnungsunternehmen. Im laufenden Jahr wird ein weiterer Rückgang erwartet. Kostengünstiges Bauland sei gerade in bayerischen Ballungsräumen so knapp, dass sich die Baukosten kaum mehr refinanzieren ließen, so der Verband. Mieten von mehr als 18 Euro pro Quadratmeter könne und wolle man den Genossenschaftsmitgliedern nicht anbieten. Priska Straub, München.

0: die Donisel Danzelmusi. Wir kommen zur alten Traunsteiner Hütte, die steht seit 125 Jahren auf der Reiteralpe und erhalten wird sie bis heute vor allem von Menschen, die freiwillig anpacken. Rund 20 Ehrenamtliche investieren da Zeit, Kraft und handwerkliches Können, damit die Hütte auch für die nächste Generation bleibt. Neben der alten gibt es auch noch die neue Traunsteiner Hütte. Und warum das so ist, das erklärt uns jetzt unsere Reporterin Laura Hutkamp.
1: Im Tal werden noch Werkzeug, Holzschindeln und Proviant verladen. Gleich bringt ein Hubschrauber die Handwerker hinauf zur alten Traunsteiner Hütte. Sie liegt auf der Reiteralpe, direkt an der Grenze zwischen Bayern und Österreich. Zu Fuß dauert der Aufstieg rund 3 Stunden, mit dem Heli nur wenige Minuten. Am 4. Juli feiert die alte Traunsteiner Hütte ihr 125-jähriges Jubiläum. Rund 20 Ehrenamtliche engagieren sich. Diese Woche wird die Nordfassade der Hütte mit 9 Holzschindeln restauriert. Für Schreinermeister Jakob Scheel wäre der Erhalt ohne freiwillige Helfer unmöglich.
2: Ich meine, jetzt sind wir ja nur ein kleines Radl bei dem Ganzen. Alles andere, was da draußen rum passiert und jetzt auch mit der Organisation von der 125-Jahr-Feier, das ist ja so eine Menge an Leute und so viele Arbeitsstunden und Energie. Ohne dem darf es nicht gehen.
1: 1901 wurde die Hütte nach nur 4 Monaten Bauzeit eingeweiht. Die Sektion Traunstein hatte damals kaum 200 Mitglieder. Heute wird sie vor allem von Jugendgruppen als einfache Selbstversorgerhütte genutzt. Für den Traunsteiner Sektionschef Hans Gfaller ist die Hütte etwas ganz Besonderes.
3: Vorgänger von mir hat gesagt, da fließt das Herzblut der Sektion. Den Satz habe ich mir gemerkt, weil da ist so viel persönliches Engagement dahinter.
1: Dass es eine alte und eine neue Traunsteiner Hütte gibt, hat mit der NS-Zeit zu tun. Die alte Hütte liegt auf österreichischer Seite. Ab 1933 mussten Deutsche für eine Reise nach Österreich 1000 Reichsmark zahlen. Für die meisten Bergsteiger war das aber unbezahlbar. Deshalb wurde eine zweite Hütte auf der bayerischen Seite gebaut. 1938 wurde die neue Traunsteiner Hütte eröffnet, im selben Jahr, in dem Österreich an das Deutsche Reich angeschlossen wurde. Der Bau der Hütte war also eine direkte Folge der Grenzsperre.
4: Heißt ja nicht, wenn solche Sperren waren, solche britisch gewollten Sperren, dass sich die Leute nicht mehr sehen wollten. Die haben sich einfach dann hier getroffen, notfalls auch auf diversen Hütten, mit einem gewissen Risiko für jeden Einzelnen natürlich.
5: Servus.
1: Heute ergänzen sich beide Häuser. In der neuen Traunsteiner Hütte können Wanderer einkehren, essen und übernachten. Die alte ist einfacher geblieben und für viele DRV-Mitglieder ein Stück Bergheimat. Bis zur Jubiläumsfeier soll die Nordseite fertig sein. 125 Jahre hat die alte Traunsteiner Hütte überstanden, weil immer wieder Menschen angepackt haben. Früher wie heute.

0: Die Kirchschlager-Gitarrenmusik. Dann sprechen wir jetzt über die Grenzpolizei, über die Bundesgrenzpolizei. Deren Beamtinnen und Beamte, die werden eingesetzt deutschlandweit, zum Beispiel zur Absicherung bei Demonstrationen oder bei Großereignissen oder auch zur Hilfe bei Katastrophenfällen. In Deggendorf ist eine von 10 Bundespolizeiabteilungen in Deutschland und die gibt's jetzt genau seit 75 Jahren. Mit einem öffentlichen Konzert auf dem Stadtplatz und einem Tag der offenen Tür wird das gefeiert.
1: Als 1951 die ersten Bundesgrenzschutzbeamten die Kaserne in Deggendorf bezogen haben, gab es in der Bevölkerung Proteste. Nach dem Krieg wurde die paramilitärische Polizeieinheit argwöhnisch betrachtet. Das ist längst vorbei, freut sich Sprecher Werner Straubinger.
2: Also wir pflegen ein sehr gutes Verhältnis zur Stadt und zum Landkreis Deggendorf. Ich glaube, das ist auch einzigartig in der Bundesrepublik Deutschland. Wir haben hier ganz schwierige Situationen gehabt. Schneekatastrophe 2013, die große Flutwelle, wo die Bundespolizei mitgeholfen hat, der Bevölkerung das Gefühl zu geben, wir sind eine Einheit, die euch hilft zu jeder Tages- und Nachtzeit.
1: Rund 800 Bundespolizistinnen und Polizisten sind derzeit in Deggendorf stationiert. Sie werden bundesweit eingesetzt, zum Beispiel bei Großereignissen, Katastrophen oder regulär als Bahnpolizei und zur Sicherung des Luftverkehrs an Flughäfen. Christian Riedl in

0: Das war gerade die Böhmerwälder Tanzbodenmusik. Und wir schauen jetzt in alten Steinbrüchen rum. Alte Steinbrüche prägen ja vielerorts noch die Landschaft. Das ist auch im Dreiländereck zwischen Mittelfranken, Oberbayern und dem Donauries so. Zwischen Pappenheim und Eichstätt ist Jura-Kalkstein abgebaut worden, und zwar schon von den alten Römern. Nach der Erfindung der Lithografiedrucktechnik war alle Welt scharf auf Solnhofener Plattenkalk. Aber was ist aus diesen Mondlandschaften vergangener Jahrhunderte geworden? Ulrike Leferz war mal für uns auf Spurensuche.
1: Der alte Steinbruch bei Mörnsheim ist inzwischen abgesperrt. Rostige Eisenschienen führen noch in ein tiefes Loch. Hier hat Emil Meyer seine Kindheit verbracht.
2: Ein Abenteuerspielplatz war das immer dann, also wenn nicht mehr gearbeitet worden ist dann.
1: Inzwischen ist er Rentner und Experte für die Geschichte der Jura-Kalksteinbrüche. Das bekanntere Solnhofen ist der Nachbarort. Aus einem Abfallcontainer konnte Emil Meyer vor einigen Jahren hunderte alte Fotos retten. Spektakuläre Aufnahmen von Steinwüsten, Brückenkonstruktionen, Kantinen für die Arbeiter. Man sieht tiefe Krater und hoch aufgeschüttete Schuttberge. Emil Meyer?
2: Hier oben ist ein Pferd. Man kann sich dann vorstellen, wie weit das der Weg von unten bis da oben war.
1: Seit Jahrhunderten schon bauen die Menschen hier Jura-Kalkstein ab, etwa als Fußbodenplatten für Klöster und Paläste. Ungefähr 100 Jahre lang war der Stein für Lithografiedruck weltweit gefragt. Das Besondere, der Solnhofener Stein besteht aus vielen Schichten. Wenn die brechen, entstehen dicke und dünne Steinplatten. Doch es gibt ein Problem, sagt Emil Meyer.
2: Am Solnhofer Stein habe ich ungefähr eine Ausbeute von 30%, wo gut ist, also was ich verarbeiten kann, und 70% ist Abfall, also Schutt halten.
1: Die wertvollen Platten befinden sich in etwa 20 Metern Tiefe. Alles oben drüber muss erstmal weggeschafft werden. Heute verarbeiten große Maschinen die weniger wertvollen Steine zu Splitt und Schotter. Die Jurasteine prägen auch die Architektur im Altmühltal. Architekt Michael Hayek.
3: So weit ein Ochsenkarren fahren konnte früher, solange wurde aus dem Material die Dächer, Lehm, Holz, alles was in der Umgebung da war, wurde zum Bauen verwendet. Und so hat sich einfach der Baustil des Jurahaus rauskristallisiert.
1: Die sogenannten Jurahäuser gibt es nur hier in der Region, im Umkreis von vielleicht 50 Kilometern. Auf relativ flachen Dächern liegen die Jurasteinplatten in vielen Schichten übereinander.
3: Die massiven Dachstühle resultieren daraus, dass das Legschieferdach einfach wahnsinnig schwer ist.
1: Was am Berg über Mörnsheim wie Felsen aussieht, sind vom Menschen geschaffene Landschaften, die Terrassen vom alten Steinbruch. Und so langsam wächst alles wieder zu. Emil Meyer.
2: Man sieht ja hier unten die Bäume. Früher in den 50er Jahren war hier nichts drin, war alles frei. Aber man sieht jetzt, es wird immer grüner. Also die Natur hat sich alles wieder zurück. Und dann entwickelt sich auch besondere Flora und Fauna hier wieder.
1: Magere Gräser und seltene Kräuter wachsen zwischen den Steinen. Und wie zum Beweis kommt ein weißer Schmetterling mit roten Punkten angeflogen und setzt sich auf Emil Meyers ausgestreckten Arm. Es ist der seltene Apollo-Falter.

0: die Tangrindler Musikanten. Polarlichter über Bayern. An diesem Wochenende könnte es Chancen geben. Auslöser ist ein Sonnensturm. Aber wie wahrscheinlich sind diese Polarlichter wirklich und wann lohnt sich denn der Blick in den Himmel? Das weiß unser ARD-Wettermann Martin Gutt.
1: Wenn dann heute Abend, weil der Himmel über Bayern klar und nur locker bewölkt ist, ganz Bayern hat nur wenige Wolken und das lädt quasi ein zum Polarlicht beobachten. Noch können wir natürlich nicht genau sagen, ob die Polarlichter auch wirklich heute Abend auftreten, aber wenn Sie Zeit haben, schauen Sie doch einfach mal nach dem Sonnenuntergang, etwa so gegen 23 Uhr in nördliche Richtung. Wenn der Himmel dort leicht rötlich schimmert, dann ist alles klar, dann sehen Sie ein Polarlicht.
0: Na dann, wünsche ich uns allen viel Glück. Vielleicht klappt es ja wirklich, dass wir eins sehen. Es wäre schon spektakulär. Ein schönes Wochenende wünsche ich Ihnen. Dankeschön fürs Zuhören und genießen Sie den angenehm temperierten Nachmittag.

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1: Um 14 Uhr mit Julia Cortis. Nach knapp 3 Jahren ist Julian Nagelsmann als Bundestrainer Geschichte. Der DFB hat nach dem frühen WM-Aus mit sofortiger Wirkung seinen Vertrag aufgelöst. Das gab der Verband bekannt. Nachfolger soll Jürgen Klopp werden. Einzelheiten von Mara Tellmann.
2: Sein grundsätzliches Interesse an dem Job hatte Klopp signalisiert. Schwierig könnte es aber bei den Details werden. Der 59-Jährige ist aktuell Head of Global Soccer beim Konzern Red Bull mit Vertrag bis 2029. Dass es eine Ausstiegsklausel gäbe, sollte Klopp der Posten des Bundestrainers angeboten werden, dementierte der Konzern. Außerdem ist Klopp gerade auch noch bei der WM als TV-Experte im Einsatz. Bis zum WM-Finale muss sich der DFB wohl sowieso erstmal gedulden.
1: Die Bundesregierung will, dass sich Arbeitnehmer schon ab dem ersten Tag krankschreiben lassen müssen, wenn es im Betrieb nicht anders geregelt ist. Das bedeutet allerdings nicht, dass das Attest auch schon am ersten Tag beim Arbeitgeber sein muss. Das hat Regierungssprecher Cornelius unterstrichen. Nach seinen Worten muss noch geklärt werden, wie die neue Regelung genau aussieht. Aus dem Gesundheitsministerium heißt es, dass es weiterhin möglich sei, sich per Videosprechstunde krankschreiben zu lassen. Die telefonische Krankschreibung will die Koalition dagegen abschaffen. Ärzteverbände warnen bereits vor vollen Praxen. Die Bundestagsfraktion der Linken klagt gegen das neue Gebäudemodernisierungsgesetz, das sogenannte Heizungsgesetz, und zwar vor dem Bundesverfassungsgericht. Sie kritisiert unter anderem die Informationslage. Einzelheiten von Anne-Kathrin Mellmann.
3: Unklar sei zum Beispiel, wie sich die Neuerungen in Zukunft auf das Klima auswirken könnten. Zudem schütze das Gesetz die Gaslobby, da auch nach 2045 Öl- und Gasheizungen eingebaut werden dürfen. Violetta Bock, Sprecherin der Linken für Klimagerechtigkeit, sagte, das Gesetz würde verpackt mit Grüngasquote und Biotreppe. Genau das sei wegen der Kosten und unklarer Verfügbarkeit jedoch einer der größten Angriffe auf Mieterinnen und Mieter.
1: Gerichte, Staatsanwaltschaften und das Justizministerium in Bayern waren gestern nicht erreichbar, denn die IT-Systeme waren auf breiter Front gestört. Und das legte Telefonanlagen und Mailserver lahm. Priska Straub berichtet.
4: Die Kommunikationsprobleme sind inzwischen offenbar behoben. Als Grund nannte das Ministerium eine fehlerhafte Konfigurationsänderung an der zentralen Netzwerkinfrastruktur. Ein Cyberangriff könne zum aktuellen Zeitpunkt jedoch ausgeschlossen werden. Daten seien weder abgeflossen noch verloren gegangen.
1: In Deutschland werden immer weniger Kinder adoptiert. Wie das Statistische Bundesamt mitteilte, sank die Zahl im vergangenen Jahr auf rund 3.500. Das ist der niedrigste Stand seit der Wiedervereinigung. Vor allem die klassischen Fremdadoptionen, also der Adoption durch Personen, die weder Stiefeltern noch Verwandte des Kindes sind, geht kontinuierlich zurück. 75% aller Kinder wurden von einem neuen Partner eines leiblichen Elternteils adoptiert. Das Wetter in Bayern. Im ganzen Freistaat lockert es auf bei Sonne und Wolken. Die Höchstwerte liegen zwischen 21 und 27 Grad. In der Nacht kühlt es auf 13 bis 8 Grad ab. Morgen wird's freundlich, nur am Nachmittag nördlich des Mains gibt es etwas Regen. Am Sonntag und Montag bewölkt mit sonnigen Abschnitten, vereinzelt Regen und örtlich Gewitter. Höchstwerte 21 bis 30 Grad. Soweit die Nachrichten. 14.04 Uhr. Der Blick auf die Straßen. A3 Nürnberg Richtung Passau, zwischen Erlangen-Tennenlohe und dem Kreuz Nürnberg stockt der Verkehr. A7 Würzburg Richtung Fulda, zwischen Bad Kissingen, Obertulber und Bad Brückenau-Volkers 5 Kilometer Stau. 10 Kilometer Stau auf der A7 Fulda Richtung Würzburg, zwischen dem Fuldaer Dreieck und Bad Brückenau-Wildflecken. A8 Stuttgart Richtung München, zwischen Burgau und Zusmershausen, Stau wegen Bergungsarbeiten. A8 München Richtung Salzburg, zwischen Irschenberg und Rohrdorf, 13 Kilometer Stau wegen Bauarbeiten. A8 München Richtung Stuttgart, zwischen Märklingen und Hohenstadt 5 Kilometer Stau. A9 München Richtung Nürnberg, zwischen Manching und Denkendorf 17 Kilometer Stau und stockend. A9 Berlin Richtung Nürnberg, zwischen Markt Schorgast und Dreieck Bayreuth-Kulmbach 7 Kilometer stockend. Und A99 Westumfahrung München Richtung Lindau, zwischen Neuherberg und dem Dreieck Allach 9 Kilometer Stau und stockend. Soweit die Verkehrsübersicht.
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1: Um 15 Uhr mit Julia Cortis. Nach dem frühen deutschen WM-Aus hatte es sich angedeutet, Julian Nagelsmann ist nicht mehr Fußball-Bundestrainer. Das hat einen Tag nach einem Krisentreffen der DFB bekannt gegeben. Demnach ist Nagelsmann zurückgetreten, aber wohl nicht ganz freiwillig, wie Tim Brockmeier erklärt.
2: Er ist zurückgetreten worden. Man hat ihm gestern in diesem Krisengespräch schon sehr klar gesagt, pass auf Julian, das wird nicht weitergehen. Und dann hat er in der Tat drüber geschlafen, weil er sich gestern wohl dann noch ein bisschen uneinsichtig gezeigt hat und hat dann heute gesagt, okay, lass es uns machen. Dafür, dass er sein Gesicht wahrt, dass er diesem Rücktritt zugestimmt hat, bekommt er noch Geld. Also er hätte bis zum Ende der EM 2028 14 Millionen verdient. Man spricht jetzt, dass er eben trotz des Rücktritts eine Abfindung bekommt, die sich im Bereich bis zu 7 Millionen bewegt. Das ist dann schon ein ganz nettes Trostpflaster für so ein Ende.
1: Nachfolger soll laut DFB Jürgen Klopp werden. Das geplante Reformpaket der Bundesregierung kommt an der Börse gut an. Der Leitindex DAX hat zur Mittagszeit ein neues Rekordhoch erreicht, nachdem er schon gestern auf einen neuen Höchststand geklettert war. Analysten sehen das Reformpaket als Kurstreiber. Die Begründung, die Richtung stimme und das werde von den Anlegern wohlwollend aufgenommen. Zehntausende Beschäftigte haben an mehreren Standorten des Autobauers Mercedes-Benz gegen den geplanten Sparkurs protestiert. Allein in Sindelfingen versammelten sich laut IG Metall mehr als 20.000 Menschen. Die baden-württembergische Gewerkschaftschefin Resch kritisierte, die Beschäftigten sollten die Zeche für Fehlentscheidungen im Vorstand zahlen. Der Mercedes-Benz-Vorstand will die Arbeitskosten senken und hat dafür unter anderem eine Verlängerung der Wochenarbeitszeit ohne Lohnausgleich ins Spiel gebracht. Nach den schweren Erdbeben in Venezuela mit mehr als 2.500 Toten will die Regierung in Caracas einen ersten Fonds mit umgerechnet knapp 175 Millionen Euro einrichten. Das Geld dafür werde der Internationale Währungsfonds freigeben. Nach bisherigen Erkenntnissen wurden 189 Gebäude komplett zerstört, tausende Menschen werden vermisst. Niederbayern bekommt ein Verwaltungsgericht. Nach jahrelangem Streit haben Innenminister Herrmann und Bauminister Bernreiter in Plattling den Mietvertrag unterschrieben. Am 1. Juli 2028 soll dort die Arbeit beginnen. Christian Riedl.
3: Die Unterschrift unter dem Mietvertrag für das ehemalige Postgebäude am Plattlinger Bahnhof beendet nun auch sichtbar vor Ort ein jahrelanges Possenspiel um das Verwaltungsgericht Niederbayern. Bereits vor 6 Jahren hatte Ministerpräsident Söder verkündet, im Zuge der Behördenverlagerung in ländliche Regionen soll das Verwaltungsgericht nach Freyung kommen. Das aber scheiterte am Widerstand der Freien Wähler, ehe man sich auf Plattling als Kompromissstandort einigen konnte.
1: Das Wetter in Bayern. Im ganzen Freistaat lockert es auf, bei Sonne und Wolken. Die Höchstwerte liegen zwischen 21 und 27 Grad. In der Nacht kühlt es auf 14 bis 8 Grad ab. Morgen wird's freundlich, nur am Nachmittag kann es nördlich des Mains regnen. Am Sonntag und Montag bewölkt mit sonnigen Abschnitten, vereinzelt Regen und örtlich Gewitter. Höchstwerte 21 bis 30 Grad. Soweit die Nachrichten, 15.03 Uhr. Der Blick auf die Straßen. A7 Würzburg Richtung Fulda zwischen Bad Kissingen, Obertulba und Bad Brückenau, Volkers, stockender Verkehr. A7 Fulda Richtung Würzburg zwischen Fuldaer Dreieck und Bad Brückenau, Wildflecken, 10 Kilometer Stau. A7 Würzburg Richtung Füssen zwischen Langenau und Nersingen, Stau. A8 Stuttgart Richtung München zwischen Märklingen und Oberelchingen, 6 Kilometer stockender Verkehr. A8 München Richtung Salzburg zwischen Irschenberg und Rohrdorf, 13 Kilometer Stau wegen Bauarbeiten. A8 München Richtung Stuttgart zwischen Ulm-West und Hohenstadt, 8 Kilometer stockend. A9 München Richtung Nürnberg zwischen Manching und Denkendorf, 15 Kilometer Stau und stockender Verkehr. A9 Berlin Richtung Nürnberg zwischen Markt-Schorgast und dem Dreieck Bayreuth-Kulmbach Stau. Und A99 Westumfahrung München Richtung Lindau zwischen Neuherberg und dem Dreieck Allach, 8 Kilometer Stau. Soweit die Verkehrsübersicht.
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1: Um 16 Uhr mit Julia Cortis. Fußball-Bundestrainer Julian Nagelsmann geht und als Nachfolger soll Jürgen Klopp kommen. Das hat nach dem frühen WM aus der DFB bestätigt. Mehr dazu von Anne van Eickels.
2: In einem vertraulichen Gespräch mit der Verbandsspitze hatte Julian Nagelsmann schon gestern seinen Rücktritt angeboten. Die Entscheidung sei ihm alles andere als leicht gefallen, teilte Nagelsmann in einem schriftlichen Statement des DFB mit. Sein oberstes Ziel sei immer der Erfolg der Mannschaft gewesen. Sie hat nach so einer herben Enttäuschung die Chance auf einen unbelasteten Neuanfang verdient, so der scheidende Bundestrainer, dem DFB-Präsident Bernd Neuendorf für seine hohe Einsatzbereitschaft dankte. Die DFB-Spitze suche nunmehr das Gespräch mit Klopp. Er habe bereits seine grundsätzliche Bereitschaft zur Übernahme des Postens signalisiert.
1: Die Bundesregierung hat gestern ein geplantes Reformpaket vorgestellt und betont Steuerentlastungen vor allem für kleine und mittlere Einkommen sowie für Familien. Diese Entlastungen drohen aber weitgehend zu verpuffen. Zu diesem Ergebnis kommt das Institut der deutschen Wirtschaft, denn auch die Sozialbeiträge steigen. Fazit der Wirtschaftsexperten: unterm Strich bleibe im Jahr 2028 meistens nicht spürbar mehr netto vom Brutto. Die Ukraine soll im Abwehrkampf gegen Russland weitere Unterstützung bekommen. Die europäischen NATO-Staaten und Kanada haben sich darauf geeinigt, dem Land in diesem und im nächsten Jahr jeweils 70 Milliarden Euro Militärhilfe zukommen zu lassen. Laut Diplomatenkreisen soll die Finanzhilfe auf dem NATO-Gipfel in Ankara kommende Woche offiziell verkündet werden. Die Badegewässer in Deutschland und auch in ganz Europa sind offenbar doch nicht so sauber wie angenommen. Nach Recherchen des Medienhauses Korrektiv hat die Europäische Umweltagentur nur auf 2 Bakterienstämme geachtet. Andere Erreger und Dutzende chemische Schadstoffe wurden demnach nicht berücksichtigt. Vor gut 2 Wochen hatte die Umweltagentur 96% der Badestellen in der EU als unbedenklich und fast 85% sogar als exzellent eingestuft. In München sind 68 Menschen mit dem Bayerischen Verdienstorden ausgezeichnet worden. Darunter sind Bundesforschungsministerin Dorothee Bär und die bayerische Bildungsministerin Anna Stolz. Geehrt wurden unter anderem auch die Kabarettisten Willi Astor und Bruno Jonas, der Filmproduzent Oliver Berben sowie Popmusiker Stefan Zauner, ehemaliger Sänger der Band Münchner Freiheit. Und auch Ex-Nationaltorwart Oliver Kahn hat nun einen Bayerischen Verdienstorden. Das Wetter in Bayern. Im ganzen Freistaat lockert es auf bei Sonne und Wolken. Die Höchstwerte liegen zwischen 21 und 27 Grad. In der Nacht kühlt es auf 14 bis 8 Grad ab. Morgen freundlich, nur am Nachmittag nördlich des Mains etwas Regen. Am Sonntag und Montag bewölkt mit sonnigen Abschnitten, vereinzelt Regen und örtlich Gewitter. Höchstwerte 21 bis 30 Grad. Soweit die Nachrichten, 16.03 Uhr. Der Blick auf die Straßen. A3 Nürnberg Richtung Passau, zwischen Vilburg und Parsberg, 3 Kilometer Stau nach einem Lkw-Unfall. A7 Würzburg Richtung Fulda, zwischen Bad Kissingen, Obertulbau und Bad Brückenau-Volkers, 5 Kilometer Stau nach einem Unfall. A7 Fulda Richtung Würzburg, zwischen Fuldaer Dreieck und Bad Brückenau-Wildflecken, 9 Kilometer Stau. Die A7 Ulm Richtung Füssen ist in Höhe des Grenztunnel Füssen nach einem Unfall mit mehreren Fahrzeugen gesperrt. Bitte halten Sie eine Rettungsgasse frei. Es staut sich ab Nesselwang. A9 München Richtung Nürnberg. Zwischen Manching und Denkendorf 15 Kilometer Stau und stockend. A9 Berlin Richtung Nürnberg. Zwischen Markt-Schorgast und dem Dreieck Bayreuth-Kulmbach Stau. A99 Ostumfahrung München Richtung Salzburg. Zwischen dem Kreuz München Nord und dem Kreuz München Ost stockender Verkehr. Und A99 Westumfahrung München Richtung Lindau zwischen Neuherberg und dem Dreieck Allach 9 Kilometer stockend. Soweit die Verkehrsübersicht.
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1: Um 17 Uhr mit Julia Cortis. Julian Nagelsmann ist nicht mehr Fußball-Bundestrainer. Er hat nach dem frühen deutschen WM-Aus seinen Rücktritt erklärt. Der Deutsche Fußballbund hat den gemeinsamen Vertrag mit sofortiger Wirkung aufgelöst. Nachfolger soll laut DFB Jürgen Klopp werden. Was er mitbringt, was Nagelsmann nicht hat, schätzt Sportreporter Tim Brockmeier ein.
2: Ich glaube, das Wichtigste aus Sicht des DFB sind seine Sympathiewerte. Also nachdem es ja mit Julian Nagelsmann dann hier und da auch schwierig wurde, seine Dünnhäutigkeit dann doch einige verprellt hat, die öffentliche Meinung entsprechend sich gegen ihn richtete, ist Jürgen Klopp natürlich everybody's darling. Sein großes und breites Grinsen ist ansteckend und das ist was, was der DFB jetzt gut gebrauchen kann. Ganz abgesehen davon, dass er natürlich ein sehr, sehr kompetenter Trainer ist, dem man zutrauen kann, dass er so eine Mannschaft wieder mitreißen kann, wieder motivieren kann und auch im Grunde dann am Ende ein ganzes Land hinter dieses Team bringen kann. Und er soll auch schon seine Bereitschaft signalisiert haben, eben es machen zu wollen.
1: Die Bundesregierung will, dass sich Arbeitnehmer schon ab dem ersten Tag krankschreiben lassen müssen, wenn es im Betrieb nicht anders geregelt ist. Das bedeutet allerdings nicht, dass das Attest auch schon am ersten Tag beim Arbeitgeber sein muss. Das hat Regierungssprecher Cornelius unterstrichen. Nach seinen Worten muss noch geklärt werden, wie die neue Regelung genau aussieht. Und aus dem Gesundheitsministerium heißt es, dass es weiterhin möglich sei, sich per Videosprechstunde krankschreiben zu lassen. Die telefonische Krankschreibung will die Koalition dagegen abschaffen. Ärzteverbände warnen bereits vor vollen Praxen. Die Bundestagsfraktion der Linken klagt gegen das neue Gebäudeenergiegesetz, das Heizungsgesetz, und zwar vor dem Bundesverfassungsgericht. Sie kritisiert unter anderem die Informationslage. Einzelheiten hat Anne-Kathrin Mellmann.
3: Unklar sei zum Beispiel, wie sich die Neuerungen in Zukunft auf das Klima auswirken könnten. Zudem schütze das Gesetz die Gaslobby, da auch nach 2045 Öl- und Gasheizungen eingebaut werden dürfen. Violetta Bock, Sprecherin der Linken für Klimagerechtigkeit, sagte, das Gesetz würde verpackt mit Grüngasquote und Biotreppe. Genau das sei wegen der Kosten und unklarer Verfügbarkeit jedoch einer der größten Angriffe auf Mieterinnen und Mieter.
1: Nach dem schweren Erdbeben in Venezuela ist die Zahl der Toten auf fast 2600 gestiegen. Wie die Präsidentin Rodriguez mitteilte, gibt es zudem mehr als 11.000 Verletzte. Tausende weitere Menschen werden noch vermisst. Für den Wiederaufbau möchte die Regierung einen ersten Fonds von 200 Millionen Dollar einrichten. Das Geld dafür werde der Internationale Währungsfonds freigeben, so Rodriguez. Ihr zufolge wurden 189 Gebäude komplett zerstört und mindestens 855 weitere beschädigt. Die Ermittlungen zum Einsturz der Dresdner Carola-Brücke werden eingestellt. Es gebe keine Anhaltspunkte für einen strafrechtlich relevanten Sachverhalt, teilte die Staatsanwaltschaft mit. Auch Pflichtverletzungen Dritter seien nicht ersichtlich. Die Carola-Brücke in Dresden war im September vor 2 Jahren teilweise eingestürzt. Für kommendes Jahr ist ein Neubau geplant. Das Wetter in Bayern. Bis zum Abend Sonne und einzelne lockere Wolken. Die Höchstwerte liegen zwischen 21 und 27 Grad. In der Nacht kühlt es auf 14 bis 8 Grad ab. Morgen freundlich, nur am Nachmittag nördlich des Mains etwas Regen. Am Sonntag und Montag bewölkt mit sonnigen Abschnitten, vereinzelt Regen und örtlich Gewitter. Soweit die Nachrichten. 17.04 Uhr. Der Blick auf die Straßen. A3 Würzburg Richtung Nürnberg, zwischen dem Kreuz Fürth Erlangen und Nürnberg Nord, 5 Kilometer Stau. A7 Ulm Richtung Würzburg, zwischen Heidenheim und Ahlen Oberkochen, 7 Kilometer Stau. A7 Fulda Richtung Würzburg, zwischen Fuldaer Dreieck und Bad Brückenau-Wildflecken, 9 Kilometer Stau. A8 München Richtung Salzburg, zwischen Irschenberg und Rohrdorf, 13 Kilometer Stau wegen Bauarbeiten. A8 Salzburg Richtung München, zwischen Fraßdorf und Rosenheim, 8 Kilometer Stau. A9 München Richtung Nürnberg, zwischen Manching und Denkendorf, 14 Kilometer stockender Verkehr. A93 Regensburg-Holledau, zwischen Regensburg-Nord und Regensburg-Pfaffenstein, in beiden Richtungen Sperre nach einem Unfall, es staut sich. Ortskundige Autofahrer werden gebeten, das Gebiet weiträumig zu umfahren. Und A99 München Südwest Richtung München Süd, zwischen Fröttmanning Nord und dem Kreuz München Ost, Stau und stockend. Soweit die Verkehrsübersicht.
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1: Um 18 Uhr mit Benjamin Day. Julian Nagelsmann ist ab heute nicht mehr Trainer der deutschen Fußballnationalmannschaft. Die Gremien des DFB haben seinem Wunsch entsprochen, ihn von seinen Aufgaben zu entbinden. Desiree Kraus berichtet, was das Nagelsmann-Aus mit sich bringt.
2: Auch seine beiden Assistenten verlassen den DFB. Sportgeschäftsführer Andreas Rettich wird seinen am Jahresende auslaufenden Vertrag aus persönlichen Gründen nicht verlängern. Bundeskanzler Friedrich Merz dankte Julian Nagelsmann für sein Engagement und den Einsatz in den letzten Jahren als Bundestrainer. Ein Nachfolger ist mit Jürgen Klopp bereits in Aussicht. Der ehemalige Trainer von Mainz 05, Borussia Dortmund und dem FC Liverpool hat seine Bereitschaft signalisiert. Weitere Gespräche sollen folgen. Aktuell ist er Head of Global Soccer beim Konzern Red Bull.
1: Die geplante Reform der Krankschreibung sorgt weiter für Unmut. Auch innerhalb der SPD trifft sie auf viel Widerspruch, hat Generalsekretär Klüssendorf gesagt. Wie das am Verhandlungstisch abgelaufen ist, hat er auch erklärt. Die SPD habe mit ihrem Ja zu einer Krankschreibung ab dem ersten Arbeitstag das kleinere Übel gewählt. Ursprünglich hatte die Union ihm zufolge nämlich einen Karenztag gefordert, also einen Krankheitstag ohne Lohnfortzahlung. Zehntausende Beschäftigte haben an Standorten des Autobauers Mercedes-Benz gegen den geplanten Sparkurs protestiert. Allein in Sindelfingen versammelten sich laut IG Metall mehr als 20.000 Menschen. Geli Hensoldt mit Einzelheiten.
3: Die baden-württembergische IG Metall-Chefin Barbara Resch, die auf der Protestkundgebung bei Mercedes in Rastatt sprach, kritisierte, die Beschäftigten sollten die Zeche für Fehlentscheidungen im Vorstand zahlen. Zukunftssicherheit erreiche man nicht durch Druck und längere Schichten, sondern durch Investitionen, gute Produkte und Respekt vor der Leistung der Mitarbeitenden, so Resch. Der Mercedes-Vorstand will die Arbeitskosten senken und hat dafür unter anderem eine Verlängerung der Wochenarbeitszeit ohne Lohnausgleich ins Spiel gebracht.
1: Seit 5 Jahren sind in Europa Einwegplastikartikel verboten, also zum Beispiel Gabeln, Messer oder Strohhalme. Sie würden aber im Internet immer noch auf Webseiten zum Verkauf angeboten, beklagt die Deutsche Umwelthilfe. Die Organisation fordert vom Staat, stärker dagegen vorzugehen, damit solche Produkte komplett vom Markt verschwinden. Online-Händler müssten bestraft werden, wenn sie solche Wegwerfprodukte trotz Verbots verkaufen. Die Omas gegen Rechts Würzburg erhalten den Friedenspreis der Stadt. Laut Mitteilung des Preiskomitees wird damit ihr Engagement im Kampf für Demokratie sowie gegen Rassismus gewürdigt. Sie organisierten Mahnwachen und seien mit Infoständen etwa zum Tag des Grundgesetzes präsent. Der Würzburger Friedenspreis ist mit 3.000 Euro dotiert und wird Ende Juli verliehen. Das Wetter in Bayern. Bis zum Abend Sonne und einzelne lockere Wolken, in der Nacht kühlt es ab auf 14 bis 8 Grad. Morgen freundlich, nur am Nachmittag nördlich des Mains etwas Regen, am Sonntag und Montag bewölkt mit sonnigen Abschnitten, vereinzelt Regen und örtlich Gewitter. Höchstwerte 21 bis 30 Grad. Soweit die Nachrichten, es ist 18.03 Uhr. Die Verkehrsmeldungen: A3 Nürnberg Richtung Passau zwischen Straubing und Schwarzach 4 Kilometer Stau. A6 Nürnberg Richtung Pilsen zwischen Altdorf-Leinburg und Alfeld, Sperre nach einem Unfall, dort ist ein Rettungshubschrauber im Einsatz, 7 Kilometer Stau sind es hier. Die A7 Fulda Richtung Würzburg zwischen Dreieck Fulda und Bad Brückenau-Wildflecken, 10 Kilometer Stau. A8 München Richtung Salzburg zwischen Irschenberg und Rohrdorf, 15 Kilometer Stau an einer Baustelle. Die A8 Salzburg Richtung München zwischen Fraßdorf und Rosenheim 7 Kilometer Stau. A9 München Richtung Nürnberg zwischen Manching und Denkendorf Stau und stockend. Die A93 Regensburg Richtung Holledau zwischen Regensburg Nord und Regensburg Pfaffenstein Sperre nach einem Unfall. Ortskundige Autofahrer werden gebeten, das Gebiet weiträumig zu umfahren. Hier sind es 8 Kilometer Stau. Und zuletzt die A94 München Richtung Passau zwischen Lengdorf und Schwindeck 7 Kilometer Stau. Soweit die Verkehrsübersicht.
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5: Ja, herzlich willkommen zu Ihrer Stunde Volks- und Blasmusik aus Franken und der Oberpfalz. Heute mit Simone Schülein. Und wir schauen heute auf einen bemerkenswerten jungen Mann, der ein klares Ziel vor Augen hat und dafür auch ordentlich Gas gibt. Paul Olbrich aus Rimpa im Landkreis Würzburg hat mit gerade mal 19 Jahren seine eigene Metzgerei eröffnet.
6: Das ist einfach ein wahnsinnig schöner Job. Du siehst am Ende vom Tag, was du gemacht hast. Du kannst aus einem groben Stück feinste Ware machen, das ist schon schön.
5: Paul ist also begeistert von seinem Job und deshalb hat er auch schon einiges geschafft. Wie zielstrebig er seinen Traum von der eigenen Metzgerei verfolgt und welche Unterstützung er dabei bekommt, das hören Sie bei mir in dieser Stunde. Dazu habe ich für Sie natürlich auch wieder die passende Musik, zusammengestellt diesmal von Markus Balek aus der Volksmusikredaktion. Und los geht's mit dem Saumarsch, die fränkische Dorfmusik auf BR Heimat.

0: In Seitzenbaul seiner, die Lohnharder Musikanten waren das und davor die Frankenband übers fränkische Nationalgericht des Schäuferler Fränkisch vor sieben auf BR Heimat. Ja, heutzutage wird ja gern mal voreilig über die jungen Leute geurteilt. Die wären nimmer zielstrebig, hätten keinen Ehrgeiz und wüssten sowieso schon mal gleich gar nicht, was sie eigentlich wollen. Aber das ist eben oft auch nur ein Vorurteil. Ich habe heute ein Beispiel eines jungen Mannes, das zeigt, dass es auch ganz anders geht. Paul Olbrich aus Rimpa im Landkreis Würzburg. Er hat Mut, Selbstvertrauen und keine Angst vor viel Arbeit. Mit gerade mal 19 Jahren hat er seine eigene Metzgerei eröffnet. Er hat viel investiert und arbeitet zurzeit bis zu 14 Stunden täglich.
1: Das ist Work-Life-Balance. Also ich arbeite ja gern, sonst würde ich es nicht machen. Ja, es macht mir Spaß und das ist dann schon in Ordnung.
0: Die ganze Familie unterstützt den jungen Paul bei seiner neuen Metzgerei. Mutter Tamara Olbrich steht selbst im weißen Kittel und mit weißer Mütze da und schweißt Bratwürste ein. Und sie ist stolz auf ihren Sohn.
2: Naja, ich freue mich schon, dass er das macht, aber es ist ein harter Job und ich sehe, wie hart er arbeitet und manchmal macht man sich dann schon Sorgen, dass er sie übernimmt oder was.
0: Momentan verkauft Paul Olbrich seine Wurst und auch das Fleisch noch ab Hof, weil er seinen Metzgersladen erst noch sanieren muss. Wie das alles funktioniert, was er da produziert, das hören wir gleich. Jetzt erst Musik von Kilian Kolonat und Tonart mit einer fränkischen bzw. Oberpfälzer Spezialität, nämlich den blauen Zipfeln auf BR Heimat.

0: Blaue Zipfel, das waren Kilian, Kolonat und Tonart auf BR Heimat. Und jetzt geht's hoch her. Die Eschenbacher Madli beschreiben nämlich den Weg eines Schweins zum Schlachter. Auf ihre gewohnt humoristische Art und Weise natürlich. Die Kreuzbergwallfahrt, im Original auch Morgenrot, in Fränkisch vor sieben.
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0: Es jagt ein Jäger die wilden Schwein, André Ertö, auf BR Heimat. Und wir stellen heute den jungen Metzgermeister Paul Olbrich vor. Der kommt aus Rimpa im Landkreis Würzburg und dort hat er mit gerade mal 19 Jahren eine eigene Metzgerei eröffnet. Momentan verkauft er seine Ware noch ab Hof, weil erstmal muss er den alten Metzgerladen in Rimpa sanieren. Der war vor einem Jahr geschlossen worden wegen Nachfolgemangel. Jetzt aber gibt's quasi doch noch einen Nachfolger, also es geht doch noch weiter.
1: Ja, ich muss sagen, ich bin heilfroh. Klar, viele so ältere Metzger haben gesagt, oh, mach das nicht, du musst viel schaffen und darfst die Uhr nicht kennen. Das ist einfach ein wahnsinnig schöner Job. Du siehst am Ende vom Tag, was du gemacht hast. Du kannst aus einem groben Stück feinste Ware machen, das ist schon schön.
0: Ja, und zielstrebig ist er, der Paul, das hört man schon. Er war eigentlich mal auf dem Gymnasium, war da auch gar kein schlechter Schüler, wollte dann aber runter, hat dann mit 15 ein Praktikum beim Metzger gemacht und dann mit 16 seine Lehre begonnen. Mit 17 Jahren hat er bereits einen ersten Preis bei einem Nachwuchswettbewerb im Wurstmachen gewonnen. Und nach der Lehre hat er dann zackig seinen Meister gemacht. Und mit 19 ist er nun Metzgermeister mit eigener Metzgerei. Paul Olbrich hat dabei auch ein außerordentliches Talent, das sagen zumindest seine Ausbilder. Und er weiß eben ganz genau, was er will, auch wenn es um die fränkische Bratwurst geht.
1: Also ich finde, eine fränkische Bratwurst muss grob sein, die muss über den Wolf gelassen werden. Da finde ich, gehört gebrät rein. Und eine fränkische Bratwurst darf ruhig eine gute Würze haben. Und original würde ich auch sagen, nur mit Naturgewürzen. Und dann kriegt man da eine gute Bratwurst hin.
0: Und was ihm sonst noch wichtig ist bei seiner Arbeit, das hören wir gleich. Jetzt erst einmal der Wiesauer Trachtengesang mit einem Lobgesang auf die Pansen vom Rind. Kuddelf.

0: Was haben wir denn für einen Schneider? Die Lichtenauer Burgspatzen waren das und davor die Hofer Volksmusikanten und der Bratwurst-Trottisch auf BR Heimat. Und es ist doch wirklich immer wieder schön, wenn in einen alten, leerstehenden Laden wieder Leben einkehrt. Im Markt Rimper im Landkreis Würzburg, da ist es nun bei einem Metzgersladen der Fall. Die Metzgerei musste vor einem Jahr schließen, weil der Besitzer keinen Nachfolger gefunden hat. Jetzt aber kehrt langsam wieder Leben ein. Der mittlerweile 20 Jahre junge Metzgermeister Paul Olbrich hat den Laden übernommen. Noch ist da natürlich viel zu tun und er ist gerade dabei, das Geschäft zu sanieren. Gleichzeitig steht er aber auch schon am Wurstkessel und produziert mit Herz und Leidenschaft Wurst und Fleischwaren für seine Kundschaft.
1: Wir müssen uns absetzen, also wir können nicht bei der Masse mithalten. Ich sage billig produziert, das kann ich nicht, will ich auch nicht. Unser Merkmal liegt auf der Qualität, dass wir da einfach dabei sind. Wir kriegen dreimal die Woche frisches Fleisch. Unsere Rinder kommen aus dem Nachbarort.
0: Also Regionalität ist ihm wichtig, genauso natürlich Qualität. Und es funktioniert auch sehr gut. Oma Renate mit ihren 75 Jahren ist sehr, sehr stolz auf ihren zielstrebigen Enkel.
2: Das ist ein Traumberuf und ich finde es total gut, wenn ein 20-Jähriger schon so weit ist mit Prüfung. Der hat ja mit 17 schon so Goldmedaillen gemacht und alles selbstständig und der ist halt mit Leib und Seele Metzger.
0: Na, und das schmeckt man dann eben auch. Was die Kundschaft dazu sagt, das hören wir gleich noch. Jetzt erst einmal die Tannengrindler-Musikanten und danach die Wiesauer Baum in Fränkisch vor 7.

0: die Gruppe Bedörend Röhrend und die Liebe im Herzen auf BR Heimat. Noch muss Paul Olbrich besonders viel schuften. 14 Stunden täglich ist er in seiner Metzgerei zugange. Er hat mit gerade mal 19 Jahren eine alte Metzgerei in diesem Jahr übernommen. Der Verkaufsraum, der muss noch saniert werden, aber hinten in der Metzgerei, da ist er schon fleißig am Arbeiten. Zweimal in der Woche verkauft der junge Metzgermeister dann seine Ware bei einem Hofverkauf. Unterstützt von seiner Familie. Er muss eben mal schauen, dass der Laden läuft. Schließlich hat er ja auch viel investiert. Umso mehr freut er sich natürlich, dass seine Ware eben auch gut angenommen wird. Die Kundschaft ist nämlich begeistert.
1: Also ich finde es super, dass junge Leute sich da bemühen und gucken, dass sie irgendwas auf die Beine stellen in der Richtung.
2: Ich wohne hier und fahre jeden Tag mit dem Fahrrad vorbei und sehe jedes Mal die Schlange. Deswegen war es ein No-Brainer, vorbeizukommen.
3: Das ist nur positiv. Der kann 19 sei, 17 sei, wurscht. Der macht sein Geschäft, bin ich absolut sicher.
0: Also eine echte Erfolgsgeschichte, die eben auch zeigt, mit welchem Mut und welcher Zuversicht und Leidenschaft dieser junge Mann ans Werk geht, um seinen Traum einer eigenen Metzgerei wahrzumachen. Und eine wichtige Stütze ist dabei auch seine Familie. Wir haben es ja zum Teil schon gehört, wollen aber gleich nochmal genauer nachfragen. Jetzt erst die Fexer mit dem Saulocker.

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1: Das war ein Loblied auf das fränkische Leibgericht des Schäuferler von Kerners Combo. Und mit Sicherheit gibt's bei Paul Olbrich in der Metzgerei in Rimpa auch ein Schäuferler. Der junge Metzgermeister, der hängt sich ja richtig rein. Er hat eine alte Metzgerei in Rimpa in Unterfranken übernommen und sich damit eben einen Traum erfüllt. Weil dieser Beruf für ihn einfach wunderbar ist. Und es gibt für ihn einfach nichts Schöneres als Metzgermeister zu sein. Das Ganze ist natürlich ein zeitraubendes Mammutprojekt. Paul muss Wurstwaren produzieren und gleichzeitig auch den Laden sanieren. 14 Stunden Arbeitszeit pro Tag sind da die Regel. Für ihn ist es aber kein Problem, weil es ihm einfach Spaß macht. Und er wird auch tatkräftig von seiner gesamten Familie unterstützt. Mutter Tamara steht da mit in der Metzgerei. Der Vater Frank ist Versicherungsmakler und kümmert sich um Marketing und Buchhaltung. Und auch die 75-jährige Oma unterstützt ihn gern.
2: Sie ist sein Traumberuf schon immer gewesen. Also er wollte erst Landwirtschaft und dann auf einmal hat er Praktikum gemacht und dann war er besessen.
3: Ja, ich meine, da muss man halt einfach mitmachen. Ne? Und wenn man es eh ein bisschen gern macht, dann kann man da natürlich schon unterstützen.
4: Es hatte damals nur geheißen, wir kaufen ein paar Maschinen. Ne? Und dann sind sie gekommen, also wir kaufen jetzt die Metzgerei.
3: Ja, also zwei Pauls würden wir in der Familie nicht bewältigen können, das ist so.
1: Ja, das sagt der Vater Frank, weil eben sein Sohn Paul so unglaublich ehrgeizig ist und auch zielstrebig. Aber es ist doch einfach schön, oder, wenn die Familie da mitzieht, weil ganz allein wäre das vermutlich nur schwer zu schaffen.

Liebe ist die Siebenröner Frankenwandes in Fränkisch vor Sieben. Und davor die Frankenband über Bratwurst und andere Spezialitäten. Und damit sag ich jetzt Ade für heute. Das war Ihre Stunde mit Volks- und Blasmusik aus Franken und der Oberpfalz. Am Mikrofon verabschiedet sich für heute Simone Schülein. Jetzt wünsche ich Ihnen noch einen wunderschönen Abend hier auf BR Heimat. Da kommt gleich nach den Nachrichten der Feierabend. Bis dahin hören wir jetzt aber noch das Trio Collegio und Was man aus Liebe tut. Ein Titel, der gut passt zum Paul, finde ich, der ja für sein Metzgerhandwerk brennt. Servus aus dem BR-Studio Nürnberg.

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1: Um 19 Uhr mit Benjamin Day. Julian Nagelsmann ist seit heute nicht mehr Trainer der Fußballnationalmannschaft. Wunschkandidat des DFB für den Posten ist Jürgen Klopp, der gerade TV-Experte bei der WM ist und noch woanders unter Vertrag steht. Trotzdem ist sein Engagement möglich, erklärt Desiree Krause aus der Sportredaktion.
2: Vor allem ist Klopp ja eigentlich beim Konzern Red Bull und dort seit 2025 als Head of Global Soccer angestellt. Sein Vertrag läuft noch bis Sommer 2029, also aus dem müsste er erstmal rauskommen. Und das muss jetzt zwischen DFB, Red Bull und Klopp geklärt werden. Da geht sicher auch um einiges an Geld. Jürgen Klopp und der DFB wollen, also das sieht ja schon mal ganz gut aus, so richtig, richtig alt ist auch noch nicht. Am 24. September erst spielt die Nationalmannschaft das nächste Mal in der Nations League. Bis dahin könnte Klopp dann an der Seitenlinie stehen.
1: Die Kritik an den geplanten strengeren Regeln zur Krankschreibung reißt nicht ab. Auch Bayerns Gesundheitsministerin Gerlach von der CSU hält nichts davon, was die Spitzen von Union und SPD vereinbart haben. Sie meinte, die telefonische Krankschreibung abzuschaffen bringe nur zusätzliche Bürokratie. Außerdem befürchtet die Ministerin, dass die Praxen durch die verpflichtende Krankschreibung ab dem ersten Tag überfordert werden. Es brauche ein Konzept mit Maß und Ziel, sagte Gerlach. Finanzminister Klingbeil plant für kommendes Jahr mit Neuschulden von fast 204 Milliarden Euro. Das steht in einem Entwurf der Bundesregierung. In Scheinen würde die Summe in etwa 10 vollbeladene 40-Tonner Lkw passen. Die hohe Verschuldung für 2027 liegt vor allem an steigenden Ausgaben für die Verteidigung, steht in dem Papier. Zum Vergleich, für das laufende Jahr hatte die Bundesregierung mit einer Gesamtneuverschuldung von 181 Milliarden gerechnet. Erst die Hitzewelle und nun Waldbrände. In Südfrankreich mussten wegen der Flammen seit gestern Abend etwa 3000 Menschen in Sicherheit gebracht werden. Frankreich-Korrespondent Kai Rienecker über die besonders betroffenen Regionen.
3: Bei Narbonne im Südwesten des Landes kämpfen bis zu 900 Feuerwehrleute gegen die Flammen. Fast 1000 Hektar Wald- und Buschflächen sind bereits abgebrannt. Laut französischem Innenminister schreitet das Feuer aktuell nicht mehr voran. Etwas weiter südlich bei Perpignan konnte ein Feuer bereits unter Kontrolle gebracht werden, das einige Campingplätze erfasst hatte. Für die gerade zurückliegende Hitzewelle hat das französische Gesundheitsministerium neue Zahlen zu damit einhergehenden zusätzlichen Todesfällen veröffentlicht. 2000 Frauen und Männer sollen infolge der Rekordtemperaturen von über 40 Grad gestorben sein.
1: Zum Tennis. In Wimbledon hat der deutsche Routinier Jan-Lennard Struff für eine faustdicke Überraschung gesorgt. Der 36-Jährige besiegte die Nummer 8 der Setzliste, den Russen Daniil Medvedev, in drei hart umkämpften Sätzen. Damit steht Struff zum ersten Mal in seiner Karriere im Achtelfinale von Wimbledon. Das Wetter in Bayern. Bis zum Abend Sonne und einzelne lockere Wolken. In der Nacht kühlt es ab auf 14 bis 8 Grad. Morgen freundlich, nur am Nachmittag nördlich des Mains etwas Regen. Am Sonntag und Montag bewölkt mit sonnigen Abschnitten, vereinzelt Regen und örtlich Gewitter. Höchstwerte 21 bis 30 Grad. Soweit die Nachrichten. Es ist 19.03 Uhr. Die Verkehrsmeldungen. A3 Nürnberg Richtung Passau zwischen Straubing und Schwarzach 4 Kilometer Stau. Die A7 Fulda Richtung Würzburg zwischen Dreieck Fulda und Bad Brückenau-Wildflecken 10 Kilometer Stau. A8 München Richtung Salzburg zwischen Irschenberg und Rohrdorf 14 Kilometer Stau an einer Baustelle. A8 Salzburg Richtung München zwischen Aachen-Mühle und Rosenheim 5 Kilometer Stau. Die A9 Berlin Richtung Nürnberg zwischen Markt Schorgast und Bad Berneck-Himmelkron ein Unfall auf der linken Spur im Baustellenbereich, hier sind es 4 Kilometer Stau. Die B470 Bad Windsheim-Reichelshofen zwischen Bad Windsheim und der B13 bei Illesheim sind nach einem Unfall beide Richtungen gesperrt. Dort ist ein Rettungshubschrauber im Einsatz. Und zuletzt die B472 Bad Tölz Richtung Peiting zwischen Hohenpeißenberg West und Peiting Ost sperre nach einem Unfall. Soweit die Verkehrsübersicht.
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4: Herzlich grüß Gott beieinander an diesem Juliabend. Musi und Gesang aus einem Volksmusiktreffen in Freyung im Bayerwald erfreuen uns in dieser Stunde, zu der Sie Stefan Semhoff begrüßt. Musik in Bayern, die gleichnamige bayerische Landesausstellung, gab den Anlass zu einer zünftigen Zusammenkunft im Kursaal Freyung. Und wir lassen uns auch gleich reinspielen von einer jungen, schneidigen Besetzung aus Greinet, die Vierholzer Tanzlmusi mit der Sommerpolka. Viel Vergnügen dabei.

0: Applaus im Kursaal in Freyung. Die Messner Schläger Sängerinnen haben wir gehört. Drei fesche Damen aus Wegscheid bei Passau, begleitet von Sonja Petersamer Zitter und Roland Pongratz an der Harfe. Und anschließend die Seitenkammer Musi. Andrea Trieflinger an der Zitter, Magdalena Geiger Harfe, Katharina Nutz am Kontrabass und ganz Hahn im Korb. Johannes Segel an der diatonischen Zirch. Allesamt solide musikalisch ausgebildet, verbindet dieses Quartett das Stipendium der Stiftung Yehudi Menuhin Live Music Now München. Und so ist aus dem gemeinsamen Bildungsweg etwas entstanden, was sich hören lassen kann und durchaus seitenkammermusikalischen Ansprüchen gerecht wird. Die Erwartungen der Musikfreunde zum Übermaß erfüllt haben die Gestalter der aktuell laufenden Bayerischen Landesausstellung Musik in Bayern, die bis 8. November zu sehen ist im Toniversum in Freyung. Ein Riesenthema, das es publikumsnah umzusetzen galt, berichten Jonas Schuster, wissenschaftlicher Mitarbeiter am Haus der Bayerischen Geschichte und der Leiter der Volksmusikakademie in Freyung, Roland Pongratz.
1: Musik ist was Lebendiges, auch wenn die Musik vor 500 Jahren aufgeschrieben worden ist. Wenn es heute gespielt wird, dann ist es lebendig. Und uns war eben sehr wichtig, dass wir möglichst viel Ton reinbringen. Das gelingt über Raumtöne, über Hörstationen. Wir haben um die 50 Hörstationen, wo man in einer Vertiefungsebene sich die Musik auch anhören kann. Weil sie die Klarinetten angesprochen haben, wir haben ganze zwei. Das ist einerseits die von der Liesel Karlstadt, und dann eine von den allerersten Klarinetten weltweit, die in Nürnberg erfunden worden ist, aus dem Jahr 1711, glaube ich, umeinander, also frühes 18. Jahrhundert. Zu der können Sie aber auch einen Ton anhören. Also Sie hören, wie sich so eine Klarinette, also eine alte Klarinette anhören kann. Und das macht es, glaube ich, schon besonders. Wir wollten die Musik im Leben zeigen und ins Leben bringen.
2: Entscheidend ist immer, dass man rund um ein Objekt eine Geschichte erzählt, die die Leute verstehen können, auch wenn man von Musik bisher vielleicht keine Ahnung gehabt hat. Und in der Ausstellung funktioniert das ganz gut, weil man eben in diese Lebenswelt Musik machen, Musik hören, eintauchen kann und vielleicht dann versteht, warum ist es, wie es ist, warum tut es, wie es tut. Das war wichtig, wenn die Leute da rauskommen und haben das verstanden.

Die Rechtenthaler Polka, aufgespielt diesmal mit Bassklarinette von der Seitenkammermusi, die richtige Erwiderung auf das Lied der Mesner Schläger Sängerinnen Ilse Oberneder, Margot Stoiber und Brigitte Naderhirn. Beim Volksmusikabend in diesen Tagen in Freyung kam auch eine Besetzung zum Zug, die trotz der vertrauten Anmutung der Instrumente insgesamt doch eher selten anzutreffen ist, Zither und Harfe, mit Fuchsspür umgesetzt langsame Landlerweisen von Sonja Petersamer und Roland Pongratz.

Musik in Bayern. Ein Volksmusikabend im Rahmen der heurigen Bayerischen Landesausstellung im Kursaal von Freyung. Das war das Quartett mit dem Namen Seitenkammermusi. Davor die junge Vierholzer Tänzelmusi unter der Leitung von Martin Schönberger an der Basstrompeten. Immerhin 7 Jahre sind schon benannt, die 7 junger Leid, die schon vor einigen Wochen beim Drumherum Volksmusikfest auf sich aufmerksam gemacht haben. Mit dem Wickerl-Bohrischen führt uns das Duo Petersammer-Pongratz jetzt hinein in die letzte Runden.

Mit dem Rotholzwalzer geht's wieder ganz gemütlich raus aus dem Kursaal in Freyung. Das war ein erster Schwung unserer Aufnahmen vom Volksmusikabend im Rahmen der Bayerischen Landesausstellung Musik in Bayern, die zurzeit in Freyung zu besuchen ist. Wir bedanken uns bei Roland Pongratz und Sonja Petersammer für die musikalische Auswahl und bei unseren BR-Kollegen Robert Schwering, Robert Hasler und Andi Wüst. Am Freitag in 2 Wochen, am 17. Juli, folgt Teil 2 dieser Veranstaltung um 19.05 Uhr hier auf BR Heimat. Stefan Semhoff bedankt sich bei Ihnen fürs Zuhören und sagt für heute für Gott benannt.

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1: Hallo, ich heiße X. Ich wohne in einem Computerspiel. Das ist cool. Natürlich spiele ich die ganze Zeit. Am meisten Spaß macht es, wenn Toni mit mir spielt. Toni ist ein Kind und lebt in der echten Welt. Zurzeit spielen wir besonders gern ein Spiel. Bei dem drücken wir auf einen Knopf und dann, schwupps, dreht sich alles um und wir laufen mit dem Kopf nach unten an der Decke herum. Toni und ich spielen aber nicht nur im Computer. Oft komme ich Toni auch in der echten Welt besuchen. Dazu drücke ich auf den pinken Knopf, auf dem steht Spiel verlassen. Und schon plumpse ich aus dem Computer. Lass uns das Umdrehspiel in der echten Welt doch auch mal spielen, sage ich zu Toni. Dann laufen wir an der Decke in deinem Kinderzimmer herum. Toni schüttelt den Kopf. Das geht nicht. Warum? Frage ich. Toni zuckt mit den Schultern. Geht eben nicht. Vielleicht hast du einfach noch nicht den richtigen Umdrehknopf gefunden, sage ich. Sofort probiere ich den Knopf im Flur. Es ist aber kein Umdrehknopf. Er schaltet nur das Licht an und aus. Dann probiere ich die Knöpfe in den anderen Zimmern aus. Bei vielen geht das Licht an. Bei einem schaltet sich Musik ein, bei einem anderen die Klospülung und bei noch einem anderen der Herd. Diesen Knopf schaltet Toni sofort wieder aus.
2: Das ist gefährlich. Da wird nämlich der Herd heiß.
1: Ach so, sage ich. Knöpfe für Licht, Musik und Klospülung sind cool. Am coolsten aber wäre ein Umdrehknopf. Schließlich ist nur noch ein Knopf übrig. Der sieht aus wie ein Lichtschalter. Aber als ich ihn drücke, passiert nichts.
2: Da ist wahrscheinlich keine Lampe angeschlossen,
1: sagt Toni. Oder es ist ein Umdrehknopf, sage ich. Schwupps! Da lacht Toni und geht plötzlich rückwärts. »Cool«, staune ich. Ich drücke den Knopf nochmal und warte, ob bei mir auch etwas passiert. Aber ich spüre nichts. »Warum funktioniert das nur bei dir?«, frage ich. Da lacht Toni noch mehr und erklärt,
2: »Ich habe bloß so getan, als ob das ein Umdrehknopf wäre. Ich bin einfach rückwärts gelaufen. Probier du mal.«
1: Ich drücke den Knopf und dann gehe ich ein paar Schritte rückwärts. Schwupps, das ist lustig. Jetzt drückt wieder Toni, schwupps, und dreht sich diesmal ganz schnell im Kreis. Schwupps, ich drehe mich auch um und um und um und um. Danach ist uns ein bisschen schwindelig. Wir machen eine Umdrehpause und trinken Wasser. Toni sagt,
2: ich habe mal gehört, dass Wasser nach oben fließt, wenn man beim Trinken einen Kopfstand macht.
1: Quatsch, sage ich. In der echten Welt fließt Wasser immer nach unten, nie nach oben.
2: Vielleicht, wenn wir den Knopf drücken,
1: meint Toni. Das will ich ausprobieren. Ich mache einen Kopfstand und trinke mit einem Strohhalm Wasser aus meinem Becher. Das Wasser läuft nach unten und zu meiner Nase wieder heraus. Ich muss niesen und falle um. Siehst du, sage ich zu Toni, Wasser läuft in der echten Welt nur nach unten.
2: Wir haben vergessen, auf den Knopf zu drücken,
1: fällt Toni da aber ein. Also machen wir einen zweiten Versuch. Wieder stelle ich mich auf den Kopf. Diesmal drückt Toni auf den Knopf. Wieder trinke ich Wasser durch den Strohhalm. Und diesmal, schwupps, läuft das Wasser durch meinen Hals nach oben in meinen Bauch. Die echte Welt ist wirklich sowas von cool.
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1: Und jetzt schlaft gut und träumt was Schönes. Gute Nacht.
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6: Um 20 Uhr mit Benjamin Day.
4: Vier Tage nach dem WM-Aus der deutschen Fußballnationalmannschaft ist klar, Deutschland braucht einen neuen Bundestrainer. Denn Julian Nagelsmann hat seinen Rücktritt erklärt. Der DFB wünscht sich Jürgen Klopp als Nachfolger. Was er mitbringt, was Nagelsmann nicht hat, schätzt Sportreporter Tim Brockmeier ein.
6: Ich glaube, das Wichtigste aus Sicht des DFB sind seine Sympathiewerte. Also nachdem es ja mit Julian Nagelsmann dann hier und da auch schwierig wurde, seine Dünnhäutigkeit dann doch einige verprellt hat, die öffentliche Meinung entsprechend sich gegen ihn richtete, ist Jürgen Klopp natürlich everybody's darling. Und das ist was, was der DFB jetzt gut gebrauchen kann, ganz abgesehen davon, dass er natürlich ein sehr, sehr kompetenter Trainer ist, dem man zutrauen kann, dass er so eine Mannschaft wieder mitreißen kann, wieder motivieren kann und auch im Grunde dann am Ende ein ganzes Land hinter dieses Team bringen kann, und er soll auch schon seine Bereitschaft signalisiert haben, eben es machen zu wollen.
4: Die Bundesregierung hat ein Reformpaket vorgelegt. Darin auch enthalten Pläne zum Abbau von Bürokratie, und die ist in der Tat häufig ein Hemmnis, wenn es darum geht, Arbeitskräfte aus dem Ausland zu halten. Viele Zuwanderer sind abgeschreckt und verlassen Deutschland wieder. Das zeigt eine aktuelle Studie des Nürnberger Instituts für Arbeitsmarkt- und Berufsforschung.
7: Nur partnerschaftliche und familiäre Gründe werden noch häufiger genannt als die Bürokratie. Besonders negativ bewerten Eingewanderte demnach nicht ausreichend beantwortete Rückfragen, lange Verfahrensdauern und unklare Abläufe. Die Studie zeigt auch, dass nicht nur schwach integrierte Einwanderer den Entschluss zur Abwanderung fassen. Auch gut ausgebildete Menschen ziehen in andere Länder weiter, wenn sie die entsprechenden beruflichen Perspektiven sehen. Oliver Tubenauer, BR-Studio Nürnberg.
4: Das ukrainische Militär hat Russland zuletzt mit Drohnenangriffen massiv unter Druck gesetzt. Vor allem die russische Energieinfrastruktur ist häufiges Ziel des Beschusses gewesen. Jetzt haben ukrainische Truppen auch Ziele auf der von Russland besetzten Halbinsel Krim angegriffen, was zu massiven Stromausfällen geführt hat. Wie viele Haushalte betroffen sind, ist nicht klar. Wer heute Abend in Bayern Richtung Nachthimmel schaut, könnte mit etwas Glück Polarlichter entdecken. Zumindest besteht laut ARD-Wetterexperten nach einer starken Sonneneruption die Möglichkeit, dass das Naturschauspiel über dem Freistaat sichtbar wird. Sicher vorhersagen lässt sich das allerdings nicht, trotz moderner Satellitenbeobachtung. Die besten Chancen, Polarlichter zu entdecken, gibt es ab 23 Uhr. Das Wetter in Bayern. In der Nacht kühlt es ab auf 14 bis 8 Grad. Morgen freundlich, am Nachmittag nördlich des Mains etwas Regen. Sonntag und Montag bewölkt mit sonnigen Abschnitten, vereinzelt Regen und örtlich Gewitter. 21 bis 30 Grad. Soweit die Nachrichten, die Zeit. Es ist gleich 20.03 Uhr.
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1: Um 21 Uhr mit Benjamin Day. Der Rücktritt von Julian Nagelsmann als Trainer der Fußballnationalmannschaft trifft auf Zustimmung. Die ARD-Experten Kramer und Mertesacker erklärten, der DFB wisse, es könne nur über Jürgen Klopp gehen. Sicher ist Klopps Engagement noch nicht. Der DFB will mit ihm verhandeln. Derzeit ist er noch Head of Global Soccer bei Red Bull. Desiree Krause berichtet.
2: Sein Vertrag läuft noch bis Sommer 2029, also aus dem müsste er erstmal rauskommen. Und das muss jetzt zwischen DFB, Red Bull und Klopp geklärt werden. Da geht sicher auch um einiges an Geld. Jürgen Klopp und der DFB wollen, also das sieht ja schon mal ganz gut aus, so richtig, richtig alt ist auch noch nicht. Am 24. September erst spielt die Nationalmannschaft das nächste Mal in der Nations League. Bis dahin könnte Klopp dann an der Seitenlinie stehen.
1: In Berlin hat Bundeskanzler Merz die Staats- und Regierungschefs von Lettland, Estland und Litauen empfangen. Sie haben sich auf den NATO-Gipfel am Dienstag in der Türkei vorbereitet. Merz hat mit den anderen Politikern über die gemeinsamen Anstrengungen in der NATO gesprochen. Kritik von US-Präsident Trump wehrte der Bundeskanzler ab. Nicole Markwald berichtet aus Berlin.
3: Deutschland verdoppelt seinen Verteidigungsetat innerhalb von 4 Jahren, sagte Merz. Das ist die größte Kraftanstrengung, die wir jemals gemacht haben, um unsere Verteidigungsfähigkeit zu stärken. Das Ziel bleibe, 5% der Wirtschaftsleistung für Verteidigung auszugeben. US-Präsident Donald Trump hatte die Unterstützung der USA für das Militärbündnis erneut in Frage gestellt. Es wäre lächerlich, die einseitige Beziehung zu den Alliierten fortzusetzen, schrieb Trump auf seiner Online-Plattform Truth Social.
1: Die Kritik an den geplanten strengeren Regeln zur Krankschreibung reißt nicht ab. Auch Bayerns Gesundheitsministerin Gerlach von der CSU hält nichts davon, was die Spitzen von Union und SPD vereinbart haben. Sie meinte, die telefonische Krankschreibung abzuschaffen bringe nur zusätzliche Bürokratie. Außerdem befürchtet die Ministerin, dass die Praxen durch die verpflichtende Krankschreibung ab dem ersten Tag überfordert werden. Wir haben mit Fußball angefangen und hören auch damit auf. Der Wechsel des deutschen Nationalspielers Nene Brown von Eintracht Frankfurt zum FC Bayern ist perfekt. Wie die Münchner bekannt gaben, bekommt der Linksverteidiger einen 5-Jahres-Vertrag. Der FC Bayern zahlt 50 Millionen Euro. Brown stammt aus Amberg in der Oberpfalz. Er hatte bei der Weltmeisterschaft ein Tor gegen Curaçao geschossen. Das Wetter in Bayern. In der Nacht kühlt es ab auf 14 bis 8 Grad, morgen freundlich, am Nachmittag nördlich des Mains etwas Regen. Sonntag und Montag bewölkt mit sonnigen Abschnitten, vereinzelt Regen und örtlich Gewitter bei 21 bis 30 Grad. Soweit die Nachrichten. Es ist 21.03 Uhr.
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1: Um 22 Uhr mit Benjamin Day. 4 Tage nach dem WM-Aus der deutschen Fußballnationalmannschaft ist klar, Deutschland braucht einen neuen Bundestrainer. Denn Julian Nagelsmann hat seinen Rücktritt erklärt. Der DFB wünscht sich Jürgen Klopp als Nachfolger. Was er mitbringt, schätzt Sportreporter Tim Brockmeier ein.
2: Ich glaube, das Wichtigste aus Sicht des DFB sind seine Sympathiewerte. Also nachdem es ja mit Julian Nagelsmann dann hier und da auch schwierig wurde, seine Dünnhäutigkeit dann doch einige verprellt hat, die öffentliche Meinung entsprechend sich gegen ihn richtete, ist Jürgen Klopp natürlich everybody's darling. Und das ist was, was der DFB jetzt gut gebrauchen kann, ganz abgesehen davon, dass er natürlich ein sehr, sehr kompetenter Trainer ist, dem man zutrauen kann, dass er so eine Mannschaft wieder mitreißen kann, wieder motivieren kann und auch im Grunde dann am Ende ein ganzes Land hinter dieses Team bringen kann, und er soll auch schon seine Bereitschaft signalisiert haben, eben es machen zu wollen.
1: Finanzminister Klingbeil plant für kommendes Jahr mit Neuschulden von fast 204 Milliarden Euro. Das steht in einem Entwurf der Bundesregierung. In Scheinen würde die Summe in etwa 10 vollbeladene 40-Tonner Lkw passen. Die hohe Verschuldung für 2027 liegt vor allem an steigenden Ausgaben für die Verteidigung, steht in dem Papier. Zum Vergleich, für das laufende Jahr hatte die Bundesregierung mit einer Gesamtneuverschuldung von 181 Milliarden gerechnet. Im Nordosten von Spanien sind etwa 45.000 Menschen aufgerufen, zu Hause zu bleiben. Grund ist ein Waldbrand bei Girona. Inzwischen ist eine Fläche so groß wie 1.800 Fußballfelder abgebrannt. Auch im Süden von Frankreich gibt es Brände. Dort mussten seit gestern Abend etwa 3.000 Menschen in Sicherheit gebracht werden, berichtet Frankreich-Korrespondent Kai Rinecker.
3: Bei Narbonne im Südwesten des Landes kämpfen bis zu 900 Feuerwehrleute gegen die Flammen. Fast 1.000 Hektar Wald- und Buschflächen sind bereits abgebrannt. Laut französischem Innenminister schreitet das Feuer aktuell nicht mehr voran. Etwas weiter südlich bei Perpignan konnte ein Feuer bereits unter Kontrolle gebracht werden, das einige Campingplätze erfasst hatte.
1: In Wimbledon hat der deutsche Routinier Jan-Lennard Struff für eine faustdicke Überraschung gesorgt. Der 36-Jährige besiegte die Nummer 8 der Setzliste, den Russen Daniil Medvedev, in 3 hart umkämpften Sätzen. Struff steht damit zum ersten Mal in seiner Karriere im Achtelfinale von Wimbledon. Dort trifft er am Sonntag auf den Polen Hubert Hurkacz. Das Wetter in Bayern. In der Nacht kühlt es ab auf 14 bis 8 Grad. Morgen freundlich, am Nachmittag nördlich des Mains etwas Regen. Sonntag und Montag bewölkt mit sonnigen Abschnitten, vereinzelt Regen und örtlich Gewitter. 21 bis 30 Grad. Soweit die Nachrichten, die Zeit. Es ist jetzt 22.03 Uhr.
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0: Das Schaf wird geschoren. Dann wird die Wolle, die noch sehr viel Schaffett enthält, gewaschen und entweder händisch kardiert, gekämmt.
1: Im Mundart verwendet bei uns auch das Wort Kardatsch.
0: Wird über eine große Walze, sodass die Wolle fein verteilt wird und ein weiches Vlies ergibt, das sich dann am Spinnrad schön

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1: Um 23 Uhr mit Benjamin Day. Der Rücktritt von Julian Nagelsmann als Trainer der Fußballnationalmannschaft trifft auf Zustimmung. Die ARD-Experten und Ex-Nationalspieler Kramer und Merkesacker erklärten, der DFB wisse, Jürgen Klopp könne etwas entfachen. Sicher ist Klopps Engagement noch nicht, der DFB spricht mit ihm. Desiree Krause über eine weitere Reaktion.
2: Es war für alle Seiten gut, dass es keine Hängepartie über Wochen und Monate gibt, sagt Sportschau-Experte Bastian Schweinsteiger über den Rücktritt von Bundestrainer Julian Nagelsmann. Nun sei es sehr spannend, ob es eine schnelle Einigung mit Jürgen Klopp gäbe. Im Sinne des deutschen Fußballs, der am Boden liegt, wir brauchen jetzt wieder Hoffnung, so Schweinsteiger.
1: Zum Sportlichen bei der WM. Australien und Ägypten mussten in die Verlängerung und ins Elfmeterschießen. Gewonnen hat Ägypten mit 5:3. Die Bundesregierung hat gestern ein geplantes Reformpaket vorgestellt und betont Steuerentlastungen vor allem für kleine und mittlere Einkommen sowie Familien. Diese Entlastungen drohen aber weitgehend zu verpuffen. Zu diesem Ergebnis kommt das Institut der deutschen Wirtschaft. Warum? Weil auch die Sozialbeiträge steigen. Fazit der Wirtschaftsexperten: Unterm Strich bleibe im Jahr 2028 meistens nicht spürbar mehr netto vom Brutto. Morgen beginnt in Erfurt der zweitägige Bundesparteitag der AfD. Die Partei will ihren Vorstand neu wählen. Die Vorsitzenden Weidel und Chrupalla stellen sich zur Wiederwahl. Schon heute hat es erste Proteste gegen die Partei gegeben. Morgen werden mehr Aktionen und Demonstrationen erwartet, wie Wolfgang Henschel berichtet.
3: Nach Angaben der Stadtverwaltung sind mehr als 30 Versammlungen angemeldet. Erwartet werden mehrere 10.000 Demonstranten. Das Bündnis Widersetzen kündigte an, den Parteitag durch Blockaden verhindern zu wollen. Die Polizei hat mehrere tausend Beamte aus allen 16 Bundesländern in Erfurt zusammengezogen. Auch Wasserwerfer, Hubschrauber und Drohnen stehen bereit.
1: Russland hat nach eigenen Angaben die ostukrainische Stadt Kostjantnivka eingenommen. Die Industriestadt stehe nun vollständig unter russischer Kontrolle, sagte Kreml-Sprecher Peskow. Präsident Putin habe noch am Abend angeordnet, dass alle Zivilisten die Stadt verlassen. Kiew hat sich bislang nicht geäußert. Putin kommt damit seinem Ziel näher, den Donbass komplett unter seine Kontrolle zu bringen. Von den größeren Städten in der Region sind nur noch wenige unter ukrainischer Kontrolle. Das Wetter in Deutschland: in der Nacht oft klar bei Temperaturen zwischen 17 und 7 Grad. Am Tag im Norden gebietsweise Regen und einige Schauer. Im Süden und Südwesten viel Sonnenschein. Höchsttemperaturen zwischen 20 und 30 Grad. Am Sonntag oft wechselhaft mit Wolken, Sonne, Schauern und Gewittern. Am Montag wenig Änderung. Soweit die Nachrichten, die Zeit. Es ist gleich 23.03 Uhr.
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1: Um 24 Uhr mit Benjamin Day. 4 Tage nach dem WM aus der deutschen Fußballnationalmannschaft ist klar, Deutschland braucht einen neuen Bundestrainer. Denn Julian Nagelsmann hat seinen Rücktritt erklärt. Der DFB wünscht sich Jürgen Klopp als Nachfolger. Sein grundsätzliches Interesse an dem Job hatte der 59-Jährige signalisiert. Schwierig könnte es aber bei den Details werden. Klopp ist aktuell Head of Global Soccer beim Konzern Red Bull mit Vertrag bis 2029. Dass es eine Ausstiegsklausel gäbe, sollte Klopp der Posten des Bundestrainers angeboten werden, dementierte der Konzern. Außerdem ist Klopp gerade auch noch bei der WM als TV-Experte im Einsatz. Bis zum WM-Finale muss sich der DFB wohl sowieso erstmal gedulden. Finanzminister Klingbeil plant für kommendes Jahr mit einer Neuverschuldung von gut 200 Milliarden Euro. Das geht aus dem Entwurf der Bundesregierung hervor, aus dem mehrere Nachrichtenagenturen zitieren. Die Neuverschuldung für 2027 liegt laut Entwurf vor allem an steigenden Ausgaben für die Verteidigung. Für das laufende Jahr hat die Bundesregierung eine Neuverschuldung von gut 180 Milliarden veranschlagt. Das Kabinett will den neuen Haushalt am Montag beschließen. Die geplante Reform der Krankschreibung sorgt weiter für Unmut. Auch innerhalb der SPD trifft sie auf viel Widerspruch, hat Generalsekretär Klüssendorf gesagt. Wie das am Verhandlungstisch abgelaufen ist, hat er auch erklärt, die SPD habe mit ihrem Ja zu einer Krankschreibung ab dem ersten Arbeitstag das kleinere Übel gewählt. Ursprünglich hatte die Union ihm zufolge nämlich einen Karenztag gefordert, also einen Krankheitstag ohne Lohnfortzahlung. Das ukrainische Militär hat Russland zuletzt mit Drohnenangriffen massiv unter Druck gesetzt. Vor allem die russische Energieinfrastruktur ist häufiges Ziel des Beschusses gewesen. Jetzt haben die ukrainischen Truppen auch Ziele auf der von Russland besetzten Halbinsel Krim angegriffen, was zu massiven Stromausfällen geführt hat. Wie viele Haushalte betroffen sind, ist nicht klar. Ägypten steht im Achtelfinale der Fußball-WM. Die Mannschaft setzte sich gegen Australien durch mit 5:3 nach Elfmeterschießen. Im zweiten Sechzehntelfinale der Nacht trifft der amtierende Weltmeister Argentinien in diesen Minuten auf das Überraschungsteam Kap Verde. Das Wetter in Deutschland: in der Nacht oft klar bei Temperaturen zwischen 17 und 7 Grad, am Tag im Norden gebietsweise Regen und einige Schauer, im Süden und Südwesten viel Sonnenschein. Höchsttemperaturen zwischen 20 und 30 Grad, am Sonntag oft wechselhaft mit Wolken, Sonne, Schauern und Gewittern. Soweit die Nachrichten. Die Zeit, es ist jetzt 0:03 Uhr. Die Verkehrsmeldungen, derzeit eine Meldung, die A8 Salzburg Richtung München, zwischen Holzkirchen und Kreuz München Süd 3 Kilometer Stau. Soweit die Verkehrsübersicht.

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1: Um 1 Uhr mit Ronald Lessig. Begleitet von Protesten beginnt in Thüringens Landeshauptstadt Erfurt heute ein zweitägiger Bundesparteitag der AfD. Unter anderem soll dabei die Parteispitze neu gewählt werden. Das amtierende Duo Weidel und Rupala stellt sich zur Wiederwahl. Aus Erfurt Wolfgang Henschel.
2: Die Sicherheitsbehörden rechnen mit 50.000 zumeist friedlichen Gegendemonstranten, aber auch bis zu 2.500 gewaltbereiten Aktivisten sowie Straßenblockaden. Das Bündnis Widersetzen kündigte an, den Parteitag verhindern zu wollen. Die Polizei hat mehrere tausend Beamte aus allen 16 Bundesländern in Erfurt zusammengezogen. Auch Wasserwerfer, Hubschrauber und Drohnen stehen bereit. Die Polizei kündigte an, friedliche Kundgebungen zu schützen und zu begleiten. Gewalt und Straftaten würden konsequent verfolgt.
1: Die Ankündigung der Regierungskoalition, die telefonische Krankschreibung abzuschaffen und eine Attestpflicht vom ersten Tag an einzuführen, wirft weiter Fragen auf. So ist beispielsweise die genaue Ausgestaltung der Regelung noch offen. Gleichzeitig gibt es viel Kritik, auch aus der mitregierenden SPD. Generalsekretär Klüssendorf hatte gestern gesagt, dass die Union ursprünglich einen Karenztag, also einen Krankheitstag ohne Bezahlung, einführen wollte. Das sei für die SPD aber keine Lösung gewesen. Russland meldet die Einnahme der ostukrainischen Stadt Kostjantinivka. Die Stadt gilt als ein strategisch wichtiger Stützpunkt auf dem Weg zu den letzten größeren Städten in der Donbass-Region, die noch unter ukrainischer Kontrolle stehen. Kostjantinivka war seit Ende vergangenen Jahres stark umkämpft. Die Ukraine kommentierte die Meldung aus Russland bislang nicht. Nach dem Rücktritt von Fußball-Bundestrainer Julian Nagelsmann hat sein möglicher Nachfolger Jürgen Klopp erstmals öffentlich Interesse an dem Job bekundet. Aus dem ARD-WM-Team Hendrik Lückhoff.
3: Klopp bestätigte bei Magenta TV erste Gespräche mit dem DFB. Der Verband sei auf ihn zugekommen, das Timing der Anfrage sei für ihn besser als jemals zuvor, sagte Klopp, den der DFB schon mehrmals gerne als Bundestrainer verpflichtet hätte. Aber, so der Meistertrainer von Dortmund und Liverpool, es müssten jetzt intensive Gespräche folgen, denn die Probleme würden nicht an der Personalie Julian Nagelsmann hängen, man müsse im deutschen Fußball grundlegend Dinge verändern. Unterdessen hat Ägypten das WM-Achtelfinale erreicht, durch einen 4:2-Sieg im Elfmeterschießen gegen Australien.
1: Das waren die Nachrichten. Das Wetter in Deutschland. Meist trocken, an der Nordsee etwas Regen bei 16 bis 7 Grad, an der Ostsee stürmisch. Tagsüber Wolken und Regen, einzelne Gewitter, im Süden viel Sonne bei 19 bis 30 Grad. Am Sonntag Schauer und Gewitter, zeitweise freundlich, bei 19 bis 31 Grad. Am Montag im Südwesten heiter, sonst Schauer und Gewitter bis 32 Grad. Es ist 1:03 Uhr.
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1: Um 2 Uhr mit Ronald Lessig. Begleitet von Protesten beginnt in Thüringens Landeshauptstadt Erfurt heute ein 2-tägiger Bundesparteitag der AfD. Unter anderem soll dabei die Parteispitze neu gewählt werden. Das amtierende Duo Weidel und Krupalla stellt sich zur Wiederwahl. Aus Erfurt Wolfgang Henschel.
2: Die Sicherheitsbehörden rechnen mit 50.000 zumeist friedlichen Gegendemonstranten, aber auch bis zu 2.500 gewaltbereiten Aktivisten sowie Straßenblockaden. Das Bündnis Widersetzen kündigte an, den Parteitag verhindern zu wollen. Die Polizei hat mehrere tausend Beamte aus allen 16 Bundesländern in Erfurt zusammengezogen. Auch Wasserwerfer, Hubschrauber und Drohnen stehen bereit. Die Polizei kündigte an, friedliche Kundgebungen zu schützen und zu begleiten. Gewalt und Straftaten würden konsequent verfolgt.
1: Aus der CDU kommen Zweifel an der geplanten Attestpflicht ab dem ersten Krankheitstag. Der Vorsitzende des CDU-Arbeitnehmerflügels Radke sagte dem Spiegel, man solle den Punkt vielleicht noch einmal überdenken. Der Streitwert scheine in keinem gesunden Verhältnis zu den vermeintlichen Verbesserungen zu stehen, sagte Radke. Die Spitzen von CDU, CSU und SPD hatten sich am Mittwoch auf eine ganze Reihe von Reformen geeinigt. Unter anderem sollen Arbeitnehmer bereits am ersten Krankheitstag ein Attest vorlegen müssen, gegen die Pläne gibt es aber breite Kritik. Russland meldet die Einnahme der ostukrainischen Stadt Kostjantinivka. Die Stadt gilt als ein strategisch wichtiger Stützpunkt auf dem Weg zu den letzten größeren Städten in der Donbass-Region, die noch unter ukrainischer Kontrolle stehen. Kostjantinivka war seit Ende vergangenen Jahres stark umkämpft. Die Ukraine kommentierte die Meldung aus Russland bisher nicht. Nach dem Rücktritt von Fußball-Bundestrainer Julian Nagelsmann hat sein möglicher Nachfolger Jürgen Klopp erstmals öffentlich Interesse an dem Job bekundet. Aus dem ARD-WM-Team Hendrik Lückhoff.
3: Klopp bestätigte bei Magenta TV erste Gespräche mit dem DFB. Der Verband sei auf ihn zugekommen. Das Timing der Anfrage sei für ihn besser als jemals zuvor, sagte Klopp, den der DFB schon mehrmals gerne als Bundestrainer verpflichtet hätte. Aber, so der Meistertrainer von Dortmund und Liverpool, es müssten jetzt intensive Gespräche folgen, denn die Probleme würden nicht an der Personalie Julian Nagelsmann hängen. Man müsse im deutschen Fußball grundlegend Dinge verändern. Unterdessen hat Ägypten das WM-Achtelfinale erreicht durch einen 4:2-Sieg im Elfmeterschießen gegen Australien.
1: Das waren die Nachrichten. Das Wetter in Deutschland, meist